Game von ABBA an diesem Dienstag, den 11. August. Wir haben noch gar nicht auf unsere prominente Geburtstagsliste geguckt heute. Und da starten wir mit Jorge González von Let's Dance. Der Mann ist ja auch Choreograf aus Kuba und Model. Er wird heute 59 Jahre alt. Hulk Hogan, der Wrestler und Schauspieler, ist schon gestorben, und zwar im vergangenen Jahr mit nur 71 Jahren. Heute wäre er 73 geworden. Nee, 2025, irgendwas stimmt da nicht, sehe ich gerade. Muss ich nochmal nachgucken. Irgendwas stimmt nicht. Annette Blyton, den kennen wir noch. Sie kennen wir noch als Kinderbuchautorin von den 5 Freunden. Sie wurde 1897 geboren und starb 1968 mit 71 Jahren. Das war ihre erfolgreichste Reihe. Und dann haben wir Eric Carmen, der Mann, der die hungrigen Augen, The Hungry Eyes, zum Dirty Dancing Soundtrack beigetragen hat. Auch er ist leider schon verstorben. 2024, wäre heute 77 Jahre alt geworden. Und alle, die heute ihren Ehrentag haben, sagen wir natürlich auch Gratulation.

0: Andy Allen. So, jetzt haben wir mal ein bisschen gerechnet. Hulk Hogan wäre tatsächlich heute 73 Jahre alt geworden. Er verstarb im vergangenen Jahr kurz vor seinem 72. Geburtstag eben dann mit 71. Und einen haben wir tatsächlich auch noch vergessen. Wir erinnern gerne immer wieder mal an den Schauspieler und Kabarettisten Dieter Krebs. Er wäre heute 79 Jahre alt geworden. Er wurde leider nur 52. Und einer meiner Lieblingssketche ist der, wo er mit Dieter Pfaff im Baumarkt unterwegs ist. Dieter Krebs als Verkäufer und Dieter Pfaff brauchte eine Gardinenstange. Der Sketch ist stark eingekürzt, aber trotzdem noch verständlich und lustig.
1: Guten Tag, was darf es sein?
2: Ich hätte gerne eine Gardinenstange.
1: Wie lang?
2: Also circa 80 Zentimeter ungefähr.
1: Ja, circa nützt mir nichts, ne? Muss schon die genauen Maße haben. Was soll ich Ihnen jetzt bringen? Die 70er mit Muffe oder die genormte 90er zum Abwinkeln mit eingepasster Mutter und bündig abschließender Verlängerung?
2: Ja, ich glaube, ich hätte dann doch lieber eine Tupper-Alleskleber.

0: 1:31 Uhr. Hallo auf die Straßen. Wir haben nur noch eine Meldung, und zwar von der A96 München Richtung Lindau. Die Autobahn ist zwischen Memmingen Nord und Aitrach wegen einer Nachtbaustelle noch bis etwa 4 Uhr gesperrt. Kommen Sie gut durch.
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0: Mit Klaus Schredder-Grau und jetzt eine Nummer aus dem Jahre 1992. Ein großer Hit für Matu, You Never Walk Alone. Und im Interview hat er uns mal verraten, dass er diesen Song zu einer Zeit geschrieben hatte, wo es ihm wirklich sehr, sehr schlecht ging. Denn da hatte er sich von seiner Familie getrennt. Und mit diesem Song, den er seinen drei Söhnen gewidmet hat, David, Luca und Leon, wollte er sagen, okay, der Papa ist zwar nicht mehr zu Hause, aber ich bin immer für euch da.

Wenn sich in einem Bandnamen das Wort Brother verbirgt, dann heißt das noch lange nicht, dass die Mitglieder auch wirklich Brüder sind. Das war auch bei den Doobie Brothers hier nicht der Fall. Die haben sich einfach nur gut verstanden, wie Brüder eben. Und die Musik war ja auch wirklich wunderbar, wirklich klasse. Und deshalb sind sie auch in die Rock'n'Roll Hall of Fame eingezogen. Ist schon ein paar Jahre her. Die ARD-Hitnacht um 2.41 Uhr. Jetzt gleich Musik aus Belgien von Milo. Wenn man den mal live sehen will, da muss man auch schon Glück haben und auch weit fahren. Der einzige Auftritt in diesem Jahr, den wir im Moment gefunden haben, der ist im Dezember. Und zwar in Langenthal. Und da muss man über die Grenze. Und da gibt es auch noch Tickets am 13. Dezember im Old Capitol. Wenn Sie Lust und Laune haben, immerhin. Jetzt ist erstmal bei uns. Little in the Middle.

Milo. Im Dezember ist er in Langenthal in der Schweiz. Das habe ich, glaube ich, gerade vergessen zu sagen. Da müssen Sie über die Grenze in die Schweiz. Liegt im Kanton Bern. 13. Dezember tritt er dort auf. Eine Warnmeldung für die Autofahrer. Auf der A3 Frankfurt Richtung Köln ist zwischen Kelsterbach und dem Mönchhofdreieck aufgrund eines Waldbrands mit Sichtbehinderungen zu rechnen. Hier bitte ganz besonders vorsichtig fahren. Auf der A3 Frankfurt Richtung Köln ist zwischen Kelsterbach und dem Mönchhofdreieck aufgrund eines Waldbrands mit Sichtbehinderungen zu rechnen. Hier bitte vorsichtig fahren.

Filmmusik von Berlin, Take My Brother Away. Bis zu den Nachrichten um drei gibt's noch Police und jetzt Elton John, The Crocodile Rock.

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1: Um 3 Uhr mit Olaf Knapp. Ein Erdbeben der Stärke 7,4 hat den Westen Kolumbiens erschüttert. Dabei sind nach aktuellen Informationen mehr als 110 Menschen getötet und viele weitere verletzt worden. Aus Mexiko-Stadt Christina Fee Möbus.
2: Vor allem viele Städte im Süden und im Westen Kolumbiens sind betroffen. Besonders hart getroffen hat es den Ort Pereira. Das ist etwa 65 Kilometer Luftlinie vom Epizentrum des Erdbebens entfernt. Eine 500.000 Menschen lebt dort. Und nach Angaben des lokalen Bürgermeisters sind allein in Pereira mindestens 40 Menschen ums Leben gekommen. Viele Tote werden auch vermeldet rund um die Großstadt Cali im Süden Kolumbiens. In Teilen der betroffenen Gebiete ist auch die Internet- und Stromversorgung zusammengebrochen.
1: Inzwischen haben mehrere Länder ihre Unterstützung zugesagt, darunter die USA und Mexiko, aber auch Venezuela, wo es erst Ende Juni ein verheerendes Erdbeben mit tausenden Toten gegeben hat. Die Ukraine meldet neue russische Raketenangriffe auf Kiew und andere Großstädte. Wie der Militärgouverneur von Saporischschja mitteilte, sind allein dort mindestens 5 Menschen getötet und weitere 20 verletzt worden. Demnach hat die russische Luftwaffe unter anderem Industrieanlagen angegriffen. Aus Kiew wurde zunächst ein Verletzter gemeldet. Bürgermeister Vitali Klitschko schrieb auf Telegram, die Stadt stehe unter Beschuss. Die Menschen sollten in den Schutzräumen bleiben. Immer mehr Bundesländer setzen das Sonntagsfahrverbot für Lastwagen aus. Jetzt haben auch Mecklenburg-Vorpommern, Bayern und Baden-Württemberg bekannt gegeben, dass in ihren Bundesländern Lkw vorerst an Sonn- und Feiertagen fahren dürfen. Grund sind die niedrigen Wasserstände in den Flüssen, die für den Warentransport wichtig sind. Zuvor hatten schon 4 andere Bundesländer das Sonntagsfahrverbot für Lastwagen vorerst aufgehoben, darunter Niedersachsen und Nordrhein-Westfalen. Die deutschen Leichtathletinnen und Leichtathleten sind gut in die Europameisterschaften in Großbritannien gestartet. Das Team hat am ersten Tag 2 Medaillen geholt. Aus Birmingham Jens-Jörg Rieck.
3: Tränen nach dem größten Erfolg seiner Karriere für Florian Brem. Der Bayer holt Silber über die 5000 Meter. Bislang ist er 2-mal deutscher Meister gewesen. Jetzt sein größter Erfolg hinter Jakob Ingebrigtsen, dem Titelverteidiger und großen Favoriten in dieser Entscheidung. Die zweite deutsche Medaille, die holte Yemisi Mabry. Im Kugelstoßen wurde sie Bronzemedaillengewinnerin, wie schon bei den letzten Europameisterschaften, hinter den beiden Niederländerinnen Jessica Skilder und Jorinde van Klinken.
1: Das Wetter in Deutschland. Am Tage ist es oft heiter, im Norden zeitweise dichtere Wolken, im Süden einzelne Schauer oder Gewitter. Höchstwerte 18 Grad in Nordfriesland bis 34 Grad am Oberrhein. Morgen dann freundlich an den Alpen Gewitter bis 36 Grad. Es ist 3.03 Uhr.
4: Hallo auf die Straßen, hier ist der Verkehrsservice in der ARD-Hitnacht. Die A96 München Richtung Lindau ist zwischen Memmingen Nord und Aitrach wegen einer Nachtbaustelle bis etwa 4 Uhr gesperrt. Das war's auch schon, gute Fahrt für Sie.
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4: Klaus Schräder-Grau, hallo.

0: Die Tigers in der ARD-Hitnacht. I wonder why. 14 Minuten nach drei haben wir's. Ja, und der Sommer wird ja in dieser Woche nochmal richtig Vollgas geben. Heute ist es ja noch ganz erträglich, aber bis zum kommenden Samstag gibt's insbesondere im Südwesten unseres Landes Temperaturen bis zu 37 Grad. Und dann geht's am kommenden Sonntag auch wieder steil runter. Aber bis dahin müssen wir die Hitze erst einmal irgendwie verarbeiten wieder. Und viele suchen ja kühle Orte auf. Welcher ist denn Ihr Lieblingskühlort, sag ich mal?
1: Erstmal im Schatten sowieso und dann vielleicht mal noch ein Eis essen und heute im späten Nachmittag unter die Bäume. Zu Hause ist es eh nicht auszuhalten.
2: Wir gehen hier ins Allee-Center oder zu Karstadt oder Galeria und da ist es sowieso angenehmer. Da kann man sich aufhalten, kann ein bisschen durchlaufen.
3: Am Meer, aber da bin ich ja nun leider nicht.
4: Der AWG-See in Gommern, da kann man rings um den See rumlaufen, überall ganz viele Bäume und es sind nicht so viele Menschen da.
5: Bei meiner Oma im Garten eigentlich. Ja, da ist halt ein riesen Pool und da mal ein bisschen plänscheln.

the Steve Miller Band and the Joker. Vorsicht bitte auf der A48 Koblenz-Dernbach. Zwischen Höhr-Grenzhausen und dem Dreieck Dernbach kommt Ihnen ein Falschfahrer entgegen. Bitte äußerst rechts fahren, nicht überholen. Falschfahrer auf der A48 Koblenz-Dernbach zwischen Höhr-Grenzhausen und dem Dreieck Dernbach. Äußerst rechts fahren, nicht überholen. Wir melden, wenn die Gefahr vorüber ist.

0: Das war ja seinerzeit eine südeuropäische Koproduktion zwischen dem Italiener Eros Ramazzotti und der Schweizerin Tina Turner. 2013 nahm sie ja die Schweizer Staatsbürgerschaft an. Und damit ist es 3:30. Erst einmal die Entwarnung für die A48 Koblenz-Dernbach. Kein Falschfahrer mehr zwischen Höhr-Grenzhausen und dem Dreieck Dernbach. Und das war's dann auch schon. Allen unterwegs wünschen wir eine gute Fahrt.
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0: Mit Klaus Schredergau. Einen schönen guten Morgen.

0: Da schwingt ordentlich Country mit in der Nummer von High South, One Night at a Time. Ein Österreicher hat das allerdings produziert, und zwar Christian Seitz, der eigentlich sonst so für DJ Ötzi zuständig ist. Die ARD-Hitnacht um 3.38 Uhr, gleich mit einem Song von Marius Müller, Westernhagen. Den Song hat er natürlich selbst geschrieben. Engel heißt er, und seine Texte sind ja auch manchmal etwas abstrus.
1: Also das darf mich natürlich nicht interessieren. Ich kann natürlich nicht unter der Prämisse schreiben, dass ich sage, wer versteht das? Und ich kann natürlich nicht mit Kalkül arbeiten. Es gibt viele Leute, die haben das Talent, aber das sind für mich eigentlich keine Künstler, weil künstlerische Arbeit muss immer egoistisch sein, weil sie sonst nicht ehrlich ist. Weiterhin glaube ich aber trotzdem, dass zum Beispiel es auch nicht gut ist, wenn jemand, der Songs schreibt oder auch jemand, der Bilder malt, das erklärt, was er da gemacht hat. Weil es ist immer nur die eigene Interpretation für dich selbst wichtig.

0800 80 80 110, das ist unsere Telefonnummer für unseren Anrufbeantworter. Und da hat uns gerade der Peter auf Band gesprochen. Er ist mit seinem LKW unterwegs und sagte: Mensch, ich hätte gerne auch mal deutschen Schlager gehört. Ja, diese Idee haben manche Hörer, die uns hier eingeschaltet haben. Aber dafür gibt es ja die ARD-Schlagernacht. Wir sind ja die Hitnacht. Und der Schlager ist dort zu Hause. Und die Schlagernacht wird beispielsweise auch übertragen von den Kollegen von der MDR-Schlagerwelt über DAB+. Oder auch von HR4, BR-Schlager, NDR-Schlager. Da gibt's den deutschen Schlager und auch Roland Kaiser und seine Kollegen. 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Können Sie sich das auch gerne anhören. 4:10, gleich die Nachrichten. Bei uns gibt's jetzt gleich Mike and the Mechanics, Pink Floyd und jetzt Garland Jeffries. Uh-huh.

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1: Um 4 Uhr mit Olaf Knapp. Der Westen Kolumbiens ist von einem schweren Erdbeben erschüttert worden. Mehr als 110 Menschen kamen nach aktuellen Angaben der Behörden ums Leben. Die Zahl der Opfer könnte aber noch steigen. Aus der Nachrichtenredaktion Christoph Johansen.
2: Das Beben der Stärke 7,4 ereignete sich am frühen Morgen Ortszeit um kurz nach 7:30. Menschen liefen in Panik aus ihren Häusern, um sich in Sicherheit zu bringen. Bilder von vor Ort zeigen eingestürzte Gebäude, Trümmerhaufen und den umgeknickten Turm einer Kathedrale. Noch immer suchen Einwohner und Einsatzkräfte in den Trümmern nach Überlebenden und Opfern. Zum Teil fielen die Mobilfunknetze und die Stromversorgung aus. Es ist das stärkste Erdbeben in Kolumbien seit mindestens 10 Jahren. Betroffen ist vor allem der mittlere Westen zwischen Cali und Medellin.
1: Inzwischen haben mehrere Länder ihre Unterstützung zugesagt, darunter die USA und Mexiko, aber auch Venezuela, wo es erst Ende Juni ein verheerendes Erdbeben mit tausenden Toten gegeben hatte. Die Ukraine meldet neue russische Raketenangriffe auf Kiew und andere Großstädte. Wie der Militärgouverneur von Saporischschja mitteilte, sind allein dort mindestens 5 Menschen getötet und weitere 20 verletzt worden. Demnach hat die russische Luftwaffe unter anderem Industrieanlagen angegriffen. Aus Kiew wurde zunächst ein Verletzter gemeldet. Bürgermeister Vitali Klitschko schrieb auf Telegram, die Stadt stehe unter Beschuss. Die Menschen sollten in den Schutzräumen bleiben. Immer mehr Bundesländer setzen das Sonntagsfahrverbot für Lastwagen aus. Jetzt haben auch Mecklenburg-Vorpommern, Bayern und Baden-Württemberg bekannt gegeben, dass in ihren Bundesländern Lkw vorerst an Sonn- und Feiertagen fahren dürfen. Grund sind die niedrigen Wasserstände in den Flüssen, die für den Warentransport wichtig sind. Zuvor hatten schon 4 andere Bundesländer das Sonntagsfahrverbot für Lastwagen vorerst aufgehoben, darunter Niedersachsen und Nordrhein-Westfalen. Die deutschen Leichtathletinnen und Leichtathleten sind gut in die Europameisterschaften in Großbritannien gestartet. Das Team hat am ersten Tag 2 Medaillen geholt. Aus Birmingham Jens-Jörg Rieck.
3: Tränen nach dem größten Erfolg seiner Karriere für Florian Brem. Der Bayer holt Silber über die 5000 Meter. Bislang ist er 2-mal deutscher Meister gewesen. Jetzt sein größter Erfolg hinter Jakob Ingebrigtsen, dem Titelverteidiger und großen Favoriten in dieser Entscheidung. Die 2. deutsche Medaille, die holte Yemisi Mabry. Im Kugelstoßen wurde sie Bronzemedaillengewinnerin, wie schon bei den letzten Europameisterschaften, hinter den beiden Niederländerinnen Jessica Skilder und Jorinde van Klinken.
1: Das Wetter in Deutschland. Am Tage oft heiter, im Norden zeitweise dichtere Wolken, im Süden einzelne Schauer oder Gewitter, 18 Grad in Nordfriesland bis 34 Grad am Oberrhein. Und morgen am Mittwoch freundlich an den Alpen ein paar Gewitter, 19 bis 36 Grad. Es ist 4.03 Uhr.
4: Einen schönen guten Morgen auf die Straßen. Wir haben eine Meldung und zwar von der A38 Leipzig Richtung Göttingen. Die Autobahn ist zwischen Leipzig Südwest und Lützen nach einem Unfall gesperrt. Das war's. Gute Fahrt.
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4: Mit Klaus Schredergau. Hallo.

Faithful, The Ballad of Lucy Jordan in der ARD-Hitnacht. Leiden Sie auch unter Schlagzeilen-Burnout? Ja, was kann das sein? Nachrichtenmüdigkeit nennt man das auch. Also wenn man völlig überdreht ist von zu vielen Nachrichten, wenn man zu viel liest, ja, das kann auch zu chronischem Stress führen. Und viele haben ja auch auf ihren Smartphones sogenannte Push-Benachrichtigungen aktiviert von vielen Diensten, die dann ruckzuck Eilmeldungen aufs Handy schicken, wenn es ganz besonders wichtig und schnell gehen muss. Aber manchmal ist das dann auch nicht ganz so tragisch, was da immer abgesondert wird. Von daher sollte man sich tatsächlich auch mal eine Pause gönnen, was Nachrichten angeht. Ist gar nicht mal so schlimm. Da kriegt man auch die nächsten Tage noch ausreichend mit. Aber sollte man tatsächlich mal tun. Ich war ja damals oder vor vielen Jahren auch mal Nachrichtenredakteur im Hörfunk und ein Nachrichtenjunkie. Mir wurde das am Ende auch zu viel, diese ganzen Kriegs- und Krisenberichte. Das kann einen schon anpacken. Ja, und deshalb habe ich es mir auch mittlerweile angewöhnt, nur noch einmal am Tag die Nachrichten zu lesen im Netz. Und eine Nachrichtensendung im Fernsehen muss am Tag ja dann auch mal reichen. Machen Sie es doch auch mal, falls Ihnen das alles zu viel werden sollte. Gleich Maroon 5 und die Memories, zuvor der gute alte Eddie Grant in der ARD-Hitnacht. I don't wanna dance.

0: Maroon 5. In der ARD-Hitnacht. Jetzt geht's in die 80er zu einer Ikone, kann man ja sagen. Sie war immer ein bisschen schräg, ein bisschen zu farbig, ein bisschen zu laut, Cyndi Lauper. Und zu Anfang ihrer Karriere hatte sie es auch nicht einfach.
1: I had people come up to me once, tell me I sang like a rat.
2: Ich hatte Leute, die sagten, du klingst wie eine Ratte. Mir war es egal, weil der Sound gut war, klang ich gut und dachte irgendwann, ich bin gut.
1: I would actually think I was great.
0: Cyndi Lauper, Girls Just Want to Have Fun war ja ihr allererster großer Hit, aber sie kann ja auch anders. Mit dieser wunderbaren Ballade True Colors.

Die ARD-Hitnacht, allerdings ohne Regen. Um 4.37 Uhr. Heute ist in den USA der nationale Tag der Präsidentenwitze. Ja, der Gedenktag erinnert an den Humor, den einige US-Präsidenten im Amt zeigten, oder feiert den politischen Humor rund um das Weiße Haus. Ja, bei der derzeitigen politischen Lage in den USA und bei dem Präsidenten, den wir da im Moment haben, dürfte es durchaus schwerfallen, diesen Tag heute ernst zu nehmen.

Vor knapp 25 Jahren war das ein Hit für Orange Blue, She's Got That Light. Ja, und die beiden Jungs, der Vince und der Volkan, machen auch weiterhin Musik zusammen. Letztes Werk datiert aus dem Jahre 2020. Das Album Ride schaffte es zumindest für eine Woche in die deutschen Albumcharts. Für viele geht die ARD-Hitnacht gleich zu Ende. Um 5 Uhr starten in vielen Landesrundfunkanstalten die Morningshows. Da wünsche ich Ihnen viel, viel Spaß. Die ARD-Hitnacht gibt es noch eine Stunde zwischen 5 und 6 auf SWR 4 und WDR 4. Ich bin Klaus Schredergau und wünsche Ihnen einen guten Start in den Dienstag.

Und wichtige Warnmeldung für die Autofahrer auf der A46 Heinsberg-Düsseldorf im Dreieck Mönchengladbach-Wanlow kommt Ihnen ein Falschfahrer entgegen. Bitte äußerst rechts fahren, nicht überholen auf der A46 Heinsberg-Düsseldorf im Dreieck Mönchengladbach-Wanlow ist ein Falschfahrer unterwegs. Vorsicht bitte in beiden Richtungen.

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1: Um 5 Uhr mit Cedric Bies. Nach dem schweren Erdbeben in Kolumbien läuft weiter die Suche nach Vermissten. Bei dem Beben sind mindestens 111 Menschen gestorben, 87 weitere wurden verletzt. Mehrere Staaten haben ihre Unterstützung angeboten. Christina Fee Möbus berichtet.
2: Vor allem viele Städte im Süden und im Westen Kolumbiens sind betroffen. Besonders hart getroffen hat es den Ort Pereira. Das ist etwa 65 Kilometer Luftlinie vom Epizentrum des Erdbebens entfernt. Eine 500.000 Menschen lebt dort. Und nach Angaben des lokalen Bürgermeisters sind allein in Pereira mindestens 40 Menschen ums Leben gekommen. Viele Tote werden auch vermeldet rund um die Großstadt Cali im Süden Kolumbiens. In Cali sind mindestens 20 Gebäude eingestürzt. In Teilen der betroffenen Gebiete ist auch die Internet- und Stromversorgung zusammengebrochen.
1: Wegen der hohen Spritpreise denken immer mehr Autofahrer in Deutschland darüber nach, auf ein E-Auto umzusteigen. Das zeigt eine Umfrage der Versicherung Hook Coburg. Fast ein Viertel der Befragten hat in der Umfrage gesagt, dass sie zum ersten Mal ernsthaft ein E-Auto in Betracht ziehen oder dass sie den Plan, ein E-Auto zu kaufen, jetzt schneller umsetzen wollen. Zahlen des Kraftfahrtbundesamtes zeigen, dass es im ersten Halbjahr fast 50% mehr Neuzulassungen von E-Autos gab als im gleichen Zeitraum letztes Jahr. Lufthansa-Passagiere müssen sich erstmal keine Sorgen um neue Pilotenstreiks machen. Die Gewerkschaft Vereinigung Cockpit hat bekannt gegeben, dass sie sich mit der Lufthansa auf ein Schlichtungsverfahren geeinigt hat. Dabei geht es jetzt vor allem um Gehälter und die Altersversorgung, aber auch darum, wie Flugzeuge und Crews in Zukunft auf die verschiedenen Lufthansa-Gesellschaften verteilt werden sollen. Die Gewerkschaft kritisiert, dass die Lufthansa Flugzeuge und Mitarbeitende in Tochterfirmen mit niedrigerer Bezahlung verlagert. Der deutsche Läufer Florian Brem hat bei der Leichtathletik-EM in Birmingham eine Sensation geschafft. Er ist im 5000-Meter-Rennen auf Platz 2 gelandet und hat damit Silber geholt. Für Brem ist es der größte Erfolg seiner Karriere und so klang er auch nach dem Rennen.
3: Ich habe nie jetzt das Ziel gehabt, ich will mal Europameister werden oder Vizemeister oder irgendwas in der Art. Es ist Wahnsinn, dass ich jetzt hier stehe. Ich habe davon immer geträumt, also ganz ehrlich, ich gehe oft laufen und dann, wenn ich nichts zu tun habe, dann tagträumt man ein bisschen und stellt sich vor, oh, wie toll wäre es doch. Und man stellt sich dann vor auch, was man im Interview sagt und wie man alles toll erklären kann. Und jetzt stehe ich hier und weiß ehrlich gesagt nicht, was ich sagen soll.
1: Vorher hatte Yemesi Mabry die erste Medaille für Deutschland bei der EM geholt. Sie hat Bronze im Kugelstoßen gewonnen. Das waren die Nachrichten mit Cedric Bies.
4: Danke, Cedric. Und damit sind wir bei der Verkehrslage und bei Mathis.
5: Und bei der A3 Frankfurt Richtung Köln zwischen Kelsterbach und Mönchhof-Dreieck. Da ist die rechte Spur wegen der Löschung eines Böschungsbrandes gesperrt. Das S ist wichtig. Gute und sichere Fahrt ansonsten.
4: Beim Wetter haben wir es heute mit dem kühlsten Tag der Woche zu tun.
5: Ja, und auch der schafft es teilweise über 30 Grad. 22 sind so in den höher gelegenen Ortschaften Nordhessens, 31 Grad im äußersten Süden. Ansonsten ändert sich nicht viel. Es gibt weiterhin Sonne, Sonne, Sonne, Sonne und nur wenig Wolken.
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4: Guten Morgen am Dienstag und wir starten mit einem absoluten Lieblingssong von Mathis und mir in diesem neuen Tag.
5: Friday I'm in Love.
4: Ach, ist es?
5: Ist ein Traum.
4: Schönen guten Morgen, kommen Sie gut raus mit uns. Das hier ist absolut gute Laune in Musikform gegossen. The Cure mit Friday I'm in Love. So kann der Tag doch starten.

0: 10 nach 5, echter Wachmacher von Bryan Adams am frühen Dienstagmorgen in HR1. Und jetzt gibt's einen Song hier bei uns mit einer absolut ikonischen ersten Sekunde.
1: Wir lieben's. I Can't Stand the Rain von Tina Turner. Dieses Dit.
0: So ein spezieller Sound, dass wir uns gefragt haben, wie kommt dieser Sound zustande?
1: Ja, und wir haben gerade mal ein bisschen nachgeschaut. Das war tatsächlich damals was ganz Frisches, was Neues. War quasi wie so eine flache Trommel, die sie damals genommen haben. Kam aus Lateinamerika und dann haben sie quasi wie so einen elektrischen Soundabnehmer dran gebastelt, damit das Ganze dann eben dieses... Super.
0: War damals eine absolute Neuheit und Tina Turner hat damit Standards gesetzt. Ein großartiger Song jetzt hier in HR1.

0: 15 nach 5. Guten Morgen, hier ist HR1.
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2: Ein Wollfaden kann helfen, andere Menschen kennenzulernen. Er kann aus Fremden Vertraute machen. Das habe ich im Sommer erlebt. Ich war für eine Woche auf Iona in Schottland, in einem alten Kloster mit 50 fremden Menschen aus aller Welt. Die meisten kannten sich vorher nicht. Am ersten Tag bekam jede und jeder einen Wollfaden als Erkennungszeichen. Er sollte zeigen, du gehörst hierher. Wir sollten ihn ums Handgelenk binden. Aber das ging nicht allein. Einen langen Faden eng ans eigene Handgelenk binden, das schafft man nicht ohne Hilfe. Also fragte ich meinen Sitznachbarn, ob er mir das Band umbindet. Und er bat mich um das Gleiche. Aus dem Einlasssymbol wurde ein Kennenlernritual. Auch in den Tagen danach gab es viele Gelegenheiten zu helfen. Alle haben mitgewirkt. In der Küche, beim Tischdecken oder beim Aufräumen. Und wir haben uns auch mit Sorgen und Glaubensfragen um Hilfe gebeten. Wir haben unsere Geschichten geteilt, zusammen gelacht, geweint und gebetet. So waren wir nach wenigen Tagen nicht mehr Fremde, sondern Vertraute. Vielleicht gerade, weil wir um Hilfe gebeten haben. Jetzt nach den Sommerferien ist auch wieder eine Zeit, in der viele neue Begegnungen anfangen. Ein neues Schuljahr beginnt. Neue Klassen, neue Kolleginnen und Kollegen, neue Projekte, eine neue Zeit. Da braucht man manchmal genau das, einen kleinen Faden, einen ersten Kontakt, einen Menschen, der hilft. Da denke ich an den Faden von Iona. Er erinnert mich daran, es kann gelingen, mit Fremden warm zu werden, wenn ich um Hilfe bitte oder selbst helfe. Der Faden aus Iona ist jetzt ein Lesezeichen in meinem Kalender. Und an diesen Faden will ich anknüpfen. Hilfe nicht als Schwäche sehen, sondern als Anfang von Beziehung. Manchmal verbindet uns genau das, was wir geben und erbitten.
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0: Sonne auch an diesem Dienstag.
1: Und weil das mit der Sonne so ist und mit der Trockenheit, ist die Waldbrandgefahr bei uns in Hessen sehr, sehr hoch. Bis gerade eben hat es noch einen Böschungsbrand an der A3 bei Kelsterbach gegeben. Es hat auch ganz im Norden bei Hanmünden gebrannt. Und das größte Feuer gestern und heute Morgen ist wahrscheinlich das in Rodenbach im Main-Kinzig-Kreis, im Prinzip bei Mattis direkt um die Ecke.
0: Ja, ganz genau. Kilometerweit war die Rauchsäule gestern auch bei uns in Alzenau zu sehen. Hunderte Feuerwehrleute haben gelöscht oder sie löschen immer noch seit gestern Nachmittag diesen Waldbrand. Samt Löschhubschrauber, einer davon hat bei uns aus dem See Wasser geholt. Ich habe das auch zum ersten Mal in meinem Leben tatsächlich also wirklich gesehen.
1: Schon beeindruckend. Ne?
0: Der war gefühlt alle 10 Minuten da. Bis 21 Uhr ist der bei uns auch übers Haus gedonnert. Naja, und auch heute Morgen flammen Glutnester immer noch auf. Also sie sind immer noch beschäftigt.
1: Deswegen werden sich die Löscharbeiten auch über den Morgen noch hinziehen, bis eben alle Glutnester auch wirklich gelöscht sind. Das Feuer ist gleich an mehreren Stellen ausgebrochen. Die Feuerwehr schließt Brandstiftung nicht aus. Und natürlich, das Waldstück ist irre trocken. Bürgermeister Klaus Schener.
2: Es ist wirklich wie im Herbst im Endeffekt. Das hat sicherlich dazu beigetragen, dass es sich auch schnell ausgebreitet hat. Vor allen Dingen auch der Wind war immer kritisch gewesen, was auch für die Einsatzkräfte nicht einfach ist, weil sie müssen natürlich sehen, dass man auch Sicherheit zu gehen, um den Brand dann auch entsprechend in den Griff zu kriegen.
1: Wir schauen da heute Morgen natürlich drauf, schicken auch noch einen Reporter raus und halten Sie auf dem Laufenden hier in hr1. Sobald es was Neues gibt, hören Sie das hier bei uns.
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1: Ja, einen schönen guten Morgen an diesem Dienstag. 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

0: 20 Minuten vor 6. Guten Morgen, hier ist hr1 und für Thorsten aus Hofheim wird das ein ganz besonders aufregender Tag. Guten Morgen.
1: Ja, schönen guten Morgen.
0: Thorsten, was steht an bei euch?
1: Heute ist Einschulung für meinen Sohn, deswegen bin ich heute besonders früh wach.
0: Einschulung. Auf welche Schule?
1: Auf die Elisabethenschule in Hofheim.
0: Okay, also weiterführende Schule schon oder Grundschule?
1: Ja, fünfte Klasse ist das heute.
0: Fünfte Klasse. Und Elisabethen, was ist das für eine Schule?
1: Gymnasium.
0: Gymnasium, okay. Ja, das ist auf jeden Fall ein großer Schritt, ne? Von Grundschule auf Gymnasium.
1: Ja, das ist schon, also ein bisschen Aufregung ist schon im Haus.
0: Ja, das glaube ich.
1: Seit wir den Platz jetzt sicher haben, ist das jetzt auch ein bisschen... Ja, mal gucken, wie es wird.
0: Ja, auch das ist immer total aufregend, ne? Man guckt sich die Schulen an und dann überlegt man, ach, wo ist das Kind am besten aufgehoben? Wie ist es so mit der Einschätzung, ne, von den Lehrern? Wo kommt es gut zurecht? Und dann weiß man lange nicht, ob es klappt oder nicht. Wie lange habt ihr gewartet auf die Zusage?
1: Das waren, glaube ich, 3 Monate ungefähr. Also es ist so eine halbe Privatschule. Okay. Mit eigenem Vorstellungsgespräch und Zeug, das war für mich das Aufregendste an der Sache. Und dann hat man halt gewartet, bis es da dann wirklich die Zusage gab.
0: Okay, und was musstet ihr für Skills mit einbringen, damit ihr ganz weit vorne seid? Wurden handwerkliche Fähigkeiten abgefragt und wie ihr euch irgendwie mit einbringen wollt in die Schulgemeinschaft, sowas?
1: Ja, also so einbringen in die Schulgemeinschaft so und wieso denn unbedingt diese Schule es sein sollte. Aber das war nicht so schwierig, weil meine Frau schon auf der Schule war und dann war einfach die Aussage, meine Frau war da schon, das war eine gute Schule.
0: Und es soll eine Familientradition werden.
1: Ja, genau.
0: Ich kenne das, weil wir hatten früher, waren meine Kinder in so einer Elterninitiative in der Kita und wir mussten halt auch so ein richtiges Bewerbungsgespräch führen. Und wir hatten dann den Platz gewonnen, als wir gesagt haben, wir können einen Nagel in die Wand schlagen und auch einen Hammer in die Hand nehmen und eine Bohrmaschine. Da haben die gesagt, super, wir haben nur Akademiker hier, das können wir gut gebrauchen.
1: Ja, das könnte ich mir vorstellen.
0: Wie gestaltet sich heute der Tag? Also du gehst jetzt schon mal schnell arbeiten, damit du nachher früh auch wieder Feierabend hast oder wie läuft das?
1: Ja, ich habe jetzt halt heute früher angefangen im Homeoffice, insofern ganz entspannt. Mache jetzt hier meine Arbeit und Viertel vor 8 geht's zur Kirche und danach geht's in die Aula und dann geht's für mich dann auch schon wieder nach Hause weiterarbeiten.
0: Ja, und dann geht für den Sohnemann ja auch der Alltag im Gymnasium los. So schnell geht das.
1: Genau.
0: Gut, wir wünschen euch einen ganz, ganz tollen Tag. Wie heißt denn dein Sohn eigentlich?
1: Alexander.
0: Alexander, liebe, liebe Grüße vom gesamten hr1-Team. Das wird bestimmt ein toller Tag und eine ganz tolle Zeit in der Schule. Thorsten, schön, dass du angerufen hast. Wir nehmen dich herzlich auf in den 5-Uhr-Club und wünschen euch einen zauberhaften Tag. Zertifikat kommt natürlich auch.
1: Ja, vielen Dank.
0: Mach's gut.
1: Jo, tschüss. Sunny.

0: Minuten vor sechs und beim Blick aus dem Fenster haben wir gerade hier in HR1 festgestellt, boah, die Tage werden schon wieder kürzer, ne? Ob wir wollen oder nicht.
1: Ich habe es gestern Abend festgestellt, ich war ja Beachvolleyball spielen wieder und um kurz vor neun war es dann tatsächlich schon so, dass ich gedacht habe, nee, zum Spielen ist nicht mehr und Sonnenaufgang ist ja auch erst in 20 Minuten, also hat sich alles schon wieder ganz schön verschoben.
0: Außer in Ihrem Lieblingsradio, da ging genau jetzt die Sonne auf und zwar mit den Cranberries. Und wenn die laufen, dann weiß man, das wird ein schöner Tag.

Wichtiges sofort, vor allem auf den Straßen heute Morgen. Vorsicht auf der A5 Frankfurt Richtung Darmstadt. Am Frankfurter Kreuz auf der Verbindung zur A3 liegen Gegenstände auf der Fahrbahn. Gute und sichere Fahrt.

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2: 6 Uhr. Feuerwehr kämpft gegen Waldbrand bei Rodenbach. Lufthansa und Piloten einigen sich auf Schlichtung. Kolumbien ruft nach Erdbeben-Notstand aus. Das Wetter sonnig und trocken, 22 bis 31 Grad. Die Nachrichten mit Dagmar Nuhn. Guten Morgen. Der Waldbrand bei Rodenbach im Main-Kinzig-Kreis beschäftigt weiter die Feuerwehr. Gestern Mittag hatte es gleich an mehreren Stellen angefangen zu brennen. HR-Reporter Marcel Ronge.
3: Hunderte Einsatzkräfte waren zeitweise vor Ort, unterstützt von 3 Polizeihubschraubern, die immer wieder Löschwasser aus umliegenden Teichen geschöpft haben. Die Rauchsäule war noch kilometerweit bis nach Frankfurt zu sehen. Die Brandursache ist noch unklar. Weil es aber mehrere Brandstellen gab, schließt die Polizei Brandstiftung ausdrücklich nicht aus und ermittelt. Wie groß die betroffene Waldfläche und der entstandene Schaden sind, lässt sich bislang nicht genau abschätzen. Es sind aber mit Sicherheit mehrere Hektar.
2: Passagiere der Lufthansa müssen vorerst keine weiteren Pilotenstreiks befürchten. Denn im laufenden Tarifkonflikt hat sich die Gewerkschaft Cockpit mit der Fluggesellschaft auf eine Schlichtung geeinigt. HR-Reporter Andreas Gerlach.
4: Die Schlichtung betrifft nicht nur Lufthansa selbst, sondern auch die Töchter Lufthansa Cargo, Lufthansa Cityline und Eurowings. Offiziell geht es um Regelungen der Altersversorgung und der Bezahlung. Kritisiert wird von Cockpit aber auch die Strategie des Vorstands, Flugzeuge und die Crews in Töchter mit niedrigerer Bezahlung zu verlagern. Deshalb hat es in diesem Jahr schon 7 Tage lang Streiks der Piloten gegeben. Viele Flüge fielen aus, auch während des Festakts zum 100. Jahrestag der Gründung der ersten Lufthansa.
2: Nach dem schweren Erdbeben in Kolumbien ist das ganze Ausmaß der Katastrophe noch unklar. Die Behörden sprechen bisher von mindestens 111 Toten und mehr als 2000 Verletzten. ARD-Korrespondentin Christina Möbus.
5: Besonders betroffen sind die Regionen Chocó und Valle del Cauca im Süden und Westen des Landes. In der südkolumbianischen Großstadt Cali suchen Rettungskräfte und Freiwillige teils mit bloßen Händen Verletzte aus den Trümmern zu bergen. Auch eine Kinder- und Neugeborenenstation eines Krankenhauses ist dort eingestürzt. Die Regierung hat den nationalen Katastrophenzustand ausgerufen und Soldaten in das Gebiet entsandt. Diverse Länder haben indessen bereits Unterstützung angeboten, unter anderem die Europäische Union, Mexiko und die USA.
2: Die Ukraine meldet neue russische Angriffe mit ballistischen Raketen. Dabei sind nach Angaben der Behörden allein in der Stadt Saporischschja mindestens 5 Menschen getötet worden. Ziel der Angriffe seien unter anderem Industrieanlagen gewesen. Auch in der Hauptstadt Kiew gab es Explosionen. Der ukrainischen Armee fehlt es zurzeit an Munition, um solche Angriffe abzuwehren. Bei der Leichtathletik-EM in Birmingham hat es die ersten Medaillen für das deutsche Team gegeben. Beim 5000-Meter-Lauf der Männer hat Florian Brem gestern Abend Silber geholt. Davor hatte sich Kugelstoßerin Yemisi Mabry Bronze gesichert. Und das passiert heute noch. Am Landgericht Darmstadt beginnt der Prozess gegen einen Autofahrer, der letztes Jahr einen Unfall mit 3 Todesopfern verursacht haben soll. Laut Anklage war er mit 140 Kilometern pro Stunde durch die Stadt gerast. Und Schulstart für die Erstklässler. In Hessen sind es in diesem Jahr 58.400 Kinder, laut Kultusministerium 400 mehr als im vergangenen Jahr. Das waren die Nachrichten.
6: Danke, Dagmar. Und damit sind wir bei der Verkehrslage, dem Mattis und einer Warnmeldung.
7: Und der A5 Frankfurt Richtung Darmstadt am Frankfurter Kreuz auf der Verbindung zur A3. Da liegen aktuell Gegenstände auf der Fahrbahn. Ansonsten haben wir heute Morgen nichts von den Straßen. Das ist doch gut. Eine gute und vor allem sichere Fahrt.
6: Beim Wetter macht die große Hitze heute eine ganz kurze Pause. Aber Mattis, ich fürchte nur, um dann nochmal richtig Vollgas zu geben.
7: Ja, das wird hinten raus. Richtung Ende der Woche sind wir dann schon wieder Richtung, also nicht ganz 40 Grad unterwegs, aber es wird schon wieder deutlich heißer. Heute ja, geht es mal so mit knappen 20 Grad los. Im Norden mit frischeren 13, 14 Grad. Himmel ist klar, Sonne hat trotzdem freie Fahrt und die Temperaturen ja, werden trotzdem warm. 20 bis 25 Grad im Norden und 25 bis ran an die 30 Grad im Süden.
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6: 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Und jetzt gibt's Queen hier bei uns mit The Show Must Go On.
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0: Kiss.
1: Immer wieder ein absolutes Highlight. Prince in HR1 mit Kiss. 6:12 haben wir's. Und jetzt wollen wir einen Wunsch erfüllen, und zwar den von Nadine aus Neuhof. Die möchte so gerne mal mit ihrem Mann zum fürstlichen Gartenfest rund um das Schloss Fasanerie in Eichenzell. Guten Morgen, Nadine.
2: Guten Morgen, hallo.
1: Und dein Mann weigert sich bis jetzt, oder was, mitzugehen?
2: Ja, leider.
3: Und warum denn?
2: Ja, ach, ich weiß auch nicht. Ich habe da irgendwie noch kein Glück gehabt.
1: Ist ja wohl eine Frechheit, wenn du da gerne hin willst. Pass mal auf, aber wenn du die Karten jetzt hier in HR1 gewinnst, dann kann er ja schlecht Nein sagen, oder?
2: Das, hallo?
1: Ja, hast du mich gehört? Ich sagte, dein Mann kann aber schlecht Nein sagen, wenn du jetzt die Karten hier in HR1 gewinnst, oder?
2: Genau. Das wäre cool.
3: Ja, dann machen wir das doch, oder?
2: Geil, ja, cool. Dankeschön.
1: Oh. Wie heißt denn dein Mann?
2: Dominik. Schon fleißig.
1: Dominik, wenn du jetzt schon fleißig bist und gerade HR1 hörst und zuhörst, dann weißt du, was du zu tun hast am 21., 22. und 23. August. Du gehst mit deiner wunderbaren Frau Nadine auf das fürstliche Gartenfest rund um das Schloss Fasanerie in Eichenzell. Der Dominik freut sich schon drauf, Nadine, und du dich erst recht.
2: Danke.
1: Dann wünschen wir euch eine ganz, ganz tolle Zeit und noch einen schönen Tag.
2: Danke euch auch.
1: Mach's gut.

0: 16 Minuten nach 6. Wichtiges sofort in HR1. Mathis, wir haben noch eine Warnmeldung reinbekommen.
1: Und zwar für die A661 Oberursel Richtung Egelsbach am Poingesheimer Dreieck. Auf der Verbindung zur B3 sind aktuell Personen auf der Fahrbahn. Bitte vorsichtig fahren und eine gute Fahrt.

0: 20 nach 6 am Dienstagmorgen. Wir sind schon ein bisschen romantisch heute Morgen hier in HR1.
1: Der Romantik-Express rollt durch diesen Dienstagmorgen.
0: Jetzt erst dieses U2 mit With or Without You und jetzt legen wir nochmal einen drauf.
1: Alanis Morissette mit Head Over Feet. Schön mal einmal von Kopf über Fuß. Ach, herrlich. Toller Song.
0: Ich finde, das ist ein super Song, weil der auch so ein fröhlicher Liebessong
1: ja,
0: ist.
1: Ja, endlich mal ein fröhlicher Liebessong.
0: Nichts mit Herzschmerz und so, nee. Sondern einfach die Aussage, ich hab dich so lieb, dass du mein Leben komplett auf den Kopf stellst.
1: So.

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6: Es ist 6.30 Uhr. Nicht baden, nicht duschen und schon gar nicht den Garten bewässern. Das ist gerade die Ansage an alle, die rund um Rodenbach im Main-Kinzig-Kreis wohnen. Dagmar Nuhn aus den hr1-Nachrichten ist da. Dagmar, Grund ist der Waldbrand da.
7: Genau, das Wasser wird nämlich zum Löschen gebraucht. Seit gestern Mittag sind mehrere hundert Feuerwehrleute im Einsatz. Es hatte gleich an mehreren Stellen angefangen zu brennen. Auch heute früh ist die Feuerwehr noch dabei, Glutnester zu löschen. Wie groß die betroffene Waldfläche ist, lässt sich bisher nicht genau sagen. Es geht auf jeden Fall um mehrere 10.000 Quadratmeter. Außerdem Thema heute: Nach dem schweren Erdbeben in Kolumbien hat das Land den Notstand ausgerufen. Bisher werden offiziell 111 Todesfälle gemeldet. Über 2000 Menschen gelten als vermisst. Und bei der Lufthansa drohen erstmal keine weiteren Pilotenstreiks. Nach Angaben der Vereinigung Cockpit hat sich die Gewerkschaft mit dem Konzern auf

0: per Expressversand zurück ins Upland. Nach dem Wiedereinbau stehen einige Testläufe an. Klappt das alles, soll der Mühlenkopfliner am Wochenende wieder fahren können. Silvia Ritter, Willingen.
1: Aller guten Dinge sind 6. Heute startet am Amtsgericht in Kassel der 6. Versuch, einen Prozess zu beginnen. Es geht um Folgendes. Für 500 Euro Belohnung soll ein 22-Jähriger aus Schauenburg eine Scheune angezündet haben. Der Schaden liegt bei rund 70.000 Euro. Der Hintergrund laut Anklage? Ein Streit. 2 Männer sind wütend, weil ein anderer Mann sie aus seiner verpachteten Halle verwiesen hat. Sie wollen offenbar Rache und suchen jemanden, der die Scheune des Hallenbesitzers anzündet. Das soll der 22-Jährige Angeklagte gewesen sein. Eigentlich hätte der Prozess schon im Mai starten sollen, aber einer der beiden Anstifter taucht einfach nicht auf. Ob der Mann heute tatsächlich kommt, das bleibt abzuwarten. Sina Philips aus Kassel.
2: Vielen Dank und wir schauen auf die Verkehrslage. Geht gleich los mit einer Warnmeldung.
3: Für die A661 Oberursel Richtung Egelsbach am Bräuningsheimer Dreieck auf der Verbindung zur B3 sind Personen auf der Fahrbahn. Und die A45 Gießen-Dortmund zwischen Wetzlarer Kreuz und Ehringshausen ist die Fahrbahn in beiden Richtungen wegen Instandsetzungsarbeiten auf eine Spur verengt. Dadurch haben wir in Richtung Gießen aktuell 2 Kilometer stockenden Verkehr. Da hat ein LKW gebrannt, deswegen muss die Fahrbahn repariert werden. Das war's, gute und sichere Fahrt.
2: Beim Wetter ist es heute hessenweit einfach mal wieder ein Tag voller Sonne, aber die Hitze legt eine kleine Pause ein, also zumindest die große Hitze. Mehr von Martin Gutt für Ihre Region.
4: Das Ganze wird hier in Nordhessen heute mal einfach nur warm statt heiß. Die Luft ist erträglicher als bisher, sie kommt derzeit von der Nordsee zu uns, ist dabei weiterhin trocken und so hat auch die Sonne weiter freie Bahn. Egal ob in Kassel, in Eschwege oder aber auch im Hohen Meißner, Sonne und blauen Himmel gibt es ohne irgendwelche Wolken bis zum Abend. Und mit Nachmittagswerten von 20 bis 25 Grad ist es einfach nur hochsommerlich warm.
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2: Und mit einer kleinen Quizfrage am Dienstagmorgen. Um welche Sportart geht es hier?
6: Du hast ihn vor dir, den Arc, der Triumph der goldenen Emotion. Gold für Michael Jung und Chef Mark hier. Freunde, das ist unglaublich. Freunde, Chapeau, Chapeau, Chapeau.
7: Ich lieb's wirklich.
2: Ah, wenn nicht der Name Michael Jung dabei gewesen wäre, hätte ich gar nicht gewusst, um was es geht. Aber es geht ums Reiten.
7: Ja, es ist Carsten Soestmeier, der Reitsportkommentator der ARD, hat gerade den Goldritt im Springreiten bei den Olympischen Spielen in Paris abgefeiert. Ich habe mit Pferdesport wirklich nichts am Hut, aber er ist einfach überragend gut.
2: Also wenn jemand in seinem Element ist, dann ist es Carsten Soestmeier. Und ab heute ist er wieder so richtig in seinem Element bei der Reit-WM in Aachen. Was für Reitsportfans da geboten wird und worauf er sich ganz persönlich freut, das erzählt er uns gleich nach New Order und Smokey.
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1: 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Mathis, wir haben eine frische Warnmeldung bekommen.
3: Gerade reingekommen für die A66 Frankfurt-Wiesbaden zwischen Frankfurt-Miequel-Allee und dem Nordwestkreuz Frankfurt. Da kommt Ihnen vermutlich ein Fahrzeug entgegen. Bitte in beiden Richtungen äußerst vorsichtig fahren und nicht überholen. A66 Frankfurt-Wiesbaden zwischen Frankfurt-Miequel-Allee und Nordwestkreuz Frankfurt. Da kommt Ihnen ein Falschfahrer entgegen. Bitte in beiden Richtungen äußerst vorsichtig fahren und nicht überholen. Wir melden, wenn die Gefahr vorüber ist. Gute Fahrt!

0: Uhr 42, hier ist hr1 am Dienstag und wer mit Pferden so gar nichts am Hut hat, der weiß das vielleicht gar nicht, aber in Aachen startet heute ein Event der absoluten Superlative.
1: Oh ja, allerdings die Reitsport-Weltmeisterschaften in Aachen. Über 800 Pferde werden da am Start sein, 900 Athletinnen und Athleten und insgesamt vermutlich so eine 500.000 Zuschauer, die da mit dabei ist und sich das Ganze anschaut.
0: Und einer freut sich darauf riesig, einer, der Pferdesport über alles liebt und für das Erste kommentiert, und das ist Carsten Soestmeier. Guten Morgen, Carsten.
2: Ja, einen wunderschönen guten Morgen aus Aachen.
0: Carsten, man hört Ihnen bei jedem Kommentar ja die Leidenschaft für den Reitsport an. Was ist es denn so, was Sie so fasziniert?
2: Schauen Sie dem Pferd in die Augen, dann wissen Sie, was es ist. Weil das öffnet die Pforte zur Seele eines solch faszinierenden Pferdes. Und Pferde sind ja letztendlich doch das, was den Reitsport ausmacht. Und das war schon immer meine Passion, meine Leidenschaft. Und deshalb freue ich mich auch wie wahnsinnig auf diese WM in Aachen. Und natürlich kann das nur stattfinden, wenn auch die obere Hälfte mitmacht.
0: Ja, die obere Hälfte, also der Reiter. Bei den Reitern erkennt man ja sehr schnell, wenn die Spaß haben, dann grinsen die einfach. Ja, aber wie ist das bei den Pferden? Sehen Sie den Pferden auch an, ob die überhaupt Spaß an der ganzen Geschichte haben?
2: Also grundsätzlich, wenn ein Pferd an dem, was es da macht, nun überhaupt keinen Spaß hat, dann wiegt es immer noch irgendwo 500 Kilo und der Mensch nur 70 oder noch weniger und hätte gar keine Chance, da irgendwas zu erzwingen. Es gibt natürlich auch Pferde, die haben nicht das Talent, um nach Aachen zu kommen. Auch nicht jeder Mensch läuft so schnell wie Usain Bolt. Das ist einfach im Leben so. Mhm. Sie können den Menschen auch noch so knüppeln, deshalb läuft er nicht schneller, und sie können ein Pferd noch so prügeln und es wird nicht besser. Und deshalb machen das nur die Idioten. Also der kluge Reiter weiß, dass er ohne sein Pferd Aachen im Fernsehen sich anschauen könnte oder auf der Tribüne höchstens säße und nicht im Sattel.
0: Ja, man hört schon, dass Sie total Spaß dran haben, das auch jetzt zu kommentieren in den nächsten Tagen. Auf welche Highlights freuen Sie sich denn besonders?
2: Also gleich in der ARD die Entscheidung Dressur. Wird Deutschland Weltmeister oder vielleicht eher die Briten? Das wird ganz, ganz eng werden. So, und dann am Sonntag fällt die Entscheidung in der Vielseitigkeit. Nächste Woche dann Springreiten. Vor 20 Jahren hatten wir eine WM in Aachen. Das war bei mir, obwohl ich auch 8 Olympische Spiele schon übertragen habe, irgendwo noch so ein Highlight. Weil da sind 40.000 Zuschauer und da kriegt selbst das Pferd Gänsehaut.
0: Dann wünschen wir ganz, ganz viel Spaß, Carsten Soestmeier. Vielen Dank für das Gespräch hier in hr1 und eine gute Zeit.
2: Ja, ich freue mich. Alles Gute. Tschüss und bis bald bei den Pferden.

0: möchte man schon fast die Feuerzeuge rausholen. Was für ein schöner Schmachtfilm.
1: Aber also vom Allerfeinsten, oder?
0: Kann keiner so gut wie die Pretenders. I'll stand by you in HR1.
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0: So ein toller Song. Hat man immer das Gefühl, es kann überhaupt nichts passieren an diesem Tag, oder?
1: Macht es wird auf jeden Fall ein guter Tag, das kann man nicht anders sagen.
0: Und wir haben eine gute Nachricht an diesem guten Dienstagmorgen, und zwar eine Entwarnung.
1: Ja, und zwar für die Autobahn 66 von Frankfurt aus nach Wiesbaden zwischen Hansaallee und Frankfurt-Ludwig-Landmann-Straße. Die Gefahr durch ein entgegenkommendes Fahrzeug besteht nicht mehr. Da können wir also Entwarnung geben für die A66 Frankfurt-Wiesbaden zwischen der Hansaallee und Frankfurt-Ludwig-Landmann-Straße. Kein Falschfahrer mehr unterwegs. Gute und sichere Fahrt, kommen Sie sicher an Ihr Ziel.
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3: 7 Uhr. Feuerwehr kämpft gegen Waldbrand bei Rodenbach. Lufthansa und Piloten einigen sich auf Schlichtung. Kolumbien ruft nach Erdbeben Notstand aus. Das Wetter sonnig und trocken, 22 bis 31 Grad. Die Nachrichten mit Dagmar Nuhn. Guten Morgen.
4: Ein junger Arzt.
3: Im Main-Kinzig-Kreis kämpft die Feuerwehr weiter gegen den großen Waldbrand bei Rodenbach. Wie ein Sprecher mitteilte, haben Einsatzkräfte die ganze Nacht Brandwache gehalten und immer wieder Glutnester gelöscht. HR-Reporter Tobias Weiler-Mattes.
5: Hauptaufgabe der Einsatzkräfte sei es, Glutnester zu bekämpfen. Sobald es heller wird, könnten auch wieder Drohnen über den Wald fliegen. Gestern Mittag hatte es gleich an mehreren Stellen gebrannt, auf einer Fläche von mehreren 10.000 Quadratmetern. Wegen des hohen Wasserbedarfs sind Anwohnerinnen und Anwohner aufgerufen, Wasser zu sparen. Auch auf Duschen und Baden sollte verzichtet werden. Das gilt für die Gemeinden Bruchköbel, Freigericht Somborn, Hasselroth und Rodenbach.
3: Bei der Lufthansa wird es vorerst keine weiteren Pilotenstreiks geben. Die Gewerkschaft Vereinigung Cockpit gab bekannt, man habe sich mit dem Unternehmen auf ein Schlichtungsverfahren geeinigt. Dabei geht es um offene Tariffragen bei den Airlines Lufthansa, Lufthansa Cargo, Cityline und Eurowings. Der Konzern hat die geplante Schlichtung bestätigt, aber keine Details genannt. Nach dem schweren Erdbeben in Kolumbien ist das ganze Ausmaß der Katastrophe noch unklar. Die Behörden sprechen bisher von mindestens 111 Toten und mehr als 2000 Verletzten. ARD-Korrespondentin Christina Möbus.
6: Besonders betroffen sind die Regionen Chocó und Valle del Cauca im Süden und Westen des Landes. In der südkolumbianischen Großstadt Cali suchen Rettungskräfte und Freiwillige teils mit bloßen Händen Verletzte aus den Trümmern zu bergen. Auch eine Kinder- und Neugeborenenstation eines Krankenhauses ist dort eingestürzt. Die Regierung hat den nationalen Katastrophenzustand ausgerufen und Soldaten in das Gebiet entsandt. Diverse Länder haben indessen bereits Unterstützung angeboten, unter anderem die Europäische Union, Mexiko und die USA.
3: Einschulung in Hessen. Rund 58.400 Jungen und Mädchen kommen heute in die Schule. Für sie gilt auch erstmals ein Rechtsanspruch auf Ganztagsbetreuung. Das Kultusministerium geht davon aus, dass alle Erstklässler einen Betreuungsplatz bekommen, wenn die Eltern das möchten. Bis 2029 soll der Rechtsanspruch schrittweise auf alle Grundschuljahrgänge ausgeweitet werden. Bei der Leichtathletik-EM in Birmingham hat es gestern Abend die ersten Medaillen für Deutschland gegeben. Aus dem ARD-EM-Team Claudia Hogestrat.
7: Die Silbermedaille über die 5000 Meter hat sogar Florian Brem selbst total fassungslos gemacht. Er stand dann da mit der deutschen Fahne um die Schultern und hat geweint. Es sei nie sein Ziel gewesen, Vize-Europameister zu werden, hat er gesagt. Aber geträumt hat er von solchen Erfolgen schon. Die Medaille von Yemisi Mabry, die er unter ihrem Mädchennamen Ogunleye schon Olympiagold gewonnen hat, war natürlich erwartbarer, aber ein Selbstläufer war das auch nicht, denn die Kugelstoßkonkurrenz, die ist extrem stark.
3: Außerdem hat bei der Schwimm-EM in Paris die deutsche Männerstaffel über 4x200 Meter Freistil Bronze geholt. Und das steht heute noch an. Die Jury des Deutschen Buchpreises gibt in Frankfurt ihre Longlist bekannt. Das sind die 20 Romane, die für den Preis in Frage kommen. Und die Ausnahmesportlerin Nathalie Pohl ist vorhin in Frankfurt in den Main gesprungen und schwimmt jetzt nach Köln. Sie sammelt Spenden, damit mehr Kinder schwimmen lernen. Das waren die Nachrichten.
8: Danke, Dagmar. Und damit sind wir bei der Verkehrslage und dem Mattis.
9: Und nochmal der Entwarnung für die A66 Frankfurt-Wiesbaden zwischen Hansaallee und Frankfurt-Ludwig-Landmann-Straße. Kein Falschfahrer mehr. Gute und sichere Fahrt. Und die A45 Dortmund-Gießen zwischen Ehringshausen und dem Wetzlarer Kreuz in beiden Richtungen wegen Reparaturarbeit nach einem LKW-Brand aktuell nur eine Spur frei. Dadurch Richtung Gießen 4 Kilometer Stau und Richtung Dortmund sind wir aktuell dann auch schon bei 2 Kilometern. Sonst haben wir nichts heute Morgen. Eine gute Fahrt. Kommen Sie gut an Ihr Ziel.
8: Heute gibt es die 30 Grad mal nur ganz im Süden von Hessen. Und damit ist das heute, so verrückt das klingt, der kühlste Tag der Woche. Alles andere wird wieder deutlich wärmer. Einzelheiten und Aussichten für Ihre Region jetzt von Martin Gutt.
4: Die Wärme kommt hier in Nordhessen heute mal gemütlicher ums Eck. Nicht so geballt und massiv wie sonst, sondern sanfter mit Höchstwerten nachher von 20 Grad im Hochsauerland und 25 rund um Fritzlar. Die Luft kommt von Norden zu uns und weil sie weiter knochentrocken ist, scheint dazu auch die Sonne von früh bis spät. Das tut sie übrigens dann auch morgen am Mittwoch. Nur eben mit dem Unterschied, mit bis zu 29 Grad wird es dann schon wieder deutlich wärmer.
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8: Einen schönen guten Morgen. Sibylle hat uns eine WhatsApp geschickt und hier in hr1 um Hilfe gebeten.
9: Sibylle ist nämlich seit über 20 Jahren mit ihren Mädels einmal im Jahr auf Tour. Und vergangenes Wochenende, da waren sie in Straßburg.
8: Ja, und da ist eine von den Ladies schwer gestürzt und hat furchtbar im Gesicht geblutet. Aber glücklicherweise waren da zwei Menschen aus Hessen.
10: Ein junger Arzt aus Frankfurt hat sofort geholfen. Er war mit einer Ärztin aus einer Klinik in Gelnhausen vor Ort und hat sich gekümmert, bis der Rettungswagen eintraf. Bei ihm möchten wir uns jetzt ganz, ganz herzlich über hr1 bedanken. Und wenn er sich meldet, würden wir gerne auch persönlich Danke sagen.
8: Und das würde ich mir nicht entgehen lassen. Sibylle und ihre Freundin kommen aus Rheinhessen. Oh. Da gibt's guten Wein.
9: Ja, allerdings. Also gesucht werden ein junger Arzt aus Frankfurt und eine Ärztin aus Gelnhausen, die am vergangenen Wochenende erste Hilfe geleistet haben bei einem Sturz in Straßburg.
8: Sachdienliche Hinweise nehmen wir hier in hr1 entgegen. Es wäre doch schön, wenn da noch mal ein richtiges Danke hinterherkommen könnte.

0: Ja, so wenn 14 Minuten nach 7 haben wir's.
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0: Keine Dusche heute Morgen in Rodenbach, in Bruchköbel, in Freigericht Somborn und in Hasselroth. Sie haben es bei uns in den HR1 Nachrichten gehört. Die Menschen dort sollen bitte Wasser sparen, damit genug Wasser da ist für die Löscharbeiten. Seit gestern Nachmittag brennen bei Rodenbach mehrere 10.000 Quadratmeter Wald an der Grenze zu Bayern. Und die Löscharbeiten dauern auch heute Morgen immer noch an, weil immer wieder Glutnester aufflammen. Gestern Abend waren auch Löschhubschrauber im Einsatz. Mathis hat mir immer ein Update per Video geschickt.
2: Ja, ich wohne ja um die Ecke und einer der Helis, der hat bei uns in Alzenau das Löschwasser aus dem Anglerteich geholt. Das kannte ich sonst, also wirklich nur von, also es waren Bilder von schlimmen Waldbränden in Frankreich und Spanien, wo man das kennt, ne? Hubschrauber mit so einem riesen Bottich unten dran, so direkt vor der Haustür. Puh, ja, war schon nicht schön. Und dazu ging den ganzen Tag gestern dann auch starker Wind. Das war schon alles echt ungünstig gestern.
0: Ja, und es ist einfach wahnsinnig trocken. Die Waldbrandgefahr sehr, sehr hoch bei uns. Rodenbachs Bürgermeister Klaus Schiener.
3: Es ist wirklich wie im Herbst im Endeffekt. Das hat sicherlich dazu beigetragen, dass es sich auch schnell ausgebreitet hat. Vor allen Dingen auch der Wind war immer kritisch gewesen, was auch für die Einsatzkräfte nicht einfach ist, weil sie müssen natürlich sehen, dass man auch Sicherheit zu gehen, um den Brand dann auch entsprechend in den Griff zu kriegen.
0: Die Brandursache ist offiziell noch unklar, aber so ein Wald kann sich ja nicht von alleine anzünden, auch nicht durch eine Glasscherbe, das ist ein Mythos. Fast immer ist der Mensch dran schuld. Bei der Waldbrandgefahr, die wir gerade in Hessen haben, reicht es schon, wenn man eine Kippe wegschnipst oder mit einem heißen Auto auf einer trockenen Wiese parkt und zack, brennt es. Aber in Rodenbach könnte das nochmal anders sein. Die Polizei ermittelt gerade, Sprecher Christoph Leitner.
4: Wir hatten ja mehrere Brandstellen insgesamt gehabt. Das könnte ein Indiz dafür sein, dass hier eine vorsätzliche Brandstiftung im Raum steht. Aber wie gesagt, die Ursache ist noch unklar und die Brandursachenermittlungen haben bereits schon begonnen.
0: Aber klar ist, das Feuer ist an mindestens 3 Stellen gleichzeitig ausgebrochen. Jetzt geht alles darum, den Brand so schnell wie möglich zu löschen. Also bitte nicht duschen, nicht baden und schon gar nicht den Garten wässern heute Morgen in und um Rodenbach. Das Wasser wird zum Löschen gebraucht.
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0: Phil Collins schreit es heraus, I can't dance.
1: Das hat immer so einen Rampensau-Moment. So, ich bin hier, ich bin der Song. Hört mir zu.
0: Und jetzt kommen wir von den lauten zu den ganz leisen Tönen. Oh, das kann der Boss ganz, ganz, ganz hervorragend.
1: Ja, es ist so schön lässig, nicht laut, zurückgenommen. Und es löst trotzdem was aus. Gefällt mir sehr gut.

0: weiß nicht, ob ich schon mal erwähnt habe, dass ich diesen Mann liebe.
1: Nein, also ich kann mich überhaupt nicht dran erinnern.
0: Toller. Toller Mann, toller Song. Hier ist hr1 und wir haben noch eine Warnmeldung.
1: Für die A661 Oberursel-Egelsbach in Höhe Preugesheimer Dreieck sind Personen auf der Fahrbahn. Bitte vorsichtig fahren.
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0: Es ist 7:30. Und Dagmar Nuhn aus den hr1 Nachrichten ist da. Guten Morgen.
9: Guten Morgen.
0: Und Dagmar hat eine gute Nachricht mitgebracht für alle Lufthansa-Passagiere.
9: Genau, die müssen zumindest vorerst keine Pilotenstreiks mehr befürchten. Der Tarifkonflikt mit der Gewerkschaft Vereinigung Cockpit geht in die Schlichtung. Das haben beide Seiten bestätigt. An 7 Tagen hat die Gewerkschaft dieses Jahr bisher zu Streiks aufgerufen. Offiziell geht es bei dem Konflikt um die Altersversorgung und ums Gehalt. Die Gewerkschaft kritisiert aber auch die Strategie des Lufthansa-Vorstands, Flugzeuge und Crews in Flugbetriebe zu verlagern, bei denen weniger gezahlt wird. Außerdem Thema heute, der Waldbrand bei Rodenbach im Main-Kinzig-Kreis. Die Feuerwehr bekämpft immer noch Glutnester. Das Feuer war gestern Mittag ausgebrochen. Mehrere 10.000 Quadratmeter sind betroffen. Und bei der Leichtathletik-EM in Birmingham hat es die ersten Medaillen für das deutsche Team gegeben. Läufer Florian Bremm hat Silber über 5.000 Meter geholt. Kugelstoßerin Yemisi Mabry sicherte sich Bronze.
0: Danke Dagmar. Und was es Neues gibt aus Ihrer Region, das hören Sie jetzt aus unseren Regionalstudios.
10: Hier ist das Studio Kassel.
11: Besuch von der Landesregierung im VW-Werk Baunatal. Hessens Wirtschaftsminister KW Mansouri bei Belegschaft und Betriebsrat. Im Gepäck Worte, die Mut machen sollen.
12: Wir werden hier um jeden einzelnen Arbeitsplatz kämpfen und die Kolleginnen und Kollegen in Baunatal nicht ihrem Schicksal überlassen. Beispielsweise bei Fragen günstiger, verfügbarer Energie, da sind wir schon in enger Zusammenarbeit und nicht zuletzt unsere Investitionen als Land.
11: Der kriselnde VW-Konzern hat sich bisher stets hinter das Komponentenwerk in Baunatal gestellt. Trotzdem befürchten hier viele, dass der konzernweite Stellenabbau und die Sparmaßnahmen auch hier spürbar werden. Fabian Schmidt, Baunatal.
13: Ein Brand mit Folgen. Zu Beginn des neuen Schul-

0: Stiftung aus. Sina Philips, Fulda-Brück. Vielen Dank und wir schauen auf die Verkehrslage jetzt um kurz nach halb acht.
1: Und da ist eine ganze Menge los. Wir starten auf der A661 Oberursel-Egelsbach in Höhe Preungesheimer Dreieck sind Personen auf der Fahrbahn. Dann die A45 Dortmund-Gießen zwischen Ehringshausen und Wetzlarer Kreuz. Da laufen in beiden Richtungen Reparaturarbeiten nach einem LKW-Brand. Es ist deswegen nur eine Spur frei. In Richtung Gießen stehen sie leider gerade 5 Kilometer im Stau. Ab Herborn Süd und Richtung Dortmund sind es 2 Kilometer. A60 Mainz-Rüsselsheim zwischen Mainz-Weisenau und Bischofsheim 3 Kilometer stockend wegen einer Baustelle. A66 Wiesbaden nach Frankfurt zwischen Wiesbaden-Frauenstein und Wiesbaden-Biebrich 3 Kilometer stockend. 6 Kilometer Stau und stockender Verkehr heute Morgen auf der A643 von Mainz aus nach Wiesbaden. Das Ganze zwischen Dreieck Mainz und dem Schiersteiner Kreuz. Die A661 Oberursel-Egelsbach zwischen Bad Homburger Kreuz und Frankfurt-Eckenheim streckenweise stockend und die B49 von Limburg nach Gießen zwischen Oberbiel und Wetzlar-Dahlheim 3 Kilometer stockt's da heute Morgen. Gute und sichere Fahrt.
0: Beim Wetter haben wir es heute wieder mit ganz viel Sonne zu tun, aber die ganz große Hitze macht heute kurze Pause. Mehr für Ihre Region von Martin Gutt.
2: Das Ganze wird hier in Nordhessen heute mal einfach nur warm statt heiß. Die Luft ist erträglicher als bisher, sie kommt derzeit von der Nordsee zu uns, ist dabei weiterhin trocken und so hat auch die Sonne weiter freie Bahn. Egal ob in Kassel, in Eschwege oder aber auch im Hohen Meißner, Sonne und blauen Himmel gibt es ohne irgendwelche Wolken bis zum Abend. Und mit Nachmittagswerten von 20 bis 25 Grad ist es einfach nur hochsommerlich warm.
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0: Schon wieder hat es ein schweres Erdbeben gegeben in Südamerika. Nach Venezuela hat es nun Kolumbien getroffen. Ein Beben der Stärke 7,4. Mindestens 20 Menschen sind gestorben. Wie die Lage jetzt dort ist, fragen wir gleich unsere Korrespondentin in der Region nach Meatloaf und den Pet Shop Boys.
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0: HR1, 7.44 Uhr haben wir es.
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0: Es war morgens kurz nach 7:30, als die Erde in Kolumbien gestern anfing zu beben. Viele Menschen waren gerade beim Frühstück oder wurden auf dem Weg zur Arbeit überrascht. Die Opferzahlen schnellen gerade in die Höhe. Erst mal von 20 Todesopfern die Rede. Mittlerweile melden die Behörden mehr als 100 Tote. Das Erdbeben war das schwerste seit Jahrzehnten in Kolumbien. Unsere ARD-Korrespondentin Christina Fehmöbus ist zuständig für die Region. Christina, wie ist die Lage? Was hörst du aktuell aus Kolumbien?
2: Dramatische Bilder sind das, die uns hier im Studio Mexiko erreicht haben. Menschen, die panisch auf die Straße rennen, schreien, anfangen zu beten und versuchen, sich irgendwie in Sicherheit zu bringen, während die Erde unter ihnen bebt. Mehr als 1500 Häuser sind beschädigt, mindestens 60 sind eingestürzt, darunter auch Schulen zum Beispiel. In Cali ist offenbar sogar eine Kinder- und Neugeborenenstation eines Krankenhauses beschädigt worden. Und insofern muss man befürchten, dass auch die Opferzahlen noch höher werden könnten.
0: Wollte ich gerade fragen, das ganze Ausmaß ist wahrscheinlich noch gar nicht abzusehen, oder?
2: Nein, überhaupt nicht. Das ist eine sehr dynamische Entwicklung. Wir müssen mal gucken, wie das so weitergeht. Es werden noch etwa 2000 Menschen aktuell vermisst und die 72 Stunden nach einem Erdbeben sind laut Experten die relevanten, um überhaupt noch Menschen aus den Trümmern retten zu können. Und da muss man dann eben gucken, wie es weitergeht.
0: Jetzt hatten wir vor gar nicht allzu langer Zeit in Venezuela ein sehr, sehr schweres Erdbeben und gerade Venezuela hat jetzt auch Hilfe angeboten für Kolumbien. Haben die nicht noch selber mit ihrem Erdbeben zu tun, mit den Aufräumarbeiten da?
2: Ja, natürlich haben sie auch noch mit ihren Aufräumarbeiten zu tun und überhaupt das Ganze auch emotional zu verarbeiten. Aber die Rettungsteams, die jetzt kommen sollen, die sind ja für die Ersthilfe verantwortlich. Also das sind Menschen, die dann in den Trümmern aktiv suchen nach Vermissten, nach Leuten, die noch am Leben sein könnten. Rettungsteams wurden also versprochen. Aber auch die internationale Hilfe aus anderen Ländern läuft an. Die USA haben Geld versprochen. 15 Millionen Dollar für Notunterkünfte und für Nahrungsmittel zum Beispiel. Auch die Europäische Union hat gesagt, wir unterstützen. Also die internationale Solidarität ist groß.
0: Und die Hilfe läuft jetzt an. Die nächsten Stunden sind entscheidend. Unsere Korrespondentin war das, Christina Fehmöbus. Vielen Dank für die Infos heute Morgen hier in HR1.
2: Sehr gerne.
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0: Was für ein großartiger Gute-Laune-Song, Casey and the Sunshine Band.
1: Und wenn Sie genauso wie wir beiden hier gerade schön mit dem Kopf am Mitwippen waren, keine Sorge, Sie müssen damit jetzt nicht aufhören.
0: Es geht nämlich bei Texas genauso gut weiter mit Black Eyed Boy, vielleicht ein bisschen schneller.
1: Kleines bisschen.

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1: 8 Uhr. Städtetag fordert mehr Hitzeschutz. Lufthansa und Piloten einigen sich auf Schlichtung. Zehntausende Kinder in Hessen werden eingeschult. Das Wetter sonnig und trocken, 22 bis 31 Grad. Die Nachrichten mit Dagmar Nuhn. Guten Morgen. Wegen der hohen Temperaturen in Deutschland gibt es immer mehr Forderungen, den Hitzeschutz in die Verfassung aufzunehmen. Der Präsident des Deutschen Städtetags Jung sagte, so könnten Bund und Länder in die Pflicht genommen werden. Aus der Nachrichtenredaktion Frank Wornert.
2: Hitzeschutz und Klimaanpassung bleiben ein Dauerthema, da ist sich der Städtetagspräsident sicher. Er sagte dem Redaktionsnetzwerk Deutschland, es sei wichtig, dass den klammen Kommunen geholfen werde und das gehe wohl nur über eine Grundgesetzänderung. Ähnlich sieht es der Sozialverband VDK und fordert, dass zum Beispiel öffentliche Kühlräume eingerichtet werden. Auch der Handelsverband Deutschland ist alarmiert, die Hitze verderbe den Menschen die Lust aufs Einkaufen. Es brauche dringend mehr Bäume, Sonnensegel und Brunnen.
1: Bei Rodenbach im Main-Kinzig-Kreis ist die Feuerwehr weiter im Großeinsatz. Die Einsatzkräfte wollen verhindern, dass der Waldbrand dort wieder auflodert. Es werden Glutnester gelöscht. Das Feuer war laut Polizei gestern Mittag ausgebrochen und hatte sich auf mehrere 10.000 Quadratmeter ausgebreitet. Wegen des hohen Wasserbedarfs sind Gemeinden in der Umgebung dazu aufgerufen, Wasser zu sparen. Passagiere der Lufthansa müssen vorerst keine weiteren Pilotenstreiks befürchten. Denn im laufenden Tarifkonflikt hat sich die Gewerkschaft Cockpit mit der Fluggesellschaft auf eine Schlichtung geeinigt. HR-Reporter Andreas Gerlach.
3: Die Schlichtung betrifft nicht nur Lufthansa selbst, sondern auch die Töchter Lufthansa Cargo, Lufthansa Cityline und Eurowings. Offiziell geht es um Regelungen der Altersversorgung und der Bezahlung. Kritisiert wird von Cockpit aber auch die Strategie des Vorstands, Flugzeuge und die Crews in Töchter mit niedrigerer Bezahlung zu verlagern. Deshalb hat es in diesem Jahr schon 7 Tage lang Streiks der Piloten gegeben. Viele Flüge fielen aus, auch während des Festakts zum 100. Jahrestag der Gründung der ersten Lufthansa.
1: Die Ukraine meldet neue russische Angriffe mit ballistischen Raketen. Dabei sind nach Angaben der Behörden allein in der Stadt Zaporizhia mindestens 5 Menschen getötet worden. Ziel der Angriffe seien unter anderem Industrieanlagen gewesen. Auch in der Hauptstadt Kiew gab es Explosionen. Der ukrainischen Armee fehlt es zurzeit an Munition, um solche Angriffe abzuwehren. Es ist ein aufregender Tag für viele Kinder und Eltern. Heute werden in Hessen rund 58.400 Mädchen und Jungen eingeschult. Neu ist dieses Jahr, dass im Prinzip alle einen Anspruch haben, den ganzen Tag untergebracht und versorgt zu werden. HR-Reporterin Jutta Nieswand.
4: Für sie gilt der gesetzliche Rechtsanspruch auf Ganztagsbetreuung, der dann auch für die kommenden Jahrgänge gelten soll. Das Kultusministerium geht davon aus, dass es auch für alle, die jetzt starten und deren Eltern sich das wünschen, einen Ganztagsplatz gibt. Allerdings befürchtet die Bildungsgewerkschaft GEW, dass zwar Erstklässler einen Betreuungsplatz bekommen, Zweitklässler dafür aber leer ausgehen könnten.
1: Und das passiert heute noch. Am Landgericht Darmstadt beginnt der Prozess gegen einen Autofahrer, der letztes Jahr einen Unfall mit 3 Todesopfern verursacht haben soll. Laut Anklage war er mit 140 Kilometern pro Stunde durch die Stadt gerast. Und das Land Hessen und die jüdischen Gemeinden wollen ihren gemeinsamen Staatsvertrag verlängern. Das Abkommen regelt, wie jüdisches Leben gefördert und Einrichtungen geschützt werden. Das waren die Nachrichten.
5: Danke Dagmar und willkommen zur Verkehrslage und Mathis.
6: Und bitte Vorsicht auf der A648 Eschborn Richtung Frankfurt, zwischen Frankfurt-Rebstock und Katharinenkaisel. Da liegt eine Plane auf der Fahrbahn. Dann sind wir auf der A3 Würzburg-Frankfurt, zwischen Hanau und Offenbacher Kreuz, heute Morgen streckenweise stockender Verkehr. Jetzt wird es ein bisschen länger. Entschuldigung. A45 Dortmund-Gießen zwischen Ehringshausen und Wetzlarer Kreuz ist in beiden Richtungen wegen Reparaturarbeiten nach einem LKW-Brand nur eine Spur frei. Dadurch haben wir Richtung Gießen schon 6 Kilometer Stau, das Ganze ab Herborn Süd, und Richtung Dortmund sind es 4 Kilometer Stau. Dann die A60 Mainz Richtung Rüsselsheim zwischen Mainz-Weisenau und Bischofsheim, 4 Kilometer stockt's. Da haben wir auch eine Baustelle. A66 Wiesbaden-Frankfurt zwischen Wiesbaden-Frauenstein und Wiesbaden-Erbenheim, streckenweise stockend. A66 Fulda Richtung Frankfurt zwischen Langselbold und dem Hanauer Kreuz. Auch da stockt es heute Morgen über 3 Kilometer Baustelle auf der rechten Spur. A643 Mainz-Wiesbaden zwischen Dreieck Mainz und Schiersteiner Kreuz 6 Kilometer Stau und stockender Verkehr. Und die A661 Oberursel Richtung Egelsbach zwischen Bad Homburger Kreuz und Frankfurt-Eckenheim. Streckenweise stockender Verkehr. Gute Fahrt.
5: Heute gibt es die 30 Grad, mal nur ganz im Süden von Hessen. Und damit ist es heute der tatsächlich kühlste Tag der Woche. Die Aussichten für Ihre Region jetzt von Martin Gott.
7: Die Wärme kommt hier in Nordhessen heute mal gemütlicher ums Eck. Nicht so geballt und massiv wie sonst, sondern sanfter mit Höchstwerten nachher von 20 Grad im Hochsauerland und 25 rund um Fritzlar. Die Luft kommt von Norden zu uns und weil sie weiter knochentrocken ist, scheint dazu auch die Sonne von früh bis spät. Das tut sie übrigens dann auch morgen am Mittwoch. Nur eben mit dem Unterschied, mit bis zu 29 Grad wird es dann schon wieder deutlich wärmer.
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5: Die Menschen in Rodenbach, in Bruchköbel, Freigericht, Somborn und Hasselroth werden gebeten, heute Morgen nicht zu duschen, nicht zu baden und schon gar nicht den Garten zu bewässern. Das Wasser wird nämlich dringend benötigt für die Löscharbeiten im Wald bei Rodenbach. Die dauern immer noch an, weil immer wieder Glutnester aufflammen. Wie die Lage vor Ort ist, fragen wir gleich unseren Reporter live vor Ort nach R.E.M. und Cutting Crew. Guten Morgen.
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0: mit HR1, 13 Minuten nach 8.
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0: Wie dramatisch die Trockenheit bei uns in Hessen gerade ist, das zeigt der Waldbrand bei Rodenbach. Mehrere Hektar Wald sind da seit gestern Mittag verbrannt und jetzt sollen die Menschen in der Region mithelfen. Die Kreiswerke bitten darum, heute Morgen möglichst nicht zu duschen, nicht zu baden und die Gärten nicht zu bewässern. HR-Reporter Marcel Ronge ist für uns live am Feuerwehrstützpunkt in Rodenbach. Marcel, das klingt schon ziemlich dramatisch. Warum ist es nötig?
2: Ja, weil die Feuerwehr für diesen Waldbrand wirklich enorme Mengen Wasser braucht. Und gestern Abend war es kurz vor knapp, dass kein Wasser mehr aus den Schläuchen gekommen wäre. Und deshalb ist das wirklich so dringend nötig, diese Warnung. Seit gestern Mittag, müssen wir uns vorstellen, kämpfen hier hunderte Einsatzkräfte gegen das Feuer. Zeitgleich waren in der Spitze bis zu 450 Feuerwehrleute im Wald. Inzwischen sind die Flammen zwar weitgehend gelöscht, aber auf mehreren Hektar müssen immer noch die Glutnester bekämpft werden. Und dafür braucht es auch Wasser. Die Gemeinden, die betroffen sind, sind Rodenbach, Freigericht, Bruchköbel, Langselbold und Umgebung.
0: Mhm. Aber nicht duschen bei diesen Temperaturen, kann ich mir auch vorstellen, dass das nicht überall bei allen gut ankommt.
2: Ja, bei den manchen vielleicht nicht, aber wenn man gestern in Rodenbach war und auch heute Morgen, versteht man vielleicht, warum die Hilfsbereitschaft gerade so groß ist. Wir müssen uns vorstellen, da stand plötzlich eine riesige Rauchsäule über dem Wald. Der Brandgeruch zog bis ins rund 20 Kilometer entfernte Gelnhausen und von überall her kamen und kommen auch noch die Feuerwehren. Dann waren noch 3 Hubschrauber im Löscheinsatz und gleichzeitig hat man dabei eben gesehen, wie der Ort zusammenrückt. Hier haben Händler Getränke und Essen für die Einsatzkräfte gebracht, eine Tankstelle hat Kaffee spendiert, da war auch der Bürgermeister kurz gerührt.
0: Das ist ja auch echt toll. Mathis hat die Löschhubschrauber gestern auch gesehen. Der wohnt ja in Alzenau.
3: Ja.
0: Sind da immer in den Anglerteich geflogen.
3: Ja.
0: Ne? Genau. Marcel, du bist nicht oben im Wald. Da darf keiner hin, um die Löscharbeiten nicht zu behindern. Wie geht's denn mit diesem Brand jetzt heute weiter? Du hast ja gerade gesagt, es gibt immer noch Glutnester.
2: Genau, und der Einsatz wird mindestens heute noch laufen, wahrscheinlich sogar bis morgen. Es sind 50 Hektar Wald, die hier betroffen sind.
0: Wow.
2: Und hier kommen mittlerweile die Feuerwehren wirklich aus dem Kreis Offenbach angefahren. Und das ist schon ein kleines Stück, damit wirklich die Leute auch mal entlastet werden können. Mhm. Die Feuerwehrleute aus Rodenbach zum Beispiel, die waren gestern schon den ganzen Tag eigentlich im Einsatz. Sie haben heute Morgen gegen 6 Uhr hier wieder Gewehr bei Fuß gestanden. Also wirklich Respekt für diese Leistung.
0: Ja, größten Respekt von uns. Solange dort weiter gelöscht wird, gilt natürlich auch für die Menschen in der Region Wasser möglichst nur für das Nötigste verbrauchen. Danke nach Rodenbach an unseren HR-Reporter Marcel Ronge. Danke dir.
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0: Wichtiges sofort in HR1. Wir haben noch eine Warnmeldung bekommen.
1: Für die A3 Köln Richtung Frankfurt zwischen Limburg Süd und Bad Camberg. Da liegen Reifenteile auf der Fahrbahn und ein kaputter LKW ist auf dem Standstreifen. Bitte vorsichtig fahren.
0: Und wir haben eine ganz zauberhafte Mail bekommen von Bernhard an studiomail@hr1.de. Bernhard schreibt: Hallo Frau Hohmann, hallo Herr Hohm, liebes HR1-Team. Ich habe soeben den Radiobericht zum Waldbrand in Rodenbach gehört. Großen Respekt an die Feuerwehrleute für ihren Einsatz. Könnten Sie sich vorstellen, Ihnen als Ehrerbietung ein Lied als Dankeschön zu spielen? Irgendwas, was dazu gut passt. Bernhard, auf die Idee hätten wir natürlich auch mal selber kommen können. Machen wir natürlich sehr gerne einen Song, der richtig Power gibt.
1: Ja, Smash Mouth mit All Star, der geht einfach immer. Und selbst wenn man ausgelaugt ist von der langen Nacht irgendwie da vielleicht im Wald, der bringt einen nach vorne. Also vielen, vielen Dank für euren wirklich tollen und so wichtigen Einsatz.

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7: Es ist 8.30 Uhr. Mehr Hitzeschutz, das fordern angesichts der hohen Temperaturen im Moment viele. Einige wollen dafür auch das Grundgesetz ändern. Top-Thema jetzt bei Dagmar Nuhn aus den hr1 Nachrichten.
8: Weil der Hitzeschutz eine Daueraufgabe bleibt und uns alle angeht, kann der Deutsche Städtetag sich gut vorstellen, den Hitzeschutz in die Verfassung aufzunehmen als gemeinsame Staatsaufgabe. Städtetagspräsident Jung hat im Redaktionsnetzwerk Deutschland gesagt, so könne man Bund und Länder in die Pflicht nehmen. Der Sozialverband VdK sieht das ähnlich, auch der Handelsverband HDI ist alarmiert. Er meint, es brauche unbedingt mehr Bäume und Sonnensegel, sonst kämen bei über 30 Grad immer weniger Menschen in die Innenstädte. Und auch das ist ein Thema heute. Nach dem schweren Erdbeben in Kolumbien hat das Land den Notstand ausgerufen. Bisher werden offiziell 111 Todesfälle gemeldet. Und bei der Lufthansa drohen erstmal keine weiteren Pilotenstreiks. Die Gewerkschaft Vereinigung Cockpit hat sich mit dem Konzern auf eine Schlichtung geeinigt.
7: Danke Dagmar. Was es Neues gibt aus Ihrer Region, das hören Sie jetzt aus unseren Regionalstudios.
9: Hier ist das Studio Kassel.
10: Vollsperrung sorgt für schwierigen Einsatz. In der Nacht reißt ein LKW seinen Tank auf und um die 300 Liter Diesel laufen aus. Das Fahrzeug steht auf dem Rastplatz bei Lutherberg an der A7. Aber wegen der gesperrten Autobahn und der späten Uhrzeit ist der Parkplatz sehr voll. Die großen Einsatzfahrzeuge der Kasseler Feuerwehr kommen zunächst nicht durch. Also steigen ein paar Feuerwehrleute aus und gehen gezwungenermaßen zu Fuß zu dem LKW. Der Diesel hat sich großflächig verteilt und ist auch in Gullis gelaufen. Darum kümmert sich jetzt die untere Wasserbehörde. Nach gut 4 Stunden war der Einsatz beendet. Die A7 war seit dem Nachmittag wegen eines Waldbrandes zwischen Hanmünden und Kassel voll gesperrt. Inzwischen ist die Autobahn wieder frei. Sina Philips, Lutherberg.
11: Ein eskalierter Streit um einen putzigen Chihuahua wird heute vor dem Landgericht Kassel verhandelt. Zwei Frauen und ein Mann aus Oldenburg und Bremen werden schwerer Raub mit Körperverletzung vorgeworfen. Die Angeklagten hätten den Hund zuvor über das Internet verkauft. Die neuen Eigentümer hätten dann versucht, das Tier mit einem höheren Preis weiter zu verkaufen. Die drei Angeklagten seien darüber so wütend gewesen, dass sie den neuen Eigentümer bei sich zu Hause in Kassel aufsuchten. Dort sei es zu Drohungen und Schlägen gekommen. Der Chihuahua sei dann gewaltvoll entrissen worden. Fabian Schmidt aus Kassel.
7: Dankeschön und damit sind wir bei der Verkehrslage. Gut, was los heute Morgen auf den Autobahnen?
12: Ja, in der Tat an diesem Dienstagmorgen. Vorsicht auf der A3 Köln Richtung Frankfurt zwischen Limburg Süd und Bad Camberg liegen Reifenteile auf der Fahrbahn. Es steht da ein defekter LKW auf dem Standstreifen. Die A3 Würzburg Richtung Frankfurt zwischen Raststätte Weißkirchen und Offenbacher Kreuz streckenweise stockend. A3 Frankfurt-Würzburg zwischen Frankfurt Süd und Offenbacher Kreuz streckenweise stockt's. A45 Gießen-Dortmund zwischen Wetzlarer Kreuz und Ehringshausen ist die Fahrbahn auf eine Spur verengt, dadurch 4 Kilometer Stau. A45 Dortmund-Gießen zwischen Ehringshausen und Wetzlarer Kreuz ist die Fahrbahn wegen Nachlöscharbeiten an einem LKW

0: allem sichere Fahrt durch diesen Dienstagmorgen.
1: Volle Kanne Sonne gibt es auch heute wieder bei uns in Hessen. Aber die Hitze lässt ein kleines bisschen nach. Was das für Ihre Region bedeutet, das sagt Ihnen jetzt Martin Gutt.
2: Das Ganze wird hier in Nordhessen heute mal einfach nur warm statt heiß. Die Luft ist erträglicher als bisher. Sie kommt derzeit von der Nordsee zu uns, ist dabei weiterhin trocken und so hat auch die Sonne weiter freie Bahn. Egal ob in Kassel, in Eschwege oder aber auch im Hohen Meißner, Sonne und blauen Himmel gibt es ohne irgendwelche Wolken bis zum Abend. Und mit Nachmittagswerten von 20 bis 25 Grad ist es einfach nur hochsommerlich warm.
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1: Und wir wünschen einen wunderschönen Start in diesen Dienstag. Kommen Sie gut raus mit uns.

0: Guten Morgen mit HR1, 20 Minuten vor 9.
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0: Hitze und Trockenheit machen uns zu schaffen. In Rodenbach sind fast 50.000 Quadratmeter Wald seit gestern Mittag verbrannt. Und wegen des Niedrigwassers in Rhein, Main und Donau können immer weniger Güter transportiert werden. Nach Hessen, Niedersachsen, NRW und Rheinland-Pfalz wollen auch Bayern, Baden-Württemberg und Mecklenburg-Vorpommern am kommenden Wochenende das Sonntagsfahrverbot für Lkw aufheben. Die Hoffnung, dass mehr kritische Güter wie Rohstoffe, Chemikalien und Benzin eben vom Fluss auf den Lkw umgeladen werden können. Aber bringt das überhaupt was? Ist das für die Speditionen zu stemmen? Anna Schott von der Heinrich Kördel GmbH in Guxhagen ist jetzt bei uns am Telefon. Frau Schott, Sie sagen, in Ihrer Spedition merken Sie die Niedrigwasserkrise auch schon jetzt. Wie genau?
2: Es ist zum Beispiel so, dass wir Fahrzeuge haben, die am Tag, sagen wir mal, 3 Tankstellen beliefern mit Kraftstoffen und die aufgrund längerer Anfahrtswege momentan zum Beispiel nur eine schaffen. Also das betrifft fast die ganze Flotte.
0: Jetzt hören wir immer, dass wenn ein so ein Schiff den Rhein runterfährt, müssten das 100 Lkw sein, die genau die gleiche Lademenge dann aufnehmen können. Das sind ja Wahnsinnsdimensionen, wenn das jetzt auf dem Rhein nicht mehr stattfinden kann. Kann das überhaupt aufgefangen werden durch den Lkw-Verkehr aus Ihrer Sicht?
2: Das ist unmöglich. Die Flotte, die wir haben, ist ja momentan mit der Arbeit, die wir haben, auch schon komplett ausgelastet. Und das betrifft eigentlich die ganze Branche. Also ich kenne jetzt kein Speditionsunternehmen, wo Fahrzeuge auf dem Hof stehen, weil die nichts zu tun haben. Eher im Gegenteil. Da stehen bei vielen Fahrzeuge auf dem Hof, weil kein Fahrpersonal dafür vorhanden ist.
0: Und das wird ja auch nicht hergezaubert, wenn man das Sonntagsverbot kippt.
2: Nee, natürlich nicht. Ich meine, wir müssen Arbeitszeiten beachten und wir müssen Lenk- und Ruhezeiten beachten, die sehr, sehr streng geregelt sind, die ja jetzt auch nicht gelockert werden in diesem Zusammenhang, was tatsächlich wünschenswert wäre. Aber ich meine, mehr Arbeitszeit möchte man auch keinem Lkw-Fahrer mehr zumuten, denn das, was die Leute tun, das ist schon ausreichend. Und die dann noch auf Sonntage zu schieben, ich glaube nicht, dass das sinnvoll ist.
0: Okay, aus Ihrer Sicht macht es also gar keinen Sinn, das Sonntagsfahrverbot aufzuheben?
2: Ich finde es grundsätzlich schön, dass Bürokratie angepackt wird und dass man versucht, Sachen zu flexibilisieren oder dass man feste, starre Regelungen flexibilisieren möchte. Das begrüßen wir natürlich sehr und es wäre auch wunderschön, wenn uns das vielleicht langfristig begleiten könnte. Aber dann müssten eben andere Rahmenbedingungen, die damit auch noch zusammenhängen, genauso flexibilisiert werden. Das wäre super.
0: Sagt Anna Schott von der Heinrich Kördel GmbH in Guxhagen. Vielen Dank, Frau Schott, für das Gespräch heute hier in HR1.
2: Sehr gerne.
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0: Richtiger Sommersong in HR1. Santa Esmeralda, Don't Let Me Be Misunderstood. Gleich geht's hier weiter mit Simone Reuter.
1: Da passt der Song ja schon ganz gut dazu. Schön mit Vollgas durch den Vormittag.
0: So ist es, die Simone.
1: Ja, eben.
0: Ihre Homies Silvia Hohmann und Mathis Hohm sagen Tschüss für heute. Wir hören uns dann am Freitag wieder. Ich wollte gerade sagen, wir sehen uns am Freitag wieder.
1: Also wir zwei im Radio. Schon, der Rest hört uns.
0: Wie auch immer, bis Freitag. Wir freuen
1: bis
0: uns.
1: Dann.
0: Bis dann.

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6: 9 Uhr. Städtetag fordert mehr Hitzeschutz. Großeinsatz nach Waldbrand im Main-Kinzig-Kreis geht weiter. Lufthansa und Piloten einigen sich auf Schlichtung. Das Wetter sonnig und trocken, 22 bis 31 Grad. Die Nachrichten mit Dagmar Nuhn. Guten Morgen. Wegen der hohen Temperaturen in Deutschland gibt es immer mehr Forderungen, den Hitzeschutz in die Verfassung aufzunehmen. Der Präsident des Deutschen Städtetags Jung sagte, so könnten Bund und Länder in die Pflicht genommen werden. Aus der Nachrichtenredaktion Frank Wornert.
7: Hitzeschutz und Klimaanpassung bleiben ein Dauerthema, da ist sich der Städtetagspräsident sicher. Er sagte dem Redaktionsnetzwerk Deutschland, es sei wichtig, dass den klammen Kommunen geholfen werde und das gehe wohl nur über eine Grundgesetzänderung. Ähnlich sieht es der Sozialverband VDK und fordert, dass zum Beispiel öffentliche Kühlräume eingerichtet werden. Auch der Handelsverband Deutschland ist alarmiert, die Hitze verderbe den Menschen die Lust aufs Einkaufen. Es brauche dringend mehr Bäume, Sonnensegel und Brunnen.
6: Der große Waldbrand bei Rodenbach im Main-Kinzig-Kreis ist unter Kontrolle. Die Feuerwehr ist aber weiter im Großeinsatz. Das Feuer war laut Polizei gestern Mittag ausgebrochen. Es soll eine Fläche von gut 70 Fußballfeldern betroffen sein. Wegen des hohen Wasserbedarfs sind Gemeinden in der Umgebung dazu aufgerufen, Wasser zu sparen. Suche nach Überlebenden in Kolumbien. Nach dem schweren Erdbeben gestern werden doch mehr als 2000 Menschen vermisst. Die Behörden sprechen bisher von mindestens 111 Toten. Das Beben mit einer Stärke von 7,4 hatte den Süden und Westen des Landes erschüttert. Die kolumbianische Regierung rief den landesweiten Notstand aus. Passagiere der Lufthansa müssen vorerst keine weiteren Pilotenstreiks befürchten, denn im laufenden Tarifkonflikt hat sich die Gewerkschaft Cockpit mit der Fluggesellschaft auf eine Schlichtung geeinigt. HR-Reporter Andreas Gerlach.
8: Die Schlichtung betrifft nicht nur Lufthansa selbst, sondern auch die Töchter Lufthansa Cargo, Lufthansa Cityline und Eurowings. Offiziell geht es um Regelungen der Altersversorgung und der Bezahlung. Kritisiert wird von Cockpit aber auch die Strategie des Vorstands, Flugzeuge und die Crews in Töchter mit niedrigerer Bezahlung zu verlagern. Deshalb hat es in diesem Jahr schon 7 Tage lang Streiks der Piloten gegeben. Viele Flüge fielen aus, auch während des Festakts zum 100. Jahrestag der Gründung der ersten Lufthansa.
6: Wegen Mordes steht ab heute ein Autofahrer in Darmstadt vor Gericht. Der 32-Jährige war laut Anklage im letzten November mit 140 Kilometern pro Stunde durch Offenbach gerast. Dann kam es zu einem Unfall und 3 Menschen starben. HR-Reporterin Petra Demand.
9: Der damals 31-Jährige hatte auf seiner Fahrt in Richtung Mülheim einem Auto ausweichen müssen, war so auf die Gegenfahrbahn geraten und dort mit dem Auto einer 66-Jährigen kollidiert. Die Fahrerin und ihre 88- und 9-jährigen Beifahrerinnen starben an den schweren Verletzungen. Angeklagt ist der heute 32-Jährige wegen dreifachen Mordes, Gefährdung des Straßenverkehrs und verbotenen Autorennens.
6: Und auch das steht heute noch an. Das Land Hessen und die jüdischen Gemeinden wollen ihren gemeinsamen Staatsvertrag verlängern. Das Abkommen regelt, wie jüdisches Leben gefördert und Einrichtungen geschützt werden. Und die Jury des Deutschen Buchpreises gibt in Frankfurt ihre Longlist bekannt. Das sind die 20 Romane, die für den Preis in Frage kommen. Das waren die Nachrichten.
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10: Hallo auf die Straßen und Vorsicht bitte auf der A648 Eschborn Richtung Frankfurt zwischen Frankfurt-Rebstock und Katharinenkreisel eine ungesicherte Unfallstelle. Das Ganze auf dem mittleren Fahrstreifen. A45 Gießen Richtung Dortmund zwischen Wetzlarer Kreuz und Ehringshausen ist die Fahrbahn nach wie vor auf einen Fahrstreifen verengt, dadurch 4 Kilometer Stau. A45 Dortmund Richtung Gießen zwischen Herborn Süd und Wetzlarer Kreuz 7 Kilometer Stau. Auch da laufen noch die Aufräum- und Bergungsarbeiten nach dem LKW-Brand von gestern. Es ist auch hier nur ein Fahrstreifen frei. A60 Mainz Richtung Rüsselsheim zwischen Mainz-Hechtsheim Ost und Bischofsheim 6 Kilometer Stau und stockender Verkehr. Der Grund hier eine Baustelle. A66 Wiesbaden Richtung Frankfurt zwischen Wiesbaden-Frauenstein und Wiesbaden-Erbenheim 5 Kilometer stockender Verkehr. Die A66 Fulda Richtung Frankfurt zwischen Gründau-Rotenbergen und dem Langen-Selbolder Dreieck 4 Kilometer Stau. Da gab es einen Auffahrunfall mit insgesamt 3 Autos auf dem linken Fahrstreifen. A66 Frankfurt Richtung Wiesbaden zwischen Wiesbaden-Mainzer Straße und Schirsteiner Kreuz 2 Kilometer Stau. A643 Mainz Richtung Wiesbaden zwischen Dreieck Mainz und dem Schirsteiner Kreuz 6 Kilometer Stau und stockender Verkehr. Und eine Meldung haben wir noch von der A45, A66 zwischen Hanauer Kreuz und Langen-Selbolder Dreieck. 2 Kilometer Stau, der Grund hier ein Unfall mit 2 LKW und einem Auto. Es sind nur die beiden mittleren Fahrstreifen momentan frei. Bitte kommen Sie gut und sicher an Ihr Ziel.
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10: So, was der Tag uns heute so bringt, das weiß Martin Gutt.
11: Die Wärme kommt hier in Nordhessen heute mal gemütlicher ums Eck. Nicht so geballt und massiv wie sonst, sondern sanfter mit Höchstwerten nachher von 20 Grad im Hochsauerland und 25 rund um Fritzlar. Die Luft kommt von Norden zu uns und weil sie weiter knochentrocken ist, scheint dazu auch die Sonne von früh bis spät. Das tut sie übrigens dann auch morgen am Mittwoch. Nur eben mit dem Unterschied, mit bis zu 29 Grad wird es dann schon wieder deutlich wärmer.
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10: Hallo zusammen, schön, dass Sie mit dabei sind. Ich lese gerade hier Weather Girls, It's Raining Man. Richtiger Regen wäre uns ja lieber, aber in dem Fall nehmen wir doch auch diesen Song hier, oder? Rein geht's in den Vormittag. Ich hoffe, der Tag bringt für Sie einiges Schönes. Gute Musik haben wir auf jeden Fall.
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Oasis. Einfach schön und zeitlos. Seine Stimme hier, die ist unter Tausenden rauszuhören. Rau und vor allem in diesem Song so gefühlvoll. Hier ist er, Mr. Bryan Adams und Heaven in HR1.

0: The Free Electric Band in HR1. Wir saßen gestern Abend, das funktioniert ja momentan bei den Temperaturen ganz gut, noch draußen, haben auf dem Handy die Leichtathletik-Europameisterschaft in Birmingham geschaut und die ging ja gestern los. Und direkt mal mit einer großen Überraschung. Florian Bremm holt über die 5000 Meter die Silbermedaille und wie spektakulär war das bitte?
1: Der Mann von den Franconia Athletics ist im Moment Zweiter. Die Leute springen auf, wir müssen hoch. Wir sehen Florian Bremm auf der zweiten Position. Jetzt kommt Ingebrigtsen direkt dahinter, sprintet an ihm vorbei. Vorne Ingebrigtsen, dann Florian Bremm. Ingebrigtsen gewinnt und Bremm, Bremm, Bremm, Bremm, Bremm, Bremm. Jabadabadu holt Silber. Ja, was ist denn hier los?
0: Völlig am Durchdrehen, Gänsehaut fuhr, als der durchs Ziel rannte. Und es war so schön zu sehen, wie er sich gefreut hat. Er ist mit der Deutschlandflagge über die Tatanbahn gehüpft, vor Freude geweint hat er und konnte seinen Erfolg selbst überhaupt nicht fassen.
2: Hab davon immer geträumt. Also ganz ehrlich, ich gehe oft laufen und dann, wenn ich nichts zu tun habe, dann tagträumt man ein bisschen und stellt sich vor, oh, wie toll wäre es doch. Und man stellt sich dann vor auch, was man im Interview sagt und wie man alles toll erklären kann. Und jetzt stehe ich hier und weiß ehrlich gesagt nicht, was ich sagen soll.
0: Boah, ist das toll, oder? Ich muss zugeben, ich saß gestern Abend vorm Bildschirm und musste eine Runde vor Freude mitheulen. Wie toll für einen Sportler, wenn sich all das harte Training eben auszahlt. Und noch eine weitere Medaille gab es gestern, direkt am ersten Tag. Kugelstoßerin Yemesi Mabri sicherte sich Bronze. Also sag mal so, ne? So kann es eigentlich weitergehen bei der Leichtathletik-EM für das deutsche Team.
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7: Es ist 9:30.
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9: Mittag mal nun. Städtetagspräsident Jung ist dafür, den Hitzeschutz in die Verfassung aufzunehmen als gemeinsame Staatsaufgabe. Er hat im Redaktionsnetzwerk Deutschland gesagt, so könne man Bund und Länder in die Pflicht nehmen. Der Hitzeschutz bleibe ein Dauerthema, klamme Kommunen bräuchten Hilfe. Nach dem schweren Erdbeben in Kolumbien ist die Zahl der Opfer weiter gestiegen. Medien berichten von über 130 Toten. Hunderte Menschen werden vermisst, Helfer suchen nach Überlebenden. Urlaub in Deutschland ist so beliebt wie noch nie. Das Statistische Bundesamt meldet, dass es im ersten Halbjahr fast 224 Millionen Übernachtungen gegeben hat. Ein neuer Rekord. Besonders stark zugenommen hat demnach die Zahl ausländischer Gäste. Und jetzt mehr Aktuelles aus unseren Regionalstudios.
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10: Videospiele daddeln für einen guten Zweck. Genau das passiert ab heute im Penta Hotel Kassel. Gespielt wird aber nicht irgendwie. Sogenannte Speedrunner wollen Videospiele in möglichst kurzer Zeit durchspielen. Die schnellsten Spieler können dabei sogar heiß umkämpfte Weltrekorde knacken. 40 Speedrunner aus ganz Deutschland treffen sich in Kassel beim Event Geht das schneller? Zum Videospielmarathon bis Sonntag. Auf einer Bühne und im Internet-Livestream können die Schnelligkeitsrekorde in Spielen wie Super Mario, Sonic oder Zelda miterlebt werden. Zuschauer können währenddessen Geld spenden. Alle Erlöse gehen an den Verein für krebskranke Kinder Kassel. Fabian Schmidt aus Kassel.
11: 400 Tonnen Sand. Die braucht der TSV Heiligenrode. Der Verein plant nämlich Nordhessens größte Sandkiste, ein Beachhandballfeld, das Herzensprojekt des Vereins. Und jetzt bekommt das Projekt prominente Unterstützung. Handball-Europameister Tobias Reichmann setzt sich dafür ein, dass das Areal wie gedacht entstehen kann. Die bürokratischen Hürden sind schon genommen. Es fehlen noch Sponsoren, damit alles im kommenden Sommer fertig ist. Das Beachfeld soll nicht nur für Vereine da sein, sondern auch für Schulen, Kindergärten und inklusive Sportgruppen. Das ist dem TSV besonders wichtig, sagt der Handballabteilungsleiter. Denn Menschen mit Behinderung werden bei ihnen aktiv ins Vereinsleben integriert. Es gibt zum Beispiel gemeinsames Handballtraining. Sina Philips, Heiligenrode.
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12: Kurz nach 9:30, Vorsicht bitte auf der R7, Fulda Richtung Würzburg, zwischen Fulda Dreieck und Dolbachtalbrücke. Da liegt die Markise eines Wohnwagens auf dem linken Fahrstreifen und das dort in der Baustelle. Die R5, Darmstadt Richtung Kassel, zwischen Frankfurt Flughafen Nord und dem Westkreuz Frankfurt, 5 Kilometer stockt's da. Zwischen Frankfurt Flughafen Nord und dem Westkreuz Frankfurt, 5 Kilometer stockt's da. Nach einem Unfall mit insgesamt 3 Fahrzeugen auf dem Abbiegestreifen.

0: 60 Fulda Richtung Frankfurt zwischen Gründau-Rothenbergen und dem Langselberder Dreieck. 5 Kilometer Stau. Hier gab es einen Auffahrunfall mit insgesamt 3 Autos auf dem linken Fahrstreifen. A66 Frankfurt Richtung Wiesbaden zwischen Wiesbaden-Mainzer Straße und dem Schiersteiner Kreuz. 2 Kilometer Stau wegen Bergungsarbeiten auf dem rechten Fahrstreifen. Und die A643 Mainz Richtung Wiesbaden zwischen Dreieck Mainz und dem Schiersteiner Kreuz. 6 Kilometer Stau und stockender Verkehr. Eieiei, was ist denn da heute los? Gutes Ankommen und Durchhalten wünsche ich Ihnen.
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0: Wie es denn heute bei Ihnen vor der Haustür so wird, das weiß Martin Gut.
2: Blauer Himmel, knochentrockene Luft und Sonnenschein bis zum Abend. So sieht dieser Hochsommertag hier in Nordhessen heute noch aus. Die Luft ist erträglicher als bisher. Nachher bekommen wir so 20 bis 25 Grad zusammen. Nach einer klaren und erfrischenden Nacht scheint auch morgen bei uns den ganzen Tag über die Sonne. Dabei zieht die Temperatur auch wieder an. Es geht rund um Kassel schon wieder hoch auf bis zu 29 Grad. Und ab Donnerstag wird's dann noch heißer.
0: H1 ist hier am Dienstag Vormittag, 11. August. Heute ist Einschulung, weiterführende Schulen, aber auch in die Grundschule wird heute, glaube ich, eingeschult. Wir haben tolle Fotos auf hessenschau.de von Ihren Einschulungsfotos. Es sind wirklich ein paar Zuckersüße dabei, vor allen Dingen auch hier die Schulbrezel. Die darf natürlich nicht fehlen. Also, wir wünschen einen guten Start allen Familien heute, vielleicht eine schöne Feier.

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0: H1 ist hier am Dienstagvormittag. Ja, ich glaube, Ihnen geht es sicherlich ähnlich. Ich finde es schon erschreckend, wie trocken es momentan draußen ist. Felder, Wiesen, besonders auch die Wälder sehen durch diese lange Trockenheit und die Hitze teilweise ja schon herbstlich aus. Die Blätter sind schon gelb und braun verfärbt. Thomas Götz vom Forstamt Wallroth, hallo.
1: Guten Morgen.
0: Wie geht's denn dem hessischen Wald?
1: Zurzeit geht es dem hessischen Wald nicht gut. Wir haben ja eine Dürresituation und das bedeutet, die Bäume sind in einem massiven Stress zurzeit, Trockenstress.
0: Kann man denn jetzt schon absehen, wie groß die Schäden sind? Also sind da die meisten Bäume betroffen oder nur junge Bäume?
1: Es kommt auf die Baumart an. Unsere häufigste Baumart in Hessen ist ja die Buche. Und die Buche leidet im Moment besonders unter der Dürre. Die Buche hat ja eigentlich die Fähigkeit, sich da so ein bisschen zu schützen vor Dürre und auch vor Hitze. Bei Hitze versucht die Buche einfach die Krone zu kühlen. Dadurch, dass einfach mehr Wasser verdunstet, dass sie mehr Wasser sozusagen abgibt. Bei der Dürre ist es so, also erstmal wird der Wasserverbrauch reduziert und ganz zum Schluss, und das sehen wir leider jetzt schon, werden sogar die Blätter abgeworfen. Das ist nur das Problem, dass damit die Buche sich nicht mehr gegen die Sonneneinstrahlung schützen kann. Und das ist das Problem, dass wir damit sozusagen in den nächsten Monaten und auch im nächsten Jahr sehen werden, dass wieder ein großer Teil der Buchen geschädigt ist und auch entsprechend absterben kann.
0: Ich meine, klar, die einfachste Lösung wäre jetzt Regen. Würde das jetzt noch was bringen oder ist diese Trockenheit einfach schon zu weit fortgeschritten?
1: Die ist schon sehr weit fortgeschritten. Tatsächlich, wenn der Baum die Blätter abgeworfen hat, nützt es nichts mehr. Er wird dann in diesem Jahr keine neuen Blätter mehr anlegen. Das passiert dann erst nächstes Jahr. Wenn es, sagen wir mal, regnerisch, kühl und bewölkt ist und auch keine Hitze mehr käme, könnte der Baum damit klarkommen. Aber Fakt wird es sein, aufgrund der fortgeschrittenen Dürre werden die Bäume sozusagen jetzt bald ihr Laub verlieren. Das tun sie jetzt schon. Und wenn es dann weiterhin heiß bleibt, dann entstehen diese Schäden, die nachhaltig sind. Und wir sehen ja auch keine Erholung, ist auch nicht in Sicht. Der Wetterbericht sagt ja nicht, dass es demnächst wieder regnen soll oder dass es kühl wird. Das ist im Moment nicht absehbar.
0: Ja, sagt Thomas Götz vom Forstamt Wallroth. Ja, und mit dieser extremen Trockenheit herrscht natürlich weiterhin überall in Hessen eine hohe Waldbrandgefahr, wie gerade jetzt ja gestern erst über die Nacht hinweg im Main-Kinzig-Kreis in Rothenbach. Der Brand dort ist aber mittlerweile unter Kontrolle.
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0: ein absoluter Klassiker. Roxette und The Look. Jetzt wird's ein bisschen düster, aber gleichzeitig auch sehr romantisch. Him und Join Me.
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1: 10 Uhr. Großeinsatz nach Waldbrand im Main-Kinzig-Kreis geht weiter. Städtetag fordert mehr Hitzeschutz. Zahl der Toten nach Erdbeben in Kolumbien steigt. Das Wetter sonnig und trocken, 22 bis 31 Grad. Die Nachrichten mit Dagmar Nuhn. Der Waldbrand bei Rodenbach im Main-Kinzig-Kreis ist unter Kontrolle. Die Feuerwehr ist aber weiter im Großeinsatz. Es gibt immer wieder Glutnester. Laut Bürgermeister Schäner ist eine Fläche abgebrannt, die so groß ist wie 70 Fußballfelder. HR-Reporter Tobias Weiler-Mattes.
2: Weil so viel Löschwasser gebraucht wird, ruft der regionale Wasserversorger zum Sparen auf. Das betrifft demnach Rodenbach, Freigericht, Langenselbold und Bruchköbel. Anwohnerinnen und Anwohner sollen unter anderem auf Duschen und Baden verzichten. Gestern Mittag hatte es gleich an mehreren Stellen im Wald bei Rodenbach gebrannt. Die Polizei schließt Brandstiftung nicht aus. Sie sucht nach Zeuginnen und Zeugen.
1: Städtetagspräsident Jung ist dafür, den Hitzeschutz in die Verfassung aufzunehmen, als gemeinsame Staatsaufgabe. Er hat im Redaktionsnetzwerk Deutschland gesagt, so könne man Bund und Länder in die Pflicht nehmen. Der Hitzeschutz bleibe ein Dauerthema und klamme Kommunen bräuchten Hilfe, um bei der Klimaanpassung voranzukommen. Nach dem schweren Erdbeben in Kolumbien suchen Rettungskräfte und Helfer fieberhaft nach Überlebenden. Die Zahl der Todesopfer ist mittlerweile auf mehr als 130 gestiegen. Rund 2000 Menschen werden noch vermisst. ARD-Korrespondentin Christina Möbus.
3: Hunderte Wohnhäuser sind beschädigt, Dutzende komplett eingestürzt. Besonders betroffen sind die Regionen Chocó und Valle del Cauca im Süden und Westen des Landes. Die Regierung hat den nationalen Katastrophenzustand ausgerufen und Soldaten in das Gebiet entsandt. An erster Stelle steht die Rettung der Menschen, die unter den Trümmern begraben sind, sagte Präsident Abelardo de la Espriella. Er hatte erst am Freitag das Amt des Staatsoberhaupts in Kolumbien übernommen.
1: Traurige Gewissheit in Südhessen. Wie die Polizei jetzt mitgeteilt hat, ist gestern im Wechselsee bei Biebesheim der Mann gefunden worden, der seit Samstagnachmittag als verschwunden galt. Der 34-Jährige war wohl schwimmen gegangen, seine Kleidung und sein Handy lagen am Ufer. Bei der Suche waren auch Taucher und ein Hubschrauber mit Wärmebildkamera zum Einsatz gekommen. Urlaub in Deutschland ist so beliebt wie noch nie. Das Statistische Bundesamt meldet, dass es im ersten Halbjahr fast 224 Millionen Übernachtungen gegeben hat, ein neuer Rekord. Besonders stark zugenommen hat demnach die Zahl ausländischer Gäste. Trotz der guten Zahlen warnt der Deutsche Tourismusverband aber vor Problemen. Hotels und Gasthöfe hätten mit Personalmangel, steigenden Kosten und einem Investitionsstau zu kämpfen. Die Leichtathletik-EM im britischen Birmingham geht weiter. Heute tritt unter anderem der deutsche Hammerwerfer Merlin Hummel an, der in Frankfurt trainiert. Außerdem steht der 100-Meter-Lauf auf dem Programm. Aus dem ARD-EM-Team Claudia Hogestrat.
4: 100-Meter-Sprinter Owen Ansah geht an den Start. Der hält hier den deutschen Rekord, ist gerade schnell wie nie und hat sogar Medaillenchancen. Aber eben auch ein Riesenproblem. Er soll im Reisestress einen Dopingtest verweigert haben. Ihm drohen 4 Jahre Sperre. Eine Entscheidung des Sportgerichts steht noch aus. Deswegen darf er heute über die 100 Meter starten.
1: Das waren die Nachrichten.
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5: Vorsicht bitte auf der A7 Kassel Richtung Fulda. Zwischen Melsung und Malsfeld liegen Reifenteile auf dem linken und dem mittleren Fahrstreifen. A5 Frankfurt Richtung Kassel zwischen Westkreuz Frankfurt und dem Nordwestkreuz Frankfurt 2 Kilometer stockend wegen Beschilderungsarbeiten auf dem rechten Fahrstreifen. Die A45 Dortmund Richtung Gießen zwischen Eringshausen und Wetzlarer Kreuz ist wegen Aufräumen und Bergungsarbeiten nach dem Lkw-Brand bereits ja gestern in beiden Richtungen jeweils nur ein Fahrstreifen frei. Dadurch Richtung Gießen 4 Kilometer Stau und Richtung Dortmund haben wir 3 Kilometer stockenden Verkehr. Und die A66 noch Fulda Richtung Frankfurt zwischen Grundau-Rotenbergen und Langenselbolder Dreieck 4 Kilometer stockend wegen Bergungsarbeiten auf dem linken Fahrstreifen. Gute Fahrt wünsche ich.
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5: Ja, wie es heute so wird, das weiß Martin Gutt.
6: Das mit der Sonne geht hier im Norden von Hessen bis zum Abend so weiter. Die Luft ist trocken, der Himmel blau und es wird am Nachmittag dazu 20 bis 25 Grad warm. Sonnige Trockenheit begleitet uns dann auch weiter, auch morgen durch den Mittwoch. Es wird dann von Kassel bis Eschwege mit so 29 Grad auch gleich wieder deutlich wärmer. Und noch höher hinauf geht's in der zweiten Wochenhälfte. Der Freitag wird bei uns mit über 35 Grad am heißesten.
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5: Einen wunderschönen, ja, kann man schon noch sagen, guten Morgen wünsche ich Ihnen. Ich hoffe, Sie haben jetzt hier eine gute Tasse Kaffee parat, denn den Keks dazu, den gibt's jetzt in Form von Eros Ramazzotti.
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0: 20 nach 10 haben wir es. Hessen wird 80 Jahre alt in diesem Jahr und hat so einige Geschichten zu bieten, ob skurril, romantisch oder gruselig oder alles gleichzeitig.
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0: Ja, ein Felsen, ein Teich und ein Loch. Deutschlands älteste, namentlich bekannte Höhle bei Bad Soden-Allendorf in Nordhessen ist schön und gruselig zugleich. Und ihre Geschichte ist wirklich wunderbar schräg, sagt mein Kollege Jens Wellhöhner.
2: Im Jahr 1267 wird sie das erste Mal schriftlich erwähnt, als Hohlenstein. Der Name passt, denn das Karstgestein hier bei Bad Soden-Allendorf-Hilgershausen ist wirklich ziemlich hohl. Vor dem Höhleneingang liegt ein geheimnisvoll funkelnder Teich. Im Volksmund heißt er Nixenteich. Kommt ein Mädchen, das ihrem Partner untreu ist, ihm zu nah, taucht die Nixe auf und zieht es mit sich in die Tiefe. Das ist eine von vielen Sagen, die sich um die Höhle Hohlstein ranken. Eine andere behauptet, dass junge Ehefrauen, die am Weihnachtsabend im Nixenteich baden, Kinder kriegen. Und wieder eine andere sagt, dass Frau Holle jungen Mädchen einen Wunsch erfüllt, wenn sie ihr vor der Höhle Blumen hinlegen. Vor über 100 Jahren sollen Frauen das wirklich ausprobiert haben. Ob es half, ist nicht überliefert. Bewiesen ist aber, dass Archäologen in der Höhle Menschenknochen aus grauer Vorzeit entdeckt haben. Wurden hier Menschen den alten Göttern geopfert? Das ist zumindest möglich. Die Höhle selbst ist ziemlich düster und so hoch wie ein dreistöckiges Haus. Fledermäuse hausen hier. Leider ist sie wegen Steinschlags gesperrt. Aber man kann sich vor den Eingang stellen und sich angesichts der Dunkelheit in der Tiefe schön gruseln. Oder man hält die Füße in den eiskalten Nixenteich. Einen Abstecher beim Wandern ist die Höhle allemal wert.
0: Also nix wie hin, sag ich.
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9: Es ist kurz nach 10:30.
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11: Mit Dagmar nun.
12: Bei Rodenbach im Main-Kinzig-Kreis ist die Feuerwehr weiter im Großansatz. Der Waldbrand dort ist zwar unter Kontrolle, es gibt aber immer wieder Glutnester. Betroffen ist eine Fläche von gut 70 Fußballfeldern. Die Polizei schließt Brandstiftung nicht aus. Nach dem schweren Erdbeben in Kolumbien ist die Zahl der Opfer weiter gestiegen. Medien berichten von über 130 Toten. Hunderte Menschen werden vermisst, Helfer suchen nach Überlebenden. In Deutschland leiden immer mehr Mädchen unter Essstörungen. 2024 sind knapp 6.000 Mädchen und junge Frauen im Alter von 10 bis 17 Jahren in Kliniken behandelt worden, meldet das Statistische Bundesamt. Das waren mehr als doppelt so viele wie noch vor 20 Jahren. In 4 Tagen 200 Kilometer von Frankfurt nach Köln schwimmen. Das hat sich die Marburger Extremschwimmerin Nathalie Pohl vorgenommen. Heute früh ist sie im Main gestartet. Mit der Aktion will sie Spenden für die Schwimmförderung sammeln. Das waren die HR1 Nachrichten.
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13: Hallo auf die Straßen. Vorsicht bitte auf der A3 Köln Richtung Frankfurt. Zwischen Wietz und Limburg Nord ist Kraftstoff auf dem rechten Fahrstreifen ausgelaufen. Vorsicht auch auf der A44 Dortmund Richtung Kassel zwischen Warburg und Bräuna. Da liegen Reifenteile auf der Fahrbahn. A5 Frankfurt Richtung Kassel zwischen Westkreuz Frankfurt und dem Nordwestkreuz Frankfurt. 2 Kilometer stockender Verkehr wegen Beschilderungsarbeiten auf dem rechten Fahrstreifen. Und die A45 Dortmund Richtung Gießen zwischen Ehringshausen und Wetzlarer Kreuz ist wegen Aufräum- und Bergungsarbeiten nach einem LKW-Brand in beiden Richtungen jeweils nur ein Fahrstreifen frei. Dadurch jeweils 4 Kilometer Stau. Bitte kommen Sie gut und sicher an Ihr Ziel.
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13: Wie es heute so wird, das weiß Martin gut.
14: Blauer Himmel, knochentrockene Luft und Sonnenschein bis zum Abend. So sieht dieser Hochsommertag hier in Nordhessen heute noch aus. Die Luft ist erträglicher als bisher. Nachher bekommen wir so 20 bis 25 Grad zusammen. Nach einer klaren und erfrischenden Nacht scheint auch morgen bei uns den ganzen Tag über die Sonne. Dabei zieht die Temperatur auch wieder an. Es geht rund um Kassel schon wieder hoch auf bis zu 29 Grad. Und ab Donnerstag wird's dann noch heißer.
13: HR1 ist hier am Dienstagvormittag. Ja, Hotels und Ferienwohnungen in Spanien sind seit Monaten heiß begehrt. Nicht nur wegen der klassischen Sommerferien. Der Grund steht morgen am Himmel. Die spanische Regierung rechnet allein wegen der totalen Sonnenfinsternis mit 500.000 zusätzlichen Menschen, die also extra wegen dieses Himmelsspektakels nach Spanien reisen. So, und einer erfahre ich doch gestern von einem Arbeitskollegen hier bei HR1, der Bruder. Das ist auch so ein Spontaner, der sich am Sonntag aufgemacht hat.

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0: So, bis zum Schluss. Ich würde ja von mir behaupten, dass ich recht spontan bin, aber ein junger Mann aus Kaben toppt so einiges, wie ich finde. Die meisten von Ihnen haben sicher mitbekommen. Morgen gibt es bei uns eine Teilsonnenfinsternis und im Süden, also in Spanien und auf den Balearen, kann man morgen Abend eine totale Sonnenfinsternis erleben. So, und Thomas Rustler aus Kaben, der Bruder eines Arbeitskollegen hier bei HR1, der hat sich spontan am Sonntag aufgemacht und ist unterwegs nach Spanien, nur um sich dieses besondere Ereignis anzuschauen. Hallo Thomas.
1: Hallo Simone.
0: Sag mal, wie kommt man auf so eine spontane Schnapsidee?
1: Ja, das ist das Problem, wenn man zwei Fotografen als Freunde hat und die irgendwie wild darauf sind, Naturschauspiele anzugucken und zu fotografieren. Und ja, so kam es dazu.
0: Ihr seid noch nicht in Spanien, ihr seid aber auf dem Weg dahin. Was ist denn euer Ziel?
1: Wir haben uns eine Gegend in Nordspanien rausgesucht und fahren eventuell nach León und eventuell ans Ebro-Tal. Die Idee ist, dass wir heute dorthin fahren und einfach gucken und vielleicht schon einen schönen Ort finden, wo wir einen Sonnenuntergang sehen und dann einfach hoffen, dass es auch morgen schön aussieht.
0: Okay, das heißt, ihr braucht jetzt noch ungefähr wie lange, bis ihr am Ziel quasi seid?
1: Oh, ich glaube, es sind schon noch 400 Kilometer, 500 Kilometer und wir haben so einen alten VW, der leider viel Sprit schluckt und mit dem wir nur langsam fahren und es ist sehr laut und es ist keine Klimaanlage. Also es ist ein Prozess, aber wir werden heute irgendwie ankommen, ein paar Stunden.
0: Der Weg ist das Ziel. Das ist bestimmt aufregend und ihr habt viel zu erzählen. Ich hoffe, ihr habt alle Brillen dabei.
1: Wir haben auch Brillen dabei, natürlich.
0: Okay. Dann wünsche ich euch morgen ein fantastisches Erlebnis, eine totale Sonnenfinsternis. Möge es wirklich so spektakulär werden, wie ihr vielleicht erhofft, und tolle Fotos. Und weiterhin eine gute Reise.
1: Alles klar, vielen Dank dir.
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Sam in It's All Over Now, Baby Blue. HR1 ist hier. Wichtig ist sofort für alle, die auf den Straßen unterwegs sind, Vorsicht bitte auf der A45 Dortmund Richtung Gießen. Zwischen Dillenburg und Herborn-West kommt Ihnen ein Fahrzeug entgegen. Achtung, Falschfahrer, auf der A45 Dortmund Richtung Gießen. Zwischen Dillenburg und Herborn-West kommt Ihnen ein Fahrzeug entgegen. Bitte fahren Sie hier in beiden Richtungen äußerst vorsichtig und überholen Sie nicht.

Du bist mein ganzes Herz, Heinz Rudolf Kunze. Ich glaube, die meisten von uns können den Song auf jeden Fall mitsingen. Jetzt hat er aber im Kölner Treff erzählt vom WDR, dass aus Du bist mein Reim auf Schmerz bei manchem eher so ein Du bist mein Rheumaschmerz.

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4: 11 Uhr. Zwei Jungwölfe im Landill-Kreis dürfen doch getötet werden. Großeinsatz nach Waldbrand im Main-Kinzig-Kreis geht weiter. Syriens Ex-Machthaber Assad in Abwesenheit zum Tode verurteilt. Das Wetter sonnig und trocken, 22 bis 31 Grad. Die Nachrichten mit Dagmar Nuhn. Jungwölfe dürfen in Hessen jetzt doch wieder geschossen werden. Das Verwaltungsgericht Kassel hat zwei Eilanträge abgelehnt, die mehrere Naturschutzverbände eingereicht hatten. HR-Korrespondent Sebastian Jakob.
5: Damit ist die Allgemeinverfügung der oberen Jagdbehörde wieder in Kraft. Sie regelt, dass bis zu 40% der Jungwölfe in Hessen geschossen werden dürfen. Naturschutzverbände hatten dagegen geklagt. Das Verwaltungsgericht Kassel ordnete daraufhin per sogenanntem Hängebeschluss eine Jagdpause an, bis zu einer Entscheidung. Da die Eilanträge jetzt abgelehnt wurden, dürfen im Landill-Kreis wieder zwei Jungwölfe bis zum 31. Oktober gejagt werden. Die Behörden hatten die Freigabe auf die Region beschränkt, weil dort zuletzt auch Schafe gerissen worden waren.
4: Der Waldbrand bei Rodenbach im Main-Kinzig-Kreis ist unter Kontrolle. Die Feuerwehr ist aber weiter im Großeinsatz. Es gibt immer wieder Glutnester. Laut Bürgermeister Schäner ist eine Fläche abgebrannt, die so groß ist wie 70 Fußballfelder. HR-Reporter Tobias Weiler-Mattes.
6: Weil so viel Löschwasser gebraucht wird, ruft der regionale Wasserversorger zum Sparen auf. Das betrifft demnach Rodenbach, Freigericht, Langenselbold und Bruchköbel. Anwohnerinnen und Anwohner sollen unter anderem auf Duschen und Baden verzichten. Gestern Mittag hatte es gleich an mehreren Stellen im Wald bei Rodenbach gebrannt. Die Polizei schließt Brandstiftung nicht aus. Sie sucht nach Zeuginnen und Zeugen.
4: Ein Gericht in Syrien hat den früheren Machthaber Assad in Abwesenheit zum Tode verurteilt. Und zwar wegen Kriegsverbrechen und Verbrechen gegen die Menschlichkeit im syrischen Bürgerkrieg. Es ist das erste Urteil gegen Assad seit seinem Sturz im Dezember 2024. Assad war nach Russland geflohen und lebt in Moskau im Exil. Städtetagspräsident Jung ist dafür, den Hitzeschutz in die Verfassung aufzunehmen, als gemeinsame Staatsaufgabe. Er hat im Redaktionsnetzwerk Deutschland gesagt, so könne man Bund und Länder in die Pflicht nehmen. Der Hitzeschutz bleibe ein Dauerthema und klamme Kommunen bräuchten Hilfe, um bei der Klimaanpassung voranzukommen. Deutschland wird als Urlaubsland immer beliebter. Nach Angaben des Statistischen Bundesamts in Wiesbaden hat es im ersten Halbjahr fast 224 Millionen Übernachtungen gegeben, so viele wie noch nie in diesem Zeitraum. HR-Reporter Roman Warschauer.
7: Die Zahl lag noch einmal leicht über dem Rekord des ersten Halbjahres 2025. Die meisten Gäste kamen aus Deutschland, etwa jede sechste Übernachtung hingegen entfiel auf Gäste aus dem Ausland. Während in den ersten sechs Monaten die Zahl der Übernachtungen insgesamt zulegte, ging der Wert im Juni aber um fast 3% zurück. Das lag vor allem an weniger inländischen Übernachtungsgästen. Dagegen zählten die Statistiker mehr Gäste aus dem Ausland.
4: Die Longlist für den Deutschen Buchpreis steht fest. Die Jury des Börsenvereins des Deutschen Buchhandels hat die 20 Titel veröffentlicht, die für den Preis in Frage kommen. Chancen haben unter anderem Helene Bukowski für Wer möchte nicht am Leben bleiben und Heinz Strunk für Memories of Heidelberg. Alle Titel der Longlist sind auf hessenschau.de zu finden. Das waren die Nachrichten.
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8: Hallo auf die Straßen und eine Entwarnung für die A45 Dortmund Richtung Gießen. Zwischen Dillenburg und Herborn West besteht die Gefahr durch ein entgegenkommendes Fahrzeug nicht mehr. Vorsicht auf der A66, Frankfurt Richtung Fulda. Am Fuldaer Dreieck auf der Verbindung zur A7 Richtung Würzburg eine ungesicherte Unfallstelle auf dem Beschleunigungsstreifen. Vorsicht auf der A67 Mannheim Richtung Darmstadt zwischen Firnheimer Dreieck und Lorsch. Da ist eine Person im Bereich der Fahrbahn unterwegs. Die A5 Frankfurt Richtung Kassel zwischen Westkreuz Frankfurt und dem Nordwestkreuz Frankfurt. 2 Kilometer stockender Verkehr wegen Beschilderungsarbeiten auf dem rechten Fahrstreifen. Die A5 Kassel Richtung Frankfurt zwischen Homberg-Ulm und dem Reiskirchener Dreieck. 3 Kilometer stockend wegen einer Wanderbaustelle auf dem linken Fahrstreifen. Die A44 Dortmund Richtung Kassel in der Auffahrt Bräuna. Da steht ein defekter LKW auf dem Beschleunigungsstreifen. Die A45 Dortmund Richtung Gießen weiterhin ja schon seit gestern Nachmittag zwischen Eringshausen und dem Wetzlarer Kreuz laufen wegen Aufräumarbeiten und Bergungsarbeiten. Nicht ganz der Verkehr in beiden Richtungen, jeweils nämlich nur ein Fahrstreifen frei. Dadurch haben wir 4 Kilometer Stau. Und nochmal Vorsicht auf der A3 Köln Richtung Frankfurt. Zwischen Limburg Süd und Bad Camberg liegen Reifenteile auf der Fahrbahn und es steht ein defekter LKW auf dem Standstreifen. Gute Fahrt wünsche ich allen unterwegs.
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8: So, wie das wird heute, das weiß Martin Gutt.
7: Das mit der Sonne geht hier im Norden von Hessen bis zum Abend so weiter. Die Luft ist trocken, der Himmel blau und es wird am Nachmittag dazu 20 bis 25 Grad warm. Sonnige Trockenheit begleitet uns dann auch weiter, auch morgen durch den Mittwoch. Es wird dann von Kassel bis Eschwege mit so 29 Grad auch gleich wieder deutlich wärmer. Und noch höher hinauf geht's in der zweiten Wochenhälfte. Der Freitag wird bei uns mit über 35 Grad am heißesten.
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8: Ich war eben ein bisschen irritiert, weil normalerweise lege ich ja mein Handy so zur Seite. Jetzt lag das Ding hier genau vor mir und brummt unter mir und blinkt und ich sehe, dass mein Sohnemann anruft. Der wollte bestimmt nochmal Hallo sagen, aber ich sage dir jetzt auf diesem Weg schönen guten Morgen. Die Mama ist am Arbeiten. Naja, ich werde ihm gleich mal schreiben, ne? So, und allen anderen zusammen, schön, dass Sie mit dabei sind. Einfach gute Musik, die gibt's hier bei HR1 jetzt mit Peter Gabriel und Sledgehammer.

Also ruhig sitzen kann man bei dem Song noch auf gar keinen Fall. Michael Jackson, Black or White. Und das Ding hier kommt aber mal richtig lässig um die Ecke. Bad Midler jetzt in HR1. Mit einer ziemlich klaren Ansage und Haltung.

0: so viele gute Songs. Fleetwood Mac und Don't Stop in HR1. 11.20 Uhr haben wir's. Extremschwimmerin Nathalie Pohl aus Marburg, die schwimmt gerade von Frankfurt nach Köln und das für einen guten Zweck. Jetzt stutzen Sie vielleicht kurz. Ja, ganze 4 Tage ist sie unterwegs. Heute Morgen um 6 Uhr ging's los, trotz Niedrigwasser in Main und Rhein.
1: Ja, ich hoffe nicht, dass ich laufen muss zwischendrin. Ich glaube, wir kriegen das alles hin. Da ist ja noch genug Wasser drin. Also wir haben alles uns angeschaut. Wir kriegen das auf jeden Fall hin. Zum Schwimmen reicht's. Gerade in der Fahrrinne wird genug Wasser da sein. Und die Wassertemperatur ist dadurch auch ein bisschen wärmer. Von daher, das kriegen wir alles hin.
0: Ja, normalerweise ist Nathalie kälteres Wasser gewohnt. Bei ihrer letzten Challenge im Oktober, da hat sie mit ihrem Schwimmpartner einmal Ibiza umrundet. Die 200 Kilometer im warmen, flachen Wasser sind deshalb ein bisschen ungewohnt, auch für sie.
1: Ja, das ist tatsächlich mal eine ganz andere Challenge, weil ich auch das erste Mal irgendwie so inmitten von Deutschland schwimme, was natürlich auch cool ist, weil natürlich auch so die Leute Möglichkeit haben, irgendwie an Rand mal vorbeizukommen. Das hatte ich ja sonst nie, wenn ich irgendwo da draußen im Meer schwimme und keine Menschenseele sehe. Und das Ganze wird so laufen, ich schwimme immer 2 Stunden und dann kommt immer ein Schwimmer aus einem Schwimmverein, der jeweils 1 Stunde schwimmt. Und das Ganze tatsächlich dann über 4 Tage.
0: Aktuell ist Nathalie in Höhe Kelsterbach unterwegs und auf ihrer Homepage kann man sie auch live tracken. Aber das alles nicht nur zum Spaß oder für das Adrenalin, sondern vor allem für den guten Zweck.
1: Ich hoffe, dass ich super viele Spenden sammeln werde und diese dann an DVRG Hilft gehen. Damit unterstützen wir unter anderem natürlich so Projekte wie, dass wir in die Kitas reingehen. Somit haben die Kinder in der Kita-Zeit schon die Chance, schwimmen zu lernen. Ist natürlich einfach super wichtig, dass jedes Kind schwimmen lernt. Es kann ja wirklich sonst Situationen entstehen, was einfach lebensgefährlich werden kann für die Kinder. Deswegen da setze ich mich mit allem, was ich habe, für ein. Und wenn ich dadurch schon nur ein Kind vor dem Ertrinken retten kann, dann hat sich das alles schon für mich gelohnt.
0: Tolle Aktion. Extremschwimmerin Nathalie Pohl aus Marburg schwimmt von Frankfurt nach Köln durch den Main und den Rhein und das alles für den guten Zweck.

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6: Kurz nach 11:30 haben wir's.
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6: Mit Dagmar nun. Zwei junge Wölfe im Landkreis dürfen jetzt doch gejagt und getötet werden. Das Verwaltungsgericht in Kassel hat die Eilanträge von Naturschützern abgelehnt. Das meldet das zuständige Regierungspräsidium. Die Freigabe ist bis Ende Oktober und auf den Landkreis begrenzt. Dort waren zuletzt Schafe gerissen worden. Ein Gericht in Syrien hat den früheren Machthaber Assad in Abwesenheit zum Tod verurteilt, unter anderem wegen Kriegsverbrechen im syrischen Bürgerkrieg. Es ist das erste Urteil gegen Assad seit seinem Sturz im Dezember 2024. Assad lebt in Moskau im Exil. In Gudensberg in Nordhessen ermittelt der Staatsschutz. Dort haben Unbekannte ein 4x4 Meter großes Hakenkreuz in den Asphalt in einer Sportanlage gebrannt. Vermutlich zwischen Sonntagabend und Montagmittag. Es werden Zeugen gesucht. In Deutschland leiden immer mehr Mädchen und junge Frauen zwischen 10 und 17 Jahren unter Essstörungen. 2024 sind knapp 6.000 von ihnen in Kliniken behandelt worden, meldet das Statistische Bundesamt. Das waren mehr als doppelt so viele wie vor 20 Jahren. Das waren die HR1 Nachrichten.
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6: Hallo zusammen und Vorsicht bitte auf der A49 Kassel Richtung Gießen zwischen Borken und Neuental. Da liegt ein toter Fuchs auf dem linken Fahrstreifen. Die A5 Frankfurt Richtung Kassel zwischen Westkreuz Frankfurt und dem Nordwestkreuz Frankfurt. 2 Kilometer stockender Verkehr wegen Beschilderungsarbeiten immer noch auf dem rechten Fahrstreifen. Die A5 Kassel Richtung Frankfurt zwischen Homberg-Ohm und dem Reiskirchner Dreieck 3 Kilometer stockend wegen einer Wanderbaustelle auf dem linken Fahrstreifen. Die A45 Dortmund Richtung Gießen zwischen Iringshausen und Wetzlarer Kreuz ist wegen Aufräum- und Bergungsarbeiten nach einem LKW-Brand in beiden Richtungen immer noch jeweils nur ein Fahrstreifen frei. Dadurch haben wir jeweils 4 Kilometer Stau. Und in Greifenstein, Arborn, wird gebeten, wegen der Rauchentwicklung eines Großbrandes die Fenster und Türen geschlossen zu halten, sowie Klimaanlagen und Lüftungen auszuschalten. Allen unterwegs, kommen Sie bitte gut und sicher an Ihr Ziel.
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6: So, was der Tag so bringt, das weiß Martin gut.
8: Blauer Himmel, knochentrockene Luft und Sonnenschein bis zum Abend. So sieht dieser Hochsommertag hier in Nordhessen heute noch aus. Die Luft ist erträglicher als bisher. Nachher bekommen wir so 20 bis 25 Grad zusammen. Nach einer klaren und erfrischenden Nacht scheint auch morgen bei uns den ganzen Tag über die Sonne. Dabei zieht die Temperatur auch wieder an. Es geht rund um Kassel schon wieder hoch auf bis zu 29 Grad. Und ab Donnerstag wird's dann noch heißer.
6: H1 ist hier mit Simone Reutheil. Und was sehe ich denn da? Da kommt hier ein richtig guter Song. Die Patche Boys und Superbia. Einfach gute Musik und für Sie einen einfach schönen Tag wünsche ich.

0: morgens beim Aufstehen, wenn ich dann Musik höre, dann bringt es mich tatsächlich schneller in Schwung. Blinded by the light.
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0: H1 ist hier. Ja, und es ist schon heftig, finde ich, wenn man momentan die Bilder von Flüssen wie Rhein und Main sieht oder auch vom Edersee. Das Wasser ist so niedrig, dass große Teile des Flussbetts hier und da tatsächlich trocken liegen. Und das ist längst nicht nur ein Problem, beispielsweise für die Schifffahrt, sondern auch für die Fische. Katharina Wilhelm aus der ARD-Klimaredaktion. Haben Fische, haben wir uns gefragt, eigentlich so einen siebten Sinn dafür, dass es Niedrigwasser gibt? Wie nehmen die das denn wahr?
1: Also Hitze und sinkende Wasserstände und auch Sauerstoffmangel. Diese Signale nehmen sie wahr und verändern dann auch ihr Verhalten. Und das bedeutet zum Beispiel, dass Fische sich bei Niedrigwasser oft in tiefere und kühlere Bereiche zurückziehen, wenn es die dann noch gibt. Und das eigentliche Problem ist aber oft gar nicht der niedrige Wasserstand selbst, sondern das Zusammenspiel aus wenig Wasser und Hitze. Flache Gewässer, die erwärmen sich, warmes Wasser kann weniger Sauerstoff speichern und gleichzeitig steigt der Sauerstoffbedarf bei den Tieren. Für viele Fischarten bedeutet das einfach purer Stress und im Extremfall kommt es dann zum Fischsterben.
0: Ist das bei allen Fischen so?
1: Ganz wenige Arten, wie zum Beispiel der Wels, die mögen sogar warmes Wasser bzw. kommen damit besser zurecht und die können sich dann sogar ausbreiten, sofern das angesichts der niedrigen Wasserstände möglich ist.
0: Und wie sieht die Zukunft von Fischen und Fröschen in Hessens Gewässern momentan aus?
1: Arten, die kühles und sauerstoffreiches Wasser brauchen, werden es viel schwerer haben. In Hessen betrifft das zum Beispiel Bäche, in denen es Forellen gibt im Mittelgebirge. Wenn wir uns die Amphibien angucken, also Frösche, Kröten, Unken und Lurche, da dürfte entscheidend sein, ob genügend Feuchtgebiete und Kleingewässer erhalten bleiben, in denen sie dann laichen können, also sich vermehren können.
0: Ach, die Trockenheit setzt wirklich allen zu, überall. Katharina Wilhelm war das, Kollegin aus der ARD-Klimaredaktion.

Das ist einfach ein guter Song, ne? Wichtig ist sofort für alle, die auf den Straßen unterwegs sind, wir haben noch einen Warnhinweis. Vorsicht bitte auf der B45 Großumstadt Richtung Dieburg. Zwischen Großumstadt und Dieburg Ost, da sind Gänse im Bereich der Fahrbahn unterwegs. Bitte fahren Sie da vorsichtig. Danke.

Es gibt ja Songs, ne, die haben so einen eingängigen Anfang, da weiß man direkt, das muss ein guter Song sein. Wie das Ding hier, oder? Jetzt baut er sich auf und dann geht er ab. Living on a Prayer von Bon Jovi.

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1: 12 Uhr. Autohersteller machen immer weniger Gewinn. Zahl der Übernachtungen in Deutschland erreicht Rekordhoch. Jungwölfe im Lahn-Dill-Kreis dürfen jetzt doch abgeschossen werden. Das Wetter sonnig und trocken, 22 bis 31 Grad. Mein Name ist Sevilay Sarce. Für große Automobilhersteller wird es offenbar immer schwieriger, mit ihren Autos Geld zu verdienen. Das Center of Automotive Management in Bergisch Gladbach hat die Zahlen von 15 großen Autoherstellern analysiert. Danach sank der Gewinn pro verkauftem Fahrzeug im ersten Halbjahr deutlich, von etwa 1.400 auf 1.200 Euro. Aus der ARD-Finanzredaktion in Frankfurt, Paula Protzen.
2: Insgesamt ging das operative Ergebnis um gut 18% zurück. Der Umsatz der Unternehmen sank dagegen nur um gut 1%. Das Center of Automotive Management sieht darin ein Alarmsignal. Nicht der Absatz breche ein, sondern die langfristige Fähigkeit der Unternehmen, Gewinne zu erzielen. Gründe seien unter anderem Zölle aus den USA und der intensive Preiswettbewerb in China, der die Autobranche weiter belasten dürfte.
1: Urlaub in Deutschland ist so beliebt wie noch nie. Das Statistische Bundesamt meldet, dass es im ersten Halbjahr 223,8 Millionen Übernachtungen gegeben hat. Ein Plus von 0,3% im Vergleich zum Vorjahreszeitraum und ein neuer Rekord. Besonders stark zugenommen hat demnach die Zahl ausländischer Gäste. Trotz der guten Zahlen warnt der Deutsche Tourismusverband aber vor Problemen. Hotels und Gasthöfe hätten mit Personalmangel, steigenden Kosten und einem Investitionsstau zu kämpfen. Verwaltungsgericht genehmigt Abschuss von 2 Wölfen. Die Jungtiere dürfen im Lahn-Dill-Kreis nun doch getötet werden. Das Regierungspräsidium hatte die Jagd auf sie freigegeben und das mit dem hessischen Jagdrecht begründet. Denn die Wolfsbestände dürfen seit 2024 durch Abschuss reguliert werden. Naturschutzverbände waren mit Eilanträgen gegen die Entscheidung des Regierungspräsidiums vorgegangen. Diese Eilanträge hat das Gericht jetzt abgewiesen. Russland hat die Ukraine wieder mit Raketen, Drohnen und Bomben angegriffen. Nach Angaben des ukrainischen Präsidenten Selenskyj wurden in der Stadt Saporischja im Südosten des Landes mindestens 6 Menschen getötet. ARD-Korrespondentin Rebecca Barth.
3: Beobachter in der Ukraine fürchten, dass solche Luftangriffe in den nächsten Wochen und Monaten zunehmen werden, mit verheerenden Folgen. Gezielt attackiert Russland zivile Versorgungs- und Infrastrukturobjekte wie Wärmekraftwerke, Lagerhallen für Lebensmittel oder Baumaterialien. Der ukrainische Präsident Selenskyj gibt an, Russland habe weitere ballistische Raketen aus Nordkorea erhalten.
1: Ein Gericht in Syrien hat den früheren Machthaber Assad in Abwesenheit zum Tode verurteilt. Und zwar wegen Kriegsverbrechen und Verbrechen gegen die Menschlichkeit im syrischen Bürgerkrieg. Es ist das erste Urteil gegen Assad seit seinem Sturz im Dezember 2024. Assad war nach Russland geflohen und lebt in Moskau im Exil. Die Longlist für den Deutschen Buchpreis steht fest. Die Jury des Börsenvereins des Deutschen Buchhandels hat am Vormittag die 20 Titel veröffentlicht, die in der engeren Auswahl für die Auszeichnung sind. Chancen haben unter anderem Lukas Rietzschel für seinen Roman Sanditz, Helene Bukowski für Wer möchte nicht am Leben bleiben und Heinz Strunk für Memories of Heidelberg. Alle Titel der Longlist finden Sie auf hessenschau.de. Am 8. September erscheint die Shortlist und am 5. Oktober wird der Buchpreis vergeben. Das waren die Nachrichten.
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4: Vorsicht auf der A3 Frankfurt Richtung Köln zwischen Kelsterbach und Mönchow-Dreieck eine ungesicherte Unfallstelle. Vorsicht auf der B45 Großumstadt-Dieburg zwischen Großumstadt und Dieburg-Ost sind Gänse auf der Fahrbahn. Die A5 Frankfurt Richtung Kassel zwischen Westkreuz Frankfurt und Nordwestkreuz Frankfurt 2 Kilometer stockender Verkehr wegen Beschilderungsarbeiten auf dem rechten Fahrstreifen. A5 Kassel Richtung Frankfurt zwischen Homberg-Ohm und Reiskirchener Dreieck 3 Kilometer stockender Verkehr wegen einer Wanderbaustelle auf dem linken Fahrstreifen. A45 Dortmund-Gießen zwischen Eringshausen und Wetzlarer Kreuz ist wegen Aufräumen und Bergungsarbeiten nach einem LKW-Brand in beiden Richtungen nur ein Fahrstreifen frei, dadurch jeweils 4 Kilometer Stau. Die B49 Alsfeld-Gießen ist zwischen Romrod und dem Abzweig nach Großfelda in beiden Richtungen nach einem Unfall gesperrt. Der Landil-Kreis, die L3046, ist in der Ortsdurchfahrt Greifenstein-Arborn wegen eines Feuerwehreinsatzes in beiden Richtungen gesperrt.
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4: Heute viel Sonne, kaum Wolken und es bleibt trocken. 22 Grad in Willingen und Gersfeld, 31 Grad in Bensheim und Heppenheim. Auf dem Feldberg und dem Ettelsberg 19 bis 26 Grad. Morgen durchweg sonnig und trocken, 26 bis 33 Grad.
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4: Schönen guten Tag wünsche ich Ihnen. Ich fand ja die Augen von Bette Davis immer ein bisschen stechend, fast ein bisschen beunruhigend. Umso mehr habe ich mich gewundert, was für einen großartigen Song man über diese Augen machen kann. Vor allem die Version von Kim Carnes, die ist ganz groß.
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Nach den Augen von Bette Davis, dem Song von Kim Carnes, geht's in diesem Song von Eric Clapton um die Augen seines Vaters. My Father's Eyes, hier ist HR1, wo wir gerade bei Augen sind. Bei dem tollen Wetter sind natürlich Sonnenbrillen sehr wichtig. Ja, in ganz Hessen sieht man coole Leute mit schnittigen Sonnenbrillen. Man kann sie von morgens bis abends im Moment auflassen. Corey Hart ist da schon einen Schritt weiter. Er setzt seine Sonnenbrille gar nicht mehr ab. Auch nachts nicht. Ja, Sunglasses at night.

0: Die Wings, Mall of Kintyre.
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0: Es ist der größte Waldbrand, der je in Hessen gelodert hat. Bei Rodenbach im Main-Kinzig-Kreis ist die Feuerwehr seit gestern Mittag im Einsatz. Mittlerweile ist eine Fläche abgebrannt, größer als 70 Fußballfelder. Die Flammen sind unter Kontrolle. Jetzt müssen die Glutnester gelöscht werden. Das geht wohl noch bis morgen. Feuerwehrmann Jens Eckhardt war über Nacht 12 Stunden im Einsatz. Er ist platt.
2: Es waren auch natürlich auch noch Rauch im Spiel. Und das war durchaus auch von dem Atem wegen her anstrengend und belastend. Ja, und hat uns ganz schön gefordert.
0: Anwohner sollen Türen und Fenster geschlossen halten und auch die Klimaanlagen oder Lüfter ausstellen. Weil so viel Löschwasser gebraucht wird, sollen die Menschen auf Duschen und Baden im Moment verzichten. Das gilt für Rodenbach, Freigericht, Langenselbold und Bruchköbel. Den Feuerwehren im Wald soll nicht das Wasser ausgehen, sagt Oliver Habekost von den Kreiswerken Main-Kinzig.
3: Also das wäre der Worst Case. Also wir standen gestern in den Abendstunden durchaus vor Situationen, wo die Betriebsmannschaft große Sorge hatte, dass wir das Löschwasser nicht bereitstellen können.
0: Gestern Mittag brannte es gleich an mehreren Stellen im Rodenbacher Wald. Die weiße Rauchwolke war kilometerweit bis nach Frankfurt zu sehen. Zeitweise waren 450 Feuerwehrleute im Einsatz und auch ist noch viel zu tun, sagt der Bürgermeister von Rodenbach, Klaus Schenja.
4: Jetzt gilt es natürlich händisch, das ganze Gebiet auch nochmal zu durchkämmen, weil viele Glutnester da sind. Die Lage heute Nacht war entspannt, war unter Kontrolle auf alle Fälle. Und jetzt gilt es halt, Handarbeit anzulegen.
0: Großbrand im Wald bei Rodenbach im Main-Kinzig-Kreis. Die Polizei schließt Brandstiftung nicht aus. Jetzt werden Zeugen gesucht.
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8: Es ist 12:30 und jetzt Aktuelles aus unseren Regionalstudios.
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9: Morgen ist Einschulungstag und viele Erstklässler laufen zum ersten Mal ihren neuen Schulweg. Der ADAC Hessen-Thüringen hat deshalb genauer hingeschaut und Zebrastreifen in der Nähe von Grundschulen überprüft. Das Ergebnis? Rund ein Drittel der Übergänge hatte Sicherheitsmängel, ist also zum Beispiel zu lang oder schlecht einsehbar. Daher sollten Autofahrer besonders aufpassen, meint Lukas Berkel vom ADAC Hessen-Thüringen.
10: Nicht vor dem Zebrastreifen parken und vor dem Zebrastreifen ordentlich anhalten.
9: Kassel schnitt im Vergleich gut ab. Von 21 überprüften Zebrastreifen wurden 18 als gut bewertet. Salome Schmidtgall aus Kassel.
11: In Neukirchen im südlichen Schwalm-Eder-Kreis machen bislang unbekannte Täter fette Beute. Dass in letzter Zeit häufig Diesel aus Fahrzeugen abgezapft wird, ist nicht neu. Aber auf einer Baustelle in der Birkenallee geben sich die Langfinger mit Kleinkram nicht zufrieden. Sie klauen ein ganzes Dieselfass. Und was für eines. 1000 Liter passen rein. Es ist aber nicht ganz voll. Immerhin 870 Liter Diesel sind im Fass. Und das transportieren die Unbekannten mit einem Radlader rund 200 Meter weiter, wo sie es leeren. Danach verschwinden sie. Die Polizei im Schwalm-Eder-Kreis bittet um Hinweise von möglichen Zeugen. Rainer Battefeld, Neukirchen.
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12: Vorsicht auf der A4 Kirchheimer Dreieck Richtung Erfurt. Zwischen Wildeck-Höhnebach und Wildeck-Obersuhl steht ein defektes Fahrzeug auf dem rechten Fahrstreifen und es befindet sich eine Person auf der Fahrbahn. Vorsicht auf der B45 Groß-Umstadt-Dieburg. Zwischen Groß-Umstadt und Dieburg-Ost sind Gänse auf der Fahrbahn. Die A3 Frankfurt Richtung Köln zwischen Frankfurter Kreuz und Mönchhof-Dreieck 4 Kilometer Stau nach einem Unfall. Die A5 Frankfurt Richtung Kassel zwischen Westkreuz Frankfurt und Nordwestkreuz Frankfurt 2 Kilometer stockender Verkehr wegen Beschilderungsarbeiten auf dem rechten Fahrstreifen. A45 Dortmund-Gießen zwischen Eringshausen und Wetzlarer Kreuz ist wegen Aufräum- und Bergungsarbeiten nach einem LKW-Brand in Richtung Dortmund nur ein Fahrstreifen frei. In Richtung Gießen wird der Verkehr über die Parallelfahrbahn geleitet, dadurch jeweils 4 Kilometer Stau. Die B49 Alsfeld-Gießen ist zwischen Romrod und dem Abzweig nach Großfelda in beiden Richtungen nach einem Unfall gesperrt.
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12: Heute sonnig, nur selten ein paar lockere Wolken. Es bleibt trocken, 22 Grad in Korbach und im Reinhardswald, 31 Grad im Ried und an der Bergstraße, auf der Wasserkuppe und am Hohe Rootskopf, 19 bis 26 Grad. Am Mittwoch viel Sonne und trocken, 26 bis 33 Grad.
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12: Klaus Reichert ist hier. Einen schönen guten Tag wünsche ich Ihnen.

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0: Toller 80er-Hit von Billy Idol, Flash for Fantasy.
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0: Künstliche Intelligenz macht den einen das Leben leichter und schafft gleichzeitig für andere neue Probleme. Offenbar nutzen immer mehr Bürgergeldempfänger derzeit die KI, um Einspruch gegen ihren Bescheid zu erheben. Das bringt die Jobcenter an ihre Grenzen. HR-Reporterin Silvia Ritter im Kreis Waldeck-Frankenberg. Silvia, wie viel mehr Arbeit läuft da zum Beispiel in den Jobcentern in Waldeck-Frankenberg auf?
2: Ja, so dass die sagen, der Zustand, der ist schon schwer belastend. So hat das mal Geschäftsführer Otto Richter ausgedrückt. Also vom Verbraucher sind diese Widerspruchsschreiben mit der KI ja dann ratzfatz erstellt. Früher hat man da vielleicht sogar extra noch einen Anwalt für genommen. Das Problem ist auf dem Amt quasi, das Abarbeiten bei der Widerspruchsstelle. Das erfolgt nämlich noch in altbewährter, traditioneller Weise ganz ohne KI. Also Anträge erstmal lesen, dann bewerten, beantworten. Und weil die KI-generierten Widersprüche oft auch sehr umfangreich sind und auch Fehler enthalten, frisst eben diese Bearbeitung wirklich extrem viel Zeit. Also 35% mehr Widersprüche als noch letztes Jahr werden da aktuell abgearbeitet.
0: Auch die Sozialgerichte in Hessen werden von KI-Anträgen überflutet. Gibt es denn dafür eine Lösung?
2: Ja, also in Waldeck-Frankenberg, um beim Jobcenter zu bleiben, sagt man jetzt irgendwie erstmal, wir waren eigentlich ganz zufrieden mit unserer Digitalisierungsrate, 80%. So, wir machen ganz viel schon über eine App, aber eben, wir dürfen ja überhaupt noch gar nicht die KI selber verwenden, weil diese Daten dann über einen Server im Ausland laufen. Also deutsche Daten dürfen die Grenzen nicht verlassen. Das heißt, es müssen Server in Deutschland her. Das baut auch die Bundesagentur auch aktuell auf. Aber bis das mal soweit ist mit einer Personalaufstockung, rechnet man natürlich nicht, hofft aber sich auf eine Arbeitserleichterung irgendwie, indem das Sozialgerichtsgesetz verbessert wird.
0: KI hilft und sorgt gleichzeitig für neue Probleme. HR-Reporterin Silvia Ritter aus Frankenberg.
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5: 13 Uhr. Zahl der Firmenpleiten in Hessen auf Rekordhoch. Autohersteller machen immer weniger Gewinn. Longlist für deutschen Buchpreis veröffentlicht. Das Wetter sonnig und trocken, 22 bis 31 Grad. Mein Name ist Sevilay Sace. In Hessen sind in der ersten Jahreshälfte so viele Unternehmen pleite gegangen wie seit 20 Jahren nicht mehr. Laut Statistischem Landesamt haben rund 1.100 Firmen Insolvenz angemeldet. 12% mehr als zur selben Zeit vor einem Jahr. HR-Reporter Lars Hofmann.
6: Damit setzt sich der Trend zunehmender Unternehmenspleiten im sechsten Jahr fort. Vor allem Betriebe aus dem Baugewerbe und dem Handelsbereich sind pleite gegangen. Die weitaus meisten Unternehmensinsolvenzen mit rund 870 gab es in Südhessen mit dem Rhein-Main-Gebiet. In Mittelhessen meldeten mehr als 100 Betriebe Insolvenz an, im Regierungsbezirk Kassel etwa 100.
5: US-Zölle und der heftige Preiswettbewerb in China schmälern die Gewinne der Autobranche. Das meldet das Center of Automotive Management in Bergisch Gladbach. Es hat Zahlen von 15 großen Autoherstellern analysiert, darunter VW, Stellantis und Ford. China-Hersteller blieben mangels Daten außen vor. Heraus kam nach Angaben der Experten, dass der Umsatz im ersten Halbjahr nur ganz leicht zurückgegangen ist. Deutlich gesunken ist aber der Gewinn pro verkauftem Fahrzeug von 1.400 auf 1.200 Euro. Und Besserung sei nicht in Sicht. Nach der Suche nach einem Mann am Wechselsee bei Biebesheim in Südhessen herrscht jetzt traurige Gewissheit. Wie die Polizei am Vormittag mitgeteilt hat, wurde gestern die Leiche des 34-Jährigen in dem See gefunden. Am Wochenende war mit einem Großaufgebot nach ihm gesucht worden. HR-Reporterin Stefanie Hofmann.
7: Der Mann war am Samstagnachmittag zuletzt am Ufer des Wechselsees gesehen worden. Freunde hatten später sein Handy und seine Kleidung am Ufer entdeckt und daraufhin die Rettungskräfte alarmiert. Noch am Abend hatten Polizei, Feuerwehr und DLRG mit Booten und Tauchern nach dem Mann gesucht, allerdings ohne Erfolg. Gestern war dann die Leiche des 34-Jährigen im Uferbereich des Wechselsees gefunden worden. Die genaue Todesursache ist bisher unklar. Die Kriminalpolizei ermittelt und bittet um Zeugenhinweise.
5: Auf Sizilien spuckt der Ätna weiter Asche und glühendes Gestein. Und zehntausende Urlauber sitzen deshalb immer noch auf der italienischen Insel fest. Viele Urlauber haben auf dem Flughafen Catania übernachtet. Die meisten Flüge wurden abgesagt und die Züge zum Ausweichflughafen Palermo sind überfüllt. Freie Zimmer gibt es in der Hochsaison kaum. Ein Gericht in Syrien hat den früheren Machthaber Assad in Abwesenheit zum Tode verurteilt, und zwar wegen Kriegsverbrechen und Verbrechen gegen die Menschlichkeit im syrischen Bürgerkrieg. Es ist das erste Urteil gegen Assad seit seinem Sturz im Dezember 2024. Assad war nach Russland geflohen und lebt in Moskau im Exil. Wer geht ins Rennen um den diesjährigen Deutschen Buchpreis? Die 20 Titel der sogenannten Longlist hat der Börsenverein des Deutschen Buchhandels am Vormittag veröffentlicht. 17 der Autorinnen und Autoren sind zum ersten Mal nominiert. HR-Kulturreporterin Juliane Ort.
8: Der Blick der Jury richtet sich bei vielen nominierten Titeln nach Osten, unter anderem mit Sanditz, Lukas Rietschels Mehrgenerationenporträt einer sächsischen Familie. Mit in der Auswahl sind auch Dramaturgin und Autorin Peggy Mädler mit Selbstregulierung des Herzens und Helene Bukowski mit ihrem Roman Wer möchte nicht im Leben bleiben. Damit war sie auch schon für den Preis der Leipziger Buchmesse nominiert. Der Deutsche Buchpreis gilt als eine der wichtigsten Auszeichnungen für Literatur. Wer gewonnen hat, wird am 5. Oktober bekannt gegeben.
5: Das waren die Nachrichten.
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10: A3 Frankfurt Richtung Köln zwischen Frankfurter Kreuz und Mönchhof Dreieck 4 Kilometer Stau nach einem Unfall auf dem rechten Fahrstreifen. A5 Frankfurt Richtung Kassel zwischen Westkreuz Frankfurt und Nordwestkreuz Frankfurt 2 Kilometer stockender Verkehr wegen Beschilderungsarbeiten auf dem rechten Fahrstreifen. Die A7 Würzburg Richtung Fulda zwischen Bad Brückenau-Volkers und Fulda Dreieck 2 Kilometer Stau wegen eines defekten Pkw im Baustellenbereich. Die A45 Dortmund-Gießen zwischen Eringshausen und Wetzlarer Kreuz ist wegen Aufräumen und Bergungsarbeiten nach einem Lkw-Brand in Richtung Dortmund nur ein Fahrstreifen frei. In Richtung Gießen wird der Verkehr über die Parallelfahrbahn geleitet, dadurch jeweils 4 Kilometer Stau. Und die B49 Alsfeld-Gießen ist zwischen Romrod und dem Abzweig nach Großfelder in beiden Richtungen nach einem Unfall gesperrt.
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10: Heute viel Sonne, kaum Wolken, 22 Grad in Frankenberg und in Schmitten, 31 Grad bei Darmstadt und im Odenwald, auf dem Taufstein und der Neunkircher Höhe 19 bis 26 Grad. Morgen wieder sonnig und trocken, 26 bis 33 Grad.
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ist HR1, wenn Sie gerade allein im Auto sitzen oder im Büro oder in Ihrer Küche, dann kommt jetzt die Chance, aus vollem Hals mitzusingen. Ja, lassen Sie alles raus. Hier kommen Heart mit Alone. Der Song heißt Allein. Die wussten damals schon, dass man besser allein sein sollte, wenn man jetzt so richtig bei der Nummer mitgeht.

0: Die Little River Band, Lonesome Loser. Mittlerweile ist es 20 nach 1.
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0: Elvis war da und jetzt möchte auch die Bundeswehr in die Ray Barracks nach Friedberg. Das ehemalige US-Kasernengelände wird seit fast 20 Jahren nicht mehr militärisch genutzt. Die Stadt Friedberg wollte dort bauen, ein Mischgebiet aus Wohnungen, Geschäften und Wohnraum für Flüchtlinge. Jetzt prüft das Bundesverteidigungsministerium, ob in den Ray Barracks Rekruten ausgebildet werden könnten. HR-Reporter Simon Schustic, wie sieht's denn aktuell in den legendären Ray Barracks aus?
2: Da stehen mehrstöckige rote Backsteinhäuser, die umzäunt sind. Der Wetteraukreis hat mir ein Gebäude gezeigt, das bereits vom Kreis saniert worden ist. Von innen sind das lange Korridore und ganz kleine Apartments mit dem Allernötigsten. Ein Zimmer für zwei Leute, das Bad teilt man sich zu viert. Eigentlich sollten da unter anderem Geflüchtete rein. Die sind jetzt derzeit in einem anderen Gebäude auf dem Gelände untergebracht. Jetzt will aber die Bundeswehr möglicherweise bald da rein. Ebenso übrigens auf den benachbarten Truppenübungsplatz in Friedberg-Ockstadt. Das Bundesverteidigungsministerium hat die Ray Barracks offenbar mit vier weiteren Geländen in Deutschland in die engere Auswahl genommen.
0: Warum will die Bundeswehr ausgerechnet diesen Standort?
2: Also zum einen ist das Gelände natürlich bereits für militärische Zwecke errichtet worden. Zum anderen, Friedberg liegt zentral in Deutschland, relativ nah an Frankfurt mit all seiner Infrastruktur. Außerdem wurden bereits zwei ehemalige Kasernen kernsaniert. Also die Elektrik ist neu gemacht, der Brandschutz ist auf aktuellem Stand, neue Fußböden und ist quasi bezugsfertig. Da könnte die Bundeswehr also theoretisch direkt einziehen und das ist natürlich ein Vorteil. Der Landrat Jan Weckler hat auch große Bereitschaft signalisiert, da schnell und unkompliziert mitzuhelfen. Er wünscht sich dann aber auch, dass die vom Kreis getragenen Investitionen zurückerstattet werden. Das sind nämlich immerhin 13 Millionen Euro.
0: Gut, wie geht's jetzt weiter? Wann zieht die Bundeswehr in die Ray Barracks?
2: Also ganz sicher ist das noch nicht. Das Verteidigungsministerium sagt, die Nutzungsabsicht hätte sich verfestigt. Das Gelände gehört ja dem Bund bzw. wird von diesem verwaltet. Trotzdem wäre der nächste rechtliche Schritt dann eine formelle Absichtserklärung, die das Verteidigungsministerium verfassen muss, dass es also den Standort wirklich nutzen will. Und dann käme als nächster Schritt ein Landbeschaffungsverfahren, also die bürokratischen Schritte, durch die der Bund dann offiziell das Gelände militärisch verwendet. Und das Verteidigungsministerium schreibt auch ausdrücklich, eine Stationierung sei noch nicht beschlossen. Also es gibt die Absicht, in trockenen Tüchern ist das alles aber noch nicht.
0: HR-Reporter Simon Schustic aus Friedberg.
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12: Es ist 12:30.
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13: Ja, jetzt habe ich mich selber erschreckt. Nein, es ist natürlich 13:30. Also, sorry, mich vertan. Also, die Verkehrslage, die habe ich auch sofort für Sie. Moment bitte. Vorsicht, auf der A5 Darmstadt Richtung Frankfurt zwischen Frankfurt Flughafen Nord und Frankfurt Niederrad eine ungesicherte Unfallstelle. Dann die A3 Frankfurt Richtung Köln zwischen Frankfurt Süd und Mönchhof Dreieck 5 Kilometer Stau nach einem Unfall auf dem rechten Fahrstreifen. Die A7 Würzburg Richtung Fulda zwischen Bad Brückenau-Volkers und Fulda Dreieck 2 Kilometer Stau wegen eines defekten PKW im Baustellenbereich. Und die A45 Dortmund-Gießen zwischen Ehringshausen und Wetzlarer Kreuz ist wegen Aufräum- und Bergungsarbeiten nach einem LKW-Brand nur ein Fahrstreifen frei. In Richtung Gießen wird der Verkehr über die Parallelfahrbahn geleitet, dadurch jeweils 4 Kilometer Stau.
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13: Heute viel Sonne, kaum Wolken und trocken bleibt es auch. 22 Grad in Willingen und Gersfeld, 31 Grad in Bensheim und Heppenheim. Auf dem Feldberg und dem Ettelsberg 19 bis 26 Grad. Morgen durchweg sonnig und trocken 26 bis 33 Grad.
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13: Klaus Reichert ist hier. Schönen guten Tag.

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0: tolle 80er-Hit von Ultravox, Dancing with Tears in My Eyes.
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0: Es herrscht Trinkwassernotstand in einigen hessischen Gemeinden, unter anderem in Petersberg bei Fulda. Ursachen sind vor allem fehlender Regen und große Hitze. Das heißt, Rasen dürfen nicht gesprengt werden, Pools nicht gefüllt und Sportanlagen nicht bewässert werden. Die Bürger sollen ihren Verbrauch einschränken. Wer nicht mitmacht, dem droht eine Strafe bis zu 5.000 Euro. Im H1-Interview Sebastian Kircher, zuständig in Petersberg für die Wasserversorgung. Hallo.
2: Hallo, grüße Sie.
0: Herr Kircher, wie lange dauert es noch, bis in Petersberg kein Wasser mehr aus dem Hahn kommt?
2: Das können wir nicht so genau sagen. Wir hoffen natürlich, dass das gar nicht eintritt. Aber die Wetterprognosen sind natürlich so, dass es die nächsten 2 Wochen keine nennenswerten Niederschläge geben wird. Ja. Und deswegen hoffen wir jetzt mit dem Notstand genau das zu verhindern, dass immer noch was aus dem Hahn kommt. Ja.
0: Was passiert jetzt in Petersberg, um Wasser zu sparen?
2: Wir haben schon eigentlich seit Juni, seit dieser ersten Hitzewelle, die im Juni kam, regelmäßig Appelle an die Bevölkerung gegeben, Wasser zu sparen. Es hat leider nicht gefruchtet, sodass wir jetzt den Notstand ausgerufen haben. Das heißt also zwischen 8 und 8 Uhr, also zwischen 8 und 20 Uhr, darf man seinen Garten nicht mehr bewässern zum Beispiel. Man darf keinen Pool mehr füllen, man darf sein Auto nicht mehr waschen, man darf seinen Hof nicht mehr abkirchern. Das sind ganz konkrete Einschränkungen für die Bürgerinnen und Bürger.
0: Herr Kircher, haben Sie eine Erklärung dafür, warum die Leute nicht mitgemacht haben? Der Wasserverbrauch ist ja eher gestiegen, nachdem Sie gewarnt haben.
2: Ich kann es mir leider nicht so genau erklären. Vielleicht wird das nicht so ernst genommen, weil man sieht ja, aus dem Hahn kommt es immer noch gut raus und man sieht vielleicht beim Nachbarn, ach guck mal, der macht seinen Garten ja auch noch. Oder man sieht am Sportverein, dass der Sportplatz noch bewässert wird und deswegen nimmt man das nicht vielleicht so ernst. Aber die Lage ist sehr ernst und wir haben es jetzt das erste Wochenende auch gehabt, wo der Verbrauch höher war als

0: das Angebot und wir nur durch Zukäufe von anderen Versorgern noch versorgt werden konnten. Und diese Zukäufe, die können die Versorger halt nicht mehr garantieren, weil die auch das gleiche Problem haben, die Nachbarkommunen.
1: Wie lange dauert es denn nach einer Trockenphase, bis sich der Wasserspiegel wieder normalisiert hat?
0: Der Wasserspiegel baut sich nur im Winter auf, über den Schneefall, über den Niederschlag im Winter. Erst da baut sich der Spiegel auf und im Sommer wird er eigentlich nur verbraucht. Das heißt, wir müssen jetzt wirklich hoffen, dass es regnet.
1: Also Herr Kircher, jetzt bitte ganz kurz nochmal Ihr Appell.
0: Ganz wichtig ist jetzt eben, dass wir Wasser sparen, weil sonst kriegen wir ein großes Problem. Wenn jetzt ein Großbrand oder sowas ausbrechen würde, dann kann es tatsächlich sein, dass kein Wasser mehr aus dem Hahn kommt. Und genau das wollen wir verhindern.
1: Sebastian Kircher, zuständig in Petersberg für die Wasserversorgung. In Fulda-Petersberg wird das Wasser knapp und nicht nur da, auch in anderen hessischen Gemeinden muss Wasser gespart werden.
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Ja, jetzt fängt's an zu nerven. Okay, danke schön. Iggy Pop, ein alter weißer Mann, der sich auch heute noch bei jedem Konzert das T-Shirt vom Leib reißt. Der kann's einfach nicht lassen, den wilden Kerl zu spielen. Und soll ich Ihnen was sagen? Ich find's großartig. Der Mann hat Spaß auf der Bühne und reißt alle mit. Auch die, die ihr T-Shirt lieber anbehalten. I'm a real wild one. Wild one. Wild one. Wild one. 80er-Hit von Iggy Pop, Real Wild Child.

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6: 14 Uhr. Zahl der Firmenpleiten in Hessen auf Rekordhoch. Autohersteller machen immer weniger Gewinn. Tausende Urlauber sitzen auf Sizilien fest. Das Wetter sonnig und trocken bei 22 bis 31 Grad. Mein Name ist Heiko Schneider. In Hessen sind in der ersten Jahreshälfte so viele Unternehmen pleite gegangen wie seit 20 Jahren nicht mehr. Laut Statistischem Landesamt haben rund 1100 Firmen Insolvenz angemeldet. 12% mehr als zur selben Zeit vor einem Jahr. HR-Reporter Lars Hofmann.
7: Damit setzt sich der Trend zunehmender Unternehmenspleiten im 6. Jahr fort. Vor allem Betriebe aus dem Baugewerbe und dem Handelsbereich sind pleite gegangen. Die weitaus meisten Unternehmensinsolvenzen mit rund 870 gab es in Südhessen mit dem Rhein-Main-Gebiet. In Mittelhessen meldeten mehr als 100 Betriebe Insolvenz an, im Regierungsbezirk Kassel etwa 100.
6: US-Zölle und der heftige Preiswettbewerb in China schmälern die Gewinne der Autobranche. Das meldet das Center of Automotive Management in Bergisch Gladbach. Es hat Zahlen von 15 großen Autoherstellern analysiert, darunter VW, Stellantis oder Ford. China-Hersteller blieben mangels Daten außen vor. Heraus kam nach Angaben der Experten, dass der Umsatz im ersten Halbjahr nur ganz leicht zurückgegangen ist. Deutlich gesunken ist aber der Gewinn pro verkauftem Fahrzeug von 1.400 auf 1.200 Euro. Und Besserung sei nicht in Sicht. Weil der Vulkan Ätna auf Sizilien weiter Asche und glühende Gesteinsbrocken spuckt, sitzen zehntausende Urlauber auf der italienischen Insel fest. Am völlig überfüllten Flughafen Catania sind auch heute kaum Landungen oder Starts möglich. ARD-Italien-Korrespondentin Lisa Weiß.
8: Italienische Medien berichten, dass viele Personen am Flughafen übernachtet hätten. Teilweise wurden die Menschen auf Flüge von Palermo aus umgebucht oder haben selbstständig Flüge von Palermo ausgebucht, um nach Hause zurückzukehren. Das Problem? Die direkte Zugverbindung zwischen Catania und Palermo ist wegen Bauarbeiten unterbrochen. Die Züge der längeren Verbindung über Messina sind komplett überfüllt. Einige Fluggesellschaften setzten Busse ein, um die Menschen von einem Flughafen zum anderen zu bringen.
6: Im Lahn-Dill-Kreis dürfen 2 junge Wölfe abgeschossen werden. Das Verwaltungsgericht in Kassel hat die Klagen von Naturschützern dagegen abgewiesen. Hessen hatte die Wolfsjagd kürzlich unter Bedingungen wieder freigegeben, weil sie andere Tiere getötet hatten. Großer Feuerwehreinsatz in Greifenstein im Lahn-Dill-Kreis. Polizei und Feuerwehr berichten, dass heute Vormittag erst eine Garage gebrannt hat und dann auch ein Wohnhaus direkt daneben. 4 Menschen hätten sich selbst ins Freie retten können. Rund 100 Feuerwehrleute waren im Einsatz. Nach Angaben eines Kreissprechers haben sie das Feuer inzwischen weitgehend gelöscht. Warum es gebrannt hat, ist noch nicht klar. Das Landgericht Kassel muss sich ab jetzt mit einem kuriosen Fall beschäftigen. Dort geht es um den mutmaßlichen Raub eines Chihuahuas aus Kassel. Angeklagt sind zwei Frauen und ein Mann aus Oldenburg und Bremen. HR-Reporter Fabian Schmidt.
9: Laut Anklage sollen die Beschuldigten den Hund zuvor über das Internet verkauft haben. Die neuen Eigentümer hätten dann versucht, das Tier mit einem höheren Preis weiterzuverkaufen. Die drei Angeklagten seien darüber so wütend gewesen, dass sie den neuen Eigentümer zu Hause aufsuchten. Dort sei es zu Drohungen und Schlägen gekommen. Der Chihuahua sei dann gewaltvoll entrissen worden.
6: Und das waren die Nachrichten.
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11: Vorsicht auf der A4 Erfurt Richtung Kirchheimer Dreieck zwischen Eisenach West und Herleshausen liegen Reifenteile auf dem rechten Fahrstreifen. A45 Dortmund-Gießen zwischen Eringshausen und Wetzlarer Kreuz ist wegen Aufräumen und Bergungsarbeiten nach einem LKW-Brand nur ein Fahrstreifen frei. In Richtung Gießen wird der Verkehr über die Parallelfahrbahn geleitet, dadurch jeweils 4 Kilometer Stau.
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11: Heute sonnig, nur selten ein paar lockere Wolken. Es bleibt trocken, 2 Grad, 22 Grad in Korbach und im Reinhardswald, 31 Grad im Ried und an der Bergstraße auf der Wasserkuppe und am Hohe Rutzkopf, 19 bis 26 Grad. Am Mittwoch viel Sonne und trocken, 26 bis 33 Grad.
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11: Ich weiß nicht, wie es Ihnen geht, aber ich werde jetzt den Chihuahua irgendwie nicht mehr los, ne? Dass da irgendwie der Chihuahua von Hand zu Hand und dann treffen sie sich und ja, hauen sich irgendwas um die Ohren. Also Sachen gibt's. Ach, komm, wir hören ein bisschen U2 und denken an was anderes. Also hier kommt Bright und dann No Doubt, Don't Speak.

No Doubt, Don't Speak, hier ist HR1 und jetzt spiele ich für Sie die Doobie Brothers. Music is the Doctor, Orthopäde oder Zahnarzt, Privat oder Kasse? Ja, als die Doobie Brothers diesen großartigen Song hier aufgenommen haben, da haben sie daran eher nicht gedacht. Ja, es ging einfach nur um gute Laune, ganz ohne Rezept. Die Doobie Brothers, Music.

0: Wer hat die tiefste Stimme im Land? Ja, es ist natürlich unser Werner Reinke, aber er hier ist auch nicht schlecht. Die Geschichte des Mannes mit dieser tiefen Stimme hier, der Sänger der Crash Test Dummies und dieses Hits, die erzählen wir Ihnen jetzt.
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3: Brad Roberts traut sich nicht. Der Kanadier liebt Musik, er spielt in der Band, doch singen will er nicht. Er findet seine Stimme viel zu tief. Also zupft er weiterhin brav Gitarre und er konzentriert sich auf sein Studium, englische Literatur. Sein Gesangslehrer, der sieht das anders. Er findet gerade Brads Bariton ist was ganz Besonderes und er redet auf ihn ein, mit Erfolg. Brad fasst sich ein Herz und geht ans Mikro. Erst einmal, dann regelmäßig. Und siehe da, die Leute mögen es. Also übernimmt er fortan den Gesang in seiner Band, den Crash Test Dummies. 1991 klappt's mit dem Plattenvertrag und 93 mit dem Durchbruch und einem schrulligen Lied über Kinder, Außenseiter und Scheinheiligkeit. Vielleicht liegt's am Titel. 12-mal der Konsonant M, das ist Rekord. Aber vielleicht auch daran, dass Brad so wahnsinnig schön tief brummt und singt. Ich finde, brumm singt. Beim größten Erfolg der Crash Test Dummies. Ich probier's mal.
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5: 2:30 ist es.
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6: Mit Axel Klangfahrt. Guten Tag. In Hessen haben im ersten Halbjahr so viele Firmen Insolvenz angemeldet wie seit mehr als 20 Jahren nicht. Das Statistische Landesamt in Wiesbaden hat mehr als 1.100 gezählt. Ein Plus von 12% im Vergleich zum ersten Halbjahr 2025. Nichts geht mehr, heißt es für viele Urlauber auf Sizilien. Weil der Vulkan Ätna gerade wieder viel Asche spuckt, können am Flughafen Catania kaum noch Flugzeuge starten und landen. Mehr als 200 Flüge wurden umgeleitet oder gestrichen. Mehrere tausend Menschen sind betroffen. Und jetzt mehr Aktuelles aus unseren Regionalstudios.
0: Hier ist das Studio Kassel.
7: Der Staatsschutz ermittelt in Gudensberg. Dort haben Unbekannte ein etwa 4x4 Meter großes Hakenkreuz in den Asphalt eingebrannt. In der Nacht von Sonntag auf Montag sollen die Täter zunächst das NS-Symbol aus Holzstücken auf den Asphalt vor dem alten Sportplatz gelegt haben. Laut der Polizei wurde es dann mit einer Flüssigkeit überschüttet und angezündet. Dadurch sei es regelrecht in den Asphalt eingebrannt worden. Der Schaden wird auf ungefähr 5.000 Euro geschätzt. Ermittelt wird unter anderem wegen der Verwendung von Kennzeichen verfassungswidriger und terroristischer Organisationen. Die Stadt Gudensberg kümmert sich jetzt um die Entfernung. Salome Schmidtgall, Gudensberg.
8: Freier Eintritt ins Freibad. Und das die ganzen Sommerferien lang. Darüber haben sich Kinder und Jugendliche in Ziegenhain und Umgebung gefreut. Denn ein Mann, der anonym bleiben möchte, hat allen bis einschließlich 15 Jahre den Eintritt ins Schwimmbad geschenkt. Jetzt gibt es eine erste Bilanz. Über 2000 Kinder und Jugendliche haben von der Spende profitiert. Laut Betriebsleiter des Freibads sind sogar einige extra deswegen nach Ziegenhain gekommen. In seinen 32 Jahren in diesem Job habe er so etwas noch nicht erlebt. Er spricht von einer außergewöhnlichen und sehr sozialen Idee. Der anonyme Spender wollte damit Kindern und Jugendlichen einen unbeschwerten Sommer ermöglichen und ist ganz gerührt davon, dass es in anderen Bundesländern auch Nachahmer gibt. Sina Philips, Ziegenhain.
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9: A45 Dortmund-Gießen zwischen Ehringshausen und Wetzlarer Kreuz ist wegen Aufräum- und Bergungsarbeiten nach einem LKW-Brand nur ein Fahrstreifen frei. In Richtung Gießen wird der Verkehr über die Parallelfahrbahn geleitet, dadurch jeweils 4 Kilometer Stau. Bad Endbach und Steffenberg. In den Ortsteilen Bad Endbach, Bottenhorn, Hülshof, Dernbach, Wommelshausen und Steffenberg-Steinperf, Obereisenhausen und Niedereisenhausen ist der Strom ausgefallen. Die Endstörung durch den Netzbetreiber läuft. Okay. A5 Karlsruhe Richtung Heidelberg zwischen Kronau und Kreuzwaldorf 7 Kilometer Stau.
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9: Heute viel Sonne, kaum Wolken, 22 Grad in Frankenberg und Schmitten, 31 Grad bei Darmstadt und im Odenwald auf dem Taufstein und der Neunkircher Höhe 19 bis 26 Grad. Morgen wieder sonnig und trocken, 26 bis 33 Grad.
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9: Klaus Eichert ist hier. Schönen guten Tag.

0: Nickelback, How You Remind Me. Hier ist HR1. Sie ist um Ibiza geschwommen und durch 7 Meerengen. Jetzt will die Hessin Nathalie Pohl einen weiteren Weltrekord aufstellen. Sie schwimmt von Frankfurt nach Köln durch den Main und den Rhein. Und weil sie das nicht ganz alleine kann, wird sie auf einigen Strecken ja von anderen unterstützt. Da wird teilweise mal ein bisschen abgewechselt. Zum Beispiel Marie Stroheim, Abiturientin aus Frankfurt, schwimmt da mit. Marie, du schwimmst morgen einen Streckenabschnitt von Mainz nach Koblenz, eine Strecke mit viel Niedrigwasser. Ist das eher Schwimmen oder Gehen?
1: Ja, das stellt natürlich schon eine zusätzliche Herausforderung dar, dass wir ziemlich wenig Wasser haben. Aber wir sind ziemlich zuversichtlich und haben auch unsere Experten an Bord, die das Ganze natürlich im Blick haben. Aber nach aktuellem Stand werden wir die Strecke schon schwimmen.
0: Der Rhein, ja, ist durch das Niedrigwasser, sind da die Fahrrinnen sehr schmal. Musst du ja darin schwimmen?
1: Oh, das werden wir dann vor Ort sehen. Also wir sind auf alles eingestellt. Und wenn irgendeine Passage nicht schwimmbar sein sollte, gehen wir natürlich raus zu unserer eigenen Sicherheit.
0: Der Rhein hat eine ziemlich starke Strömung. Auch jetzt noch, ist das gefährlich?
1: Ich würde sagen, eher weniger, weil ich bin selber ziemlich erfahren im Freiwasser und ich bin schon viel in offenen Gewässern geschwommen. Zuletzt auch bei den Junioren-Europameisterschaften in Ungarn. Und natürlich ist das immer ein Risiko, das man eingeht. Aber wir sind auch mit der DLRG sehr gut abgesichert und ich denke schon, dass wir das schaffen sollten.
0: Es gibt Kritiker, die finden so ein Event bei großer Hitze und Niedrigwasser kein gutes Zeichen. Was sagst du denen?
1: Man muss natürlich auch immer sehen, zu welchem Zweck wir das machen. Und wir verfolgen natürlich den gemeinnützigen Zweck, dass wir darauf aufmerksam machen wollen, dass wenig Kinder schwimmen können und eben für diese Projekte Geld sammeln. Und ich denke, dass das eben dann im Vordergrund steht. Und es ist natürlich letztendlich auch die individuelle Entscheidung von uns, das Ganze anzugehen. Und man muss es ja nicht machen.
0: Marie Stroheim, Abiturientin und Freiwasserschwimmerin. Morgen wechselt sie sich mit Nathalie Pohl beim Weltrekordversuch ab. Sie schwimmen von Frankfurt nach Köln. Vielen Dank, viel Erfolg.
1: Dankeschön.
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ist HR1. Aus Liebeskummer mag keinen Jammersong zu machen. Das ist Annie Lennox mit diesem wunderbaren 90er-Hit gelungen, Walking on Broken Glass. Der Beat verbreitet gute Laune, auch wenn aus dem Text der Herz

Minuten vor drei. Soweit HR1 mit Klaus Reichert. Ich sage danke für Ihre Zeit. Wünsche noch einen schönen Tag. Bleiben Sie bei uns. Es geht gleich weiter jetzt in HR1 am Nachmittag mit Katharina Lenz. Schönen Nachmittag wünsche ich Ihnen.

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3: 15 Uhr. Auch Hessen will Lkw-Fahrverbot lockern. Zahl der Firmenpleiten in Hessen auf Rekordhoch. Großeinsatz der Feuerwehr in Greifenstein. Das Wetter sonnig und trocken bei 22 bis 31 Grad. Mein Name ist Heiko Schneider. Auch Hessen lockert das Fahrverbot für Lastwagen an Sonn- und Feiertagen. Das hat das Wirtschaftsministerium angekündigt. Einzelheiten will Minister Mansouri jetzt auf einer Pressekonferenz mitteilen. Andere Bundesländer haben das Fahrverbot für bestimmte Lkw schon ausgesetzt, zum Beispiel Niedersachsen, Rheinland-Pfalz und Nordrhein-Westfalen. Grund ist der extrem niedrige Wasserstand in Flüssen wie dem Rhein. Schiffe können deshalb weniger Ladung transportieren oder gar nicht mehr fahren. In Hessen sind in der ersten Jahreshälfte so viele Unternehmen pleite gegangen wie seit 20 Jahren nicht mehr. Laut Statistischem Landesamt haben rund 1100 Firmen Insolvenz angemeldet. 12% mehr als zur selben Zeit vor einem Jahr. HR-Reporter Lars Hofmann.
4: Damit setzt sich der Trend zunehmender Unternehmenspleiten im sechsten Jahr fort. Vor allem Betriebe aus dem Baugewerbe und dem Handelsbereich sind pleite gegangen. Die weitaus meisten Unternehmensinsolvenzen mit rund 870 gab es in Südhessen mit dem Rhein-Main-Gebiet. In Mittelhessen meldeten mehr als 100 Betriebe Insolvenz an, im Regierungsbezirk Kassel etwa 100.
3: Weil er einen Gerichtsvollzieher ermordet hat, hat das Landgericht Saarbrücken einen 42 Jahre alten Mann zu 10 Jahren Haft verurteilt. Das Gericht sah es als erwiesen an, dass der 42-Jährige den Gerichtsvollzieher im November bei einer Zwangsräumung in seiner Wohnung erstochen hat. Der Mann soll dauerhaft in einer Klinik und für psychisch kranke Straftäter untergebracht werden. Er gilt wegen einer schizophrenen Störung als vermindert schuldfähig. Das Urteil ist noch nicht rechtskräftig. In Greifenstein in Mittelhessen ist die Feuerwehr seit heute Vormittag im Großeinsatz. Ein Feuer in einer Garage hatte sich schnell auf ein angrenzendes Wohnhaus ausgebreitet. HR-Reporterin Lena Lachnit.
5: Circa 100 Einsatzkräfte der Feuerwehr sind vor Ort, um den Brand zu löschen. Aktuell laufen die Nachlöscharbeiten. 4 Personen konnten sich rechtzeitig aus dem Wohnhaus retten. Sie sind unverletzt. Wie genau das Feuer entstanden ist, das ist derzeit unklar. Auch wie hoch der Schaden ist, steht noch nicht fest. Wegen der starken Rauchentwicklung sollten Anwohnerinnen und Anwohner zwischenzeitlich Fenster und Türen geschlossen halten.
3: Nächste Woche Donnerstag ist es wieder soweit. Dann laden das HR-Sinfonieorchester und die Europäische Zentralbank zum Europa Open Air ein. Das Freiluftkonzert am Main findet zum 9. Mal statt. HR-Reporterin Gabi Beck.
6: Celebrating Europe ist das Motto des rund 4-stündigen Open-Air-Konzerts. Und es beginnt traditionell um 18 Uhr mit der HR Big Band. Diesmal mit Jazzsänger Kurt Elling aus den USA, bekannt durch seinen markanten Bariton. Der zweite Teil wird dann eine musikalische Reise durch Europa unter der bewährten Leitung des Dirigenten des HR-Sinfonieorchesters Alain Altinoglu. Geht es unter anderem mit Tschaikowski nach Italien und mit Gershwin nach Paris.
3: Und das waren die Nachrichten.
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7: Schauen wir auf die Straßen, da haben wir einmal die A44 Kassel Richtung Dortmund. Fahren Sie da vorsichtig in Höhe des Kreuzes Kassel-West. Da liegen mehrere Reifenteile auf allen Fahrstreifen. Und Vorsicht auch auf der A67 Mannheim Richtung Darmstadt. Zwischen dem Viernheimer Dreieck und Lorsch, auch da liegen Spanngurte auf der Fahrbahn. A5 Karlsruhe Richtung Heidelberg. Zwischen Kronau und dem Kreuz Waldorf, 7 Kilometer Stau. A7 Kassel Richtung Hannover. Zwischen dem Kreuz Kassel-Mitte und Kassel-Ost, 3 Kilometer. Stockend. Die A45 Gießen Richtung Dortmund. Zwischen dem Wetzlarer Kreuz und Ehringshausen ist die Fahrbahn auf eine Spur verengt und dadurch gibt es auch 4 Kilometer Stau. A45 einmal die Gegenrichtung Dortmund Richtung Gießen zwischen Ehringshausen und dem Wetzlarer Kreuz. 2 Kilometer Stau wegen Fahrbahnausbesserung. Der Verkehr, der wird da über die Parallelfahrbahn geleitet. A60 Rüsselsheim Richtung Mainz zwischen dem Mainspitzdreieck und der Weisenauer Brücke. 1 Kilometer Stau und dann noch die A671 Wiesbaden Richtung Mainz zwischen Hochheim Süd und dem Mainspitzdreieck in beiden Richtungen. Jeweils 1 Kilometer Stau wegen Brückenarbeit.
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7: Heute Nachmittag ist es weiterhin sehr sonnig und auch trocken bei bis zu 31 Grad. In der Nacht dann sternklar bei Tiefstwerten zwischen 16 und 7 Grad. Und auch morgen bleibt es sonnig und wolkenlos und es wird noch mal heißer am späten Nachmittag. Da werden dann Höchstwerte von 27 bis 33 Grad erreicht.
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7: Hallo, wir gehen rein in den Dienstagnachmittag mit einem Song, der nie alt klingen wird. Aber was soll ich sagen? Ich bin auch einfach ein Depeche Mode Fangirl. Enjoy the silence.
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1: Queen in HR1. Und beim nächsten Song, da kriege ich direkt Bock auf einen Filmabend nachher. Ne? Absoluter Kult und für mich eine der besten Filmreihen überhaupt. Zurück in die Zukunft liegt auch am Soundtrack. Ne? Das Zusammenspiel macht so einen Film ja auch erst so richtig legendär. Marty McFly auf dem Skateboard lässt sich ganz lässig von einem Jeep mitziehen und dazu dieser Song von Huey Lewis and the News, The Power.

0: Umgerechnet etwa 80 Fußballfelder. So groß war das Feuer gestern zwischen Ober- und Niederrodenbach im Main-Kinzig-Kreis. Das war der größte Waldbrand, den es bisher in Hessen gegeben hat. 700 Feuerwehrleute waren da im Einsatz. HR-Reporter Andreas Heigen, wie ist denn die Lage jetzt im Moment?
1: Die Lage ist gut, insofern als dass alles unter Kontrolle ist, alles stabil ist. Das Feuer ist ja seit gestern aus und es geht jetzt darum, für die Einsatzkräfte die Glutnester und die Wärmenester zu bekämpfen. Da gehen dann die Einsatzkräfte wirklich mit Hacken und Spaten durch den Wald, da am Hang durch und mit Löschrucksäcken und versuchen punktuell diese Nester dann eben sozusagen unschädlich zu machen. Übrigens alles unterstützt mit Drohnen von oben, also es sind 4 Drohneneinheiten im Einsatz, die dann mit Wärmebild Kamera ganz genau sagen können, wo diese Glutnester sind, dass man eben auch nicht zu viel Wasser verbraucht. Und es sind vor Ort 200 Einsatzkräfte, also ganz viele Menschen, die da sozusagen sehr, sehr gut im Team versuchen, das alles schnell über die Bühne zu bringen, weil wir schon gehört haben, dass in der Nacht es vielleicht schon so sein könnte, dass nur noch eine Kontrolle nötig ist, also sozusagen gar keine aktive Bekämpfung mehr. Und es ist wirklich bei 50 Hektar, die hier in Flammen standen, sehr, sehr schnell und beachtlich.
0: Ja. Die Menschen in Rodenbach freigesetzt, Langselbold und Bruchköbel, die mussten ja auch Wasser sparen, weil das Trinkwasser zum Löschen gebraucht wurde. Dürfen die dann jetzt wieder duschen und baden? Wie sieht es da aus?
1: Die dürfen, kann man glaube ich vorsichtig sagen, wieder duschen und baden. Das ist wieder in Ordnung. Das bedeutet, dass diese akute Mangellage, die wir hier hatten, also in Rodenbach, Freigericht, Langselbold und Bruchköbel, ist aufgehoben worden, auch über die Warn-App Katwarn um 13:30 heute Nachmittag. Trotzdem hat auch der Bürgermeister von Rodenbach gesagt, ja, wir haben ja die ganze Zeit schon eine angespannte Trinkwassersituation. Also bitte trotzdem nach wie vor sparsam sein. Ich habe mit einigen Leuten gesprochen, die auf dem Parkplatz vom Supermarkt, die haben gesagt, wir sind beeindruckt, was die Einsatzkräfte leisten und wir leisten sozusagen Folge, wir sparen Wasser. Und eine Frau hat auch gesagt, sie hat schon jetzt 2 Tage nicht geduscht, aber es wäre in Ordnung. Es geht ja darum, den Wald zu retten.
0: Ja, absolut. HR-Reporter Andreas Heigen über die aktuelle Lage nach dem Großbrand im Wald bei Rodenbach im Main-Kinzig-Kreis. Die Polizei schließt Brandstiftung nicht aus.
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9: Es ist gleich 3:30.
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10: Mit Axel Klankwart. Guten Tag. Urlaub in Deutschland bleibt beliebt. Vor allem Deutsche machen im eigenen Land Urlaub, aber jeder 6. Gast kommt auch aus dem Ausland. Insgesamt spricht das Statistische Bundesamt von 224 Millionen Übernachtungen im ersten Halbjahr in Hotels, Pensionen, Ferienwohnungen und auf Campingplätzen in Deutschland. Auch Hessen lockert das Fahrverbot für Lkw. Die Details stellt Wirtschaftsminister Mansouri gerade vor. Auch viele andere Bundesländer lassen Lkw für ein paar Wochen unbeschränkt fahren, um die Probleme der Frachtschiffe durch das Niedrigwasser in den Flüssen etwas aufzufangen. Und jetzt mehr Aktuelles aus unseren Regionalstudios.
0: Hier ist das Studio Kassel.
11: Der Wald brennt, doch die Feuerwehr verhindert eine Katastrophe. Am Abend rücken die Feuerwehren aus Niedenstein und Bad Emstal zu einem Waldbrand aus. Zwischen Merxhausen und Wichdorf stehen rund 600 Quadratmeter Wald in Flammen. Aber die Feuerwehr hat die Lage schnell unter Kontrolle. Innerhalb von 1,5 Stunden war alles gelöscht, sagt der Einsatzleiter. Das Löschwasser habe locker gereicht, es sei sogar noch etwas übrig geblieben. Für den doch guten Verlauf gäbe es Gründe. Zum einen ist das Feuer früh aufgefallen, von der nahen Bundesstraße aus. Die Feuerwehr konnte entsprechend zügig vor Ort sein. Zum anderen ist der Wind günstig gewesen und hat die Funken nicht auf das angrenzende Feld geweht, wonach der Ernte noch Stroh liegt. Sina Philips, Niedenstein.
12: Videospiele daddeln für einen guten Zweck. Genau das passiert ab heute im Penta Hotel Kassel. Gespielt wird aber nicht irgendwie. Sogenannte Speedrunner wollen Videospiele in möglichst kurzer Zeit durchspielen. Die schnellsten Spieler können dabei sogar heiß umkämpfte Weltrekorde knacken. 40 Speedrunner aus ganz Deutschland treffen sich in Kassel beim Event Geht das schneller? Zum Videospielmarathon bis Sonntag. Auf einer Bühne und im Internet-Livestream können die Schnelligkeitsrekorde in Spielen wie Super Mario, Sonic oder Zelda miterlebt werden. Zuschauer können währenddessen Geld spenden. Alle Erlöse gehen an den Verein für krebskranke Kinder Kassel. Fabian Schmidt aus Kassel.
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13: Vorsicht auf der A3, Frankfurt Richtung Köln. Zwischen Frankfurt Süd und dem Frankfurter Kreuz liegen Reifenteile auf der Fahrbahn. Die A3, Frankfurt Richtung Würzburg, zwischen Oberzhausen und Hanau, 4 Kilometer stockender Verkehr. A5, Karlsruhe Richtung Heidelberg, zwischen Kronau und dem Kreuz Waldorf, 4 Kilometer Stau. A45, Gießen Richtung Dortmund, zwischen dem Wetzlarer Kreuz und Ehringshausen, da ist die Fahrbahn auf eine Spur verengt, dadurch gibt es 4 Kilometer Stau. Da muss nach einem Lkw-Brand die Fahrbahn repariert werden. Und in der Gegenrichtung der A45, Dortmund Richtung Gießen, zwischen Ehringshausen und dem Wetzlarer Kreuz gibt es auch 2 Kilometer Stau, eben wegen der Fahrbahnausbesserung. Der Verkehr, der wird da über die Parallelfahrbahn geleitet. Dann haben wir die A60, Rüsselsheim Richtung Mainz, zwischen Rüsselsheim Mitte und der Weisenauer Brücke, 5 Kilometer Stau. A643, Mainz Richtung Wiesbaden, zwischen Mainz-Gonsenheim und Wiesbaden-Eppelallee, 2 Kilometer Stau nach einem Unfall auf beiden rechten Spuren. Und die A671 Wiesbaden Richtung Mainz zwischen Hochheim Süd und dem Main-Spitz-Dreieck in beiden Richtungen. Jeweils 1 Kilometer Stau wegen Brückenarbeiten.
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13: Kaum Wolken sind heute Nachmittag unterwegs. Es ist trocken bei bis zu 31 Grad. Auch in der Nacht zeigt sich kaum eine Wolke am Himmel. Die Tiefstwerte liegen dann zwischen 16 und 7 Grad und auch morgen hin weiterhin trocken, sehr sonnig und heiß bei bis zu 33 Grad. 2,3 Millionen Euro für ein Kunstwerk mitten in der Stadt. Ja, die einen sagen, das Geld hätte man mal besser in den Hitzeschutz investieren sollen. Andere verteidigen die Kunstinstallation an der Frankfurter Konstablerwache, die heute eingeweiht wurde. Wir haben uns in Frankfurt umgehört. Gleich mehr dazu. Vorher Musik von Mike and the Mechanics. Und das sind die Pet Shop Boys mit West End Girls.
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0: Sky Full of Hope, ein Himmel voller Hoffnung. So heißt das riesige Kunstwerk, das seit einigen Tagen zentral in Frankfurt über der Konstabler Wache hängt. Ein geschwungenes, rot-blau-violettes Netz in mehreren Metern Höhe, das nachts beleuchtet ist.
1: Also das Kunstwerk ist schön, aber nicht das Geld wert.
2: Vielleicht komme ich noch dahinter, was es sein soll, was es für einen Sinn oder Zweck hat.
3: Wenn ich die Kosten sehe und ich kann mir unter dem Ding nichts vorstellen.
4: Also nichts gegen Kunst, aber da verfangen sich doch irgendwann die Vögel drin.
0: Ja, Vögel sollen durch die Kunst wohl nicht gefährdet sein, aber im Winter muss es wegen Eisschlaggefahr abgehängt werden. Für 3 Jahre hat Frankfurt das Kunstwerk gemietet, Gesamtkosten 2,3 Millionen Euro. Da fragen viele, Mensch, könnte das nicht besser angelegt werden? Kulturdezernentin Ina Hartwig verteidigt die Ausgaben.
5: Es gab Geld, das im Stadtmarketing gewissermaßen übrig war für die Illumination unserer Stadt. Ursprünglich war dieses Budget geplant, um nach Corona der Stadt ein bisschen auf die Füße wieder zu helfen. Es ist ein Geld, das wirklich für die Gestaltung der Stadt vorgesehen war und jetzt auch ausgegeben wird.
0: Der nächste Kritikpunkt, es hat keine öffentliche Ausschreibung stattgefunden. Also das Frankfurter Kulturdezernat hat den Auftrag nach eigenen Angaben direkt an die US-amerikanische Künstlerin Janet Eckelman vergeben. Das, die hohen Kosten und auch das Kunstwerk selbst, kritisiert auch der Frankfurter Installationskünstler und Städelprofessor Tobias Rehberger.
6: Also dass jetzt Frankfurt irgendwie die 17. Stadt ist, die dieses LED-Netz aufhängt, was meiner Ansicht nach so ein bisschen so kitschig ist wie

0: Leuchtleisten, die es mittlerweile in Mercedes gibt, wo man dann innen, keine Ahnung, die Farbe wechseln kann. Also ich finde sowas furchtbar.
1: Ja, man, nun hängt es, ne? Für 3 Jahre. Deshalb empfiehlt Jessica Bibon vom Kulturamt Frankfurt, sich das Konsti-Kunstwerk selbst mal anzugucken und zu erleben.
2: Dafür muss man wirklich nach Frankfurt kommen, auf die Konstabler Wache. Es ist ein Netz, das sich mit dem Wind bewegt, das auf Licht reagiert. Und ganz besonders, es hat auch eine Abendansicht. Nachts wird es beleuchtet, gibt eine Lichtinszenierung. Das ist also wirklich eine ganz poetische, luftige Skulptur.
1: Da ist Sky Full of Hope, ein Himmel voller Hoffnung. Das umstrittene Kunstwerk, das die Konstabler Wache in Frankfurt überspannt, wird heute offiziell eingeweiht. Zu sehen ist es dort die nächsten 3 Jahre.

hier in HR1 und den nächsten Song, den finde ich wahnsinnig spannend, weil der sich so schön aufbaut. Kommen immer mehr Instrumente dazu. Besonders schön finde ich ja den Synthesizer, der wie so eine dickbauchige Glasflasche klingt, wenn man so über die Öffnung pustet. Gibt so viel zu entdecken, auch heute noch bei Johnny and Mary von Robert Palmer.

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1: 16 Uhr. Auch Hessen lockert Lkw-Fahrverbot. Grüne und Linke unterstützen Vorstoß zum Hitzeschutz. Zwei Jugendliche sollen Feuer in Fuldabrück gelegt haben. Das Wetter sonnig und trocken bei 22 bis 31 Grad. Mein Name ist Heiko Schneider. Andere Bundesländer haben das Lkw-Fahrverbot schon gelockert, jetzt zieht Hessen nach. Auch bei uns dürfen ab dem kommenden Wochenende bestimmte Lastwagen auf den Autobahnen fahren. Das hat Verkehrsminister Mansouri von der SPD in Wiesbaden mitgeteilt. HR-Reporterin Katinka Muhme.
2: Das ist eine gute Sache, sagt der Klimaexperte der Linken Pfahl, obwohl der Bund schon jetzt mehr Geld für die Kommunen locker machen könne.
1: Das ist nicht die Kollegin Muhme, Verzeihung. Die reiche ich nach. Jetzt kommt die Kollegin Katinka Mumme.
3: Hintergrund sind die niedrigen Wasserstände der deutschen Flüsse. Dadurch werden mehr Lkw gebraucht, um Güter zu transportieren. Die Ausnahme gilt nur für Lkw, die als Ersatz für die ausgefallenen Schiffe fahren. Das sagte SPD-Verkehrsminister Mansouri in Wiesbaden. Es werde stichprobenartige Kontrollen geben. Normalerweise dürfen Lkw über 7,5 Tonnen deutschlandweit an Sonn- und Feiertagen von 0 bis 22 Uhr nicht fahren. In Hessen ist dieses Verbot voraussichtlich bis Ende des Monats teilweise ausgesetzt.
1: Hitzeschutz durch mehr Bäume, öffentliche Wasserspender oder klimatisierte Schulen. Das ist bisher Sache der Länder und Kommunen. Der Städte- und Gemeindebund fordert eine Grundgesetzänderung, damit sich der Bund flächendeckend beteiligen kann. Linke und Grüne zeigen sich offen, wie auch der Deutsche Städtetag. ARD-Hauptstadtkorrespondent Jim Bob Nikschas.
4: Er sieht Hitzeschutz als gemeinsame staatliche Aufgabe, die im Grundgesetz verankert werden sollte, um Kommunen mit wenig Geld unter die Arme zu greifen. Das unterstützt auch der Sozialverband VdK. Hitzeschutz sei längst kein Komfort mehr, findet Verbandschefin Verena Bentele, sondern entscheide im Extremfall über Leben und Tod. Die Bundesregierung aus Union und SPD hat sich im Koalitionsvertrag bereits vorgenommen, eine solche Grundgesetzänderung zu prüfen.
1: Mitte Juli war in Fuldabrück im Kreis Kassel eine Sporthalle ausgebrannt. Jetzt ist bekannt geworden, dass zwei 13 und 14 Jahre alte Jungen das Feuer gelegt haben sollen. Polizei und Staatsanwaltschaft teilten mit, dass gegen die beiden wegen Brandstiftung ermittelt wird. Sie stehen im Verdacht, eine große Altpapiertonne vor den Notausgang der Sporthalle geschoben und in Brand gesetzt zu haben. Das Feuer hatte einen Schaden von geschätzt 1,5 Millionen Euro verursacht. Der Doktortitel von Thüringens Ministerpräsident Vogt bleibt aberkannt. Wie die TU Chemnitz mitteilte, hat das zuständige Gremium den Widerspruch des CDU-Politikers zurückgewiesen. Vogt will jetzt vor dem Verwaltungsgericht Chemnitz gegen die Uni klagen. ARD-Reporter Moritz Meissner.
5: Aus seiner Brombeer-Koalition erhält Vogt unterdessen Rückendeckung. Infrastrukturminister Steffen Schütz vom BSW erklärte, dass Vogt das Recht auf eine juristisch fundierte Prüfung und Entscheidung habe. Thüringens AfD-Fraktionschef im Landtag, Björn Höcke, hat dagegen erneut den Rücktritt Vogts gefordert und von einem unwürdigen Schauspiel und Heimlichtuerei gesprochen.
1: Die Fußballerinnen von Eintracht Frankfurt wollen in der Champions League mitspielen, müssen sich aber noch dafür qualifizieren. In Nyon in der Schweiz ist jetzt der nächste Playoff-Gegner ausgelost worden. Es ist der französische Topclub Paris Saint-Germain. HR-Sportreporter Matthias Merget.
6: Es war klar, dass die Aufgabe eine schwere wird, denn die Frauen der Eintracht waren nur im Lostopf 2. Das bedeutet, die Frankfurterinnen spielen zuerst am 26. August zu Hause und eine Woche später in Paris. Vor der Auslosung sagte Trainer Nico Anautis, es sei schön, mit diesem Team durch Europa zu reisen. Das wolle man dieses Jahr möglichst lange machen.
1: Das waren die Nachrichten.
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7: Vorsicht auf der A7, Kassel Richtung Fulda. Zwischen Niederaula und Hünfeld-Schlitz liegt ein LKW-Dachspoiler auf der linken Spur. A3, Frankfurt Richtung Würzburg. Zwischen Obertshausen und Hanau streckenweise stockender Verkehr. A45, Gießen Richtung Dortmund. Zwischen dem Wetzlarer Kreuz und Ehringshausen, da ist die Fahrbahn auf eine Spur verengt. Dadurch 4 Kilometer Stau. Da muss nach einem LKW-Brand die Fahrbahn repariert werden. Und deswegen ist es auch eng auf der A45 in der Gegenrichtung, Dortmund Richtung Gießen, zwischen Ehringshausen und dem Wetzlarer Kreuz. Auch da 2 Kilometer Stau wegen der Fahrbahnausbesserung. Der Verkehr wird da über die Parallelfahrbahn geleitet. Die A49, Gießen Richtung Kassel, zwischen Gudensberg und Baunatal Süd, 2 Kilometer Stau wegen eines kaputten LKW auf dem Beschleunigungsstreifen und auf dem rechten Fahrstreifen. Dann die A643, Mainz Richtung Wiesbaden, zwischen dem Dreieck Mainz und Wiesbaden-Eppelallee, 4 Kilometer Stau nach einem LKW-Unfall auf beiden rechten Spuren. Nochmal die A643, Wiesbaden Richtung Mainz, die Gegenrichtung zwischen Wiesbaden-Dotzheim und Mainz-Mombach, 3 Kilometer Stau. Dadurch auch 4 Kilometer Stau auf der A66 zwischen Wiesbaden-Erbenheim und dem Schiersteiner Kreuz. Und die A671, Wiesbaden Richtung Mainz zwischen Hochheim Süd und dem Mainspitz-Dreieck in beide Richtungen jeweils 1 Kilometer Stau wegen Brückenarbeiten.
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7: Heute am Nachmittag ist es weiterhin sehr sonnig und trocken und heiß. Bei maximal 31 Grad, in der Nacht dann sternenklar, bei Tiefstwerten zwischen 16 und 7 Grad. Und auch morgen bleibt es sonnig und wolkenlos und noch mal ein bisschen wärmer am späten Nachmittag. Da werden dann Höchstwerte von 27 bis 33 Grad erreicht.
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7: Keinen anderen Künstler habe ich so oft live gesehen wie ihn, weil er durch und durch Entertainer ist. Jede Show ein Erlebnis. Robbie Williams jetzt für Sie mit Feel. Schönen Dienstagnachmittag.
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Laura Branigan hier in HR1. Jetzt tauschen KISS ihre harten Gitarrenriffs gegen melodische Pop-Rock-Sounds. Das zeigt eben auch die große Bandbreite der Band. Ne, Shandy, jetzt hier in HR1 und im November, da stehen sie übrigens wieder gemeinsam auf der Bühne in Las Vegas bei zwei ihrer Unmasked-Shows ganz ohne ihr berühmtes Make-up.

0: Unfaithful hier in HR1. Gestern ist Kolumbien von einem der schwersten Erdbeben der vergangenen Jahrzehnte erschüttert worden. Die offizielle Zahl der Toten liegt bisher bei 111. Experten rechnen damit, dass diese Zahl noch deutlich steigen wird. Hunderte Menschen werden noch vermisst. Anne Herberg, ARD-Korrespondentin für die Region. Wie ist denn die aktuelle Lage?
1: Ja, die ganze Region ist im Schock. Sie haben es gerade schon gesagt, man kann das ganze Ausmaß noch gar nicht abschätzen. Die Zahl der Toten steigt leider stündlich mittlerweile auf mehr als 180. Tausende sind vermisst. Es gibt ganz viele Gebäude, die eingestürzt sind. Das verhindert zum einen die Arbeit der Rettungskräfte, die vor Ort sind, aber natürlich unterstützt werden von Nachbarn. Die versuchen ja teils mit bloßen Händen ihre Angehörigen zu finden. Auf der anderen Seite wurden auch Krankenhauseinrichtungen beschädigt, was natürlich in dieser Situation ganz besonders dramatisch ist. Und viele Regionen, gerade die des Epizentrums, sind sehr, sehr schwer zugänglich.
0: Ja, im Juni ist Kolumbiens Nachbarland Venezuela ja von einem Erdbeben mit ähnlicher Stärke erschüttert worden. Die Zerstörung und die Not dort sind massiv. Wird sich das Beben jetzt in Kolumbien ähnlich schwer auswirken?
1: Wie gesagt, man kann noch gar nicht das ganze Ausmaß absehen. Und obwohl die Stärken vergleichbar sind, kann man auch nicht sagen, dass es ein Folgebeben ist. Das kommt einem natürlich in den Sinn. Sondern es waren verschiedene Erdplatten. Das Beben in Kolumbien lag tiefer. Aber auch in Kolumbien trifft es eine sehr dicht besiedelte Region. In Kolumbien selber gibt es aber Erinnerungen an ein schweres Erdbeben, nämlich 1999. Eben in dieser Region, die für den Kaffeeanbau berühmt ist und auch eine touristisch sehr attraktive Region ist. Damals kamen mehr als 1200 Menschen ums Leben und diese Erinnerung sitzt tief, hat aber auch dazu geführt, dass die Rettungskräfte in Kolumbien auf eine Erfahrung aufbauen können.
0: Der ARD-Korrespondentin Anne Herberg über die aktuelle Lage nach dem schweren Erdbeben in Kolumbien.
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0: Da muss ich einmal dazwischen mit einer wichtigen Meldung. Von der A3 Köln Richtung Frankfurt zwischen Bad Camberg und Idstein sind zwei Rehe auf der Fahrbahn unterwegs. Vorsicht auf der A3 Köln Richtung Frankfurt zwischen Bad Camberg und Idstein sind zwei Rehe unterwegs.
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0: Es ist 16:30.
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8: Mit Axel Kleinquart. Guten Tag. In Hessen dürfen Lastwagen als Ersatz für Frachtschiffe vorübergehend rund um die Uhr fahren, auch am Wochenende. Verkehrsminister Mansouri hat das angekündigt als Reaktion auf das Niedrigwasser in den Flüssen. Denn immer weniger Güter können aktuell noch mit dem Schiff transportiert werden. Deutschland als Reiseziel wird beliebter. Hotels, Pensionen und Campingplätze haben im ersten Halbjahr fast 224 Millionen Übernachtungen gezählt. Das Statistische Bundesamt meldet, dass dabei viel mehr Gäste aus dem Ausland gekommen sind. Und jetzt mehr Aktuelles aus unseren Regionalstudios.
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9: Es beginnt mit einem normalen Rockkonzert auf dem Open Flair. Die Rockband Donuts spielt am Wochenende auf dem Festival, als sie eine Nachricht von Fan Sören bekommt. Er ist gerade unter den tausenden Zuschauern und der Band tief dankbar. Vor 8 Jahren war Sören schwer krank. Die Band erfuhr davon und rief zur Registrierung als Knochenmarkspender für Sören auf. Die Aktion hat damals vielleicht Sörens Leben gerettet. Als die Band am Wochenende erfährt, dass Sören unter den Zuschauern ist, holen sie ihn auf die Bühne. Auf Instagram ist die Szene festgehalten.
10: Danke, dass du da bist, Sören!
9: Nach der Aktion schreibt die Band online auf das Leben. Fabian Schmidt, Eschwege.
11: Der Staatsschutz ermittelt in Gudensberg. Dort haben Unbekannte ein etwa 4x4 Meter großes Hakenkreuz in den Asphalt eingebrannt. In der Nacht von Sonntag auf Montag sollen die Täter zunächst das NS-Symbol aus Holzstücken auf den Asphalt vor dem alten Sportplatz gelegt haben. Laut der Polizei wurde es dann mit einer Flüssigkeit überschüttet und angezündet. Dadurch sei es regelrecht in den Asphalt eingebrannt worden. Der Schaden wird auf ungefähr 5.000 Euro geschätzt. Ermittelt wird unter anderem wegen der Verwendung von Kennzeichen verfassungswidriger und terroristischer Organisationen. Die Stadt Gudensberg kümmert sich jetzt um die Entfernung. Salome Schmidtgall, Gudensberg.
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0: Vorsicht auf der A3 Köln Richtung Frankfurt. Zwischen Bad Camberg und Idstein sind zwei Rehe auf der Fahrbahn unterwegs. Vorsicht auch auf der A4 Erfurt Richtung Kirchheimer Dreieck. Zwischen Friedewald und Bad Hersfeld, da gibt es eine ungesicherte Unfallstelle auf der rechten Spur. Und Vorsicht auf der A66, Frankfurt Richtung Wiesbaden, zwischen Frankfurt-Mikwel-Allee und Frankfurt-Ludwig-Landmann-Straße. Da steht ein defektes Auto auf der rechten Spur. Dann haben wir die A5, Frankfurt Richtung Kassel, zwischen Friedberg und Obermörlen, 5 Kilometer Stau wegen Reinigungsarbeiten auf dem rechten Fahrstreifen. Die A45, Gießen Richtung Dortmund, zwischen dem Wetzlarer Kreuz und Ehringshausen, da ist die Fahrbahn auf eine Spur verengt, dadurch gibt es 7 Kilometer Stau. Da muss nach einem LKW-Brand die Fahrbahn repariert werden, deswegen auch in der Gegenrichtung A45, Dortmund Richtung Gießen, zwischen Ehringshausen und dem Wetzlarer Kreuz, 2 Kilometer Stau, eben wegen Fahrbahnausbesserung. Der Verkehr wird da über die Parallelfahrbahn geleitet. Die A49, Gießen Richtung Kassel, zwischen Gudensberg und Baunatal Süd, 2 Kilometer Stau wegen eines kaputten LKW auf dem Beschleunigungsstreifen und auf der rechten Spur. Und die A643, Wiesbaden Richtung Mainz, zwischen Wiesbaden-Dotzheim und Mainz-Mombach, 3 Kilometer Stau und dadurch auch nochmal 3 Kilometer Stau auf der A66 zwischen Wiesbaden-Erbenheim und dem Schiersteiner Kreuz.
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0: Kaum sind Wolken heute unterwegs. Trocken ist es und heiß bei bis zu 31 Grad. Und auch in der Nacht, da zeigt sich kaum eine Wolke am Himmel. Die Tiefstwerte dann zwischen 16 und 7 Grad und morgen ja weiterhin trocken, sehr sonnig und weiterhin heiß bei bis zu 33 Grad. Ich wünsche Ihnen trotz der Hitze einen richtig schönen Dienstagnachmittag. Jetzt mit der Steve Miller Band Abracadabra. Ich bin Katharina Lenz. Hallo.
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0: Mehr Präsenz auf der Straße statt nur im Streifenwagen. Die Frankfurter Stadtpolizei ist gerade verstärkt in den Stadtteilen unterwegs. Mit Fußstreifen und einem Sicherheitsmobil will sie hören, was die Menschen vor Ort bewegt. Heute im Stadtteil Schwanheim.
1: Es ist eigentlich mal genau das Richtige, dass wieder die Polizei in Frankfurt unterwegs ist.
2: Total schön, weil es in Schwanheim das noch nie gegeben hat.
3: Hauptsächlich würden sich die Menschen im Stadtteil über Lärm und Müll beschweren, sagt Michael Jenisch vom Ordnungsamt. Die Nähe zum Frankfurter Flughafen sorgt zusätzlich für ein Parkproblem.
4: Das heißt, wir haben hier ein bisschen Problematik mit Menschen, die über den Flughafen ausreisen, die gerne hier parken, weil hier kostet es halt nichts.
3: Auch Madeleine und ihr Mann haben Fragen an die Polizisten des Ordnungsamtes.
5: Ja, wir haben uns besonders für den Punkt Lachgas interessiert, weil das einfach ganz akut uns aufgefallen ist, dass die Flaschen hier überall rumgeflogen sind und das gefühlt jeder zweite Jugendliche konsumiert.
3: Am Infotisch erfahren sie, dass Lachgas als Droge gilt und nicht mehr an Jugendliche verkauft werden darf. Frank steht mit seinen beiden kleinen Töchtern beim Schutzmann vor Ort.
1: Das Thema mit den Elektrorollern, dass man wirklich als Elternteil mittlerweile schon wirklich regelmäßig besorgt ist, mache ich jetzt die Tür auf und da kommt einer auf dem Gehweg vorbeigeschossen und fährt einem oder sogar die Kinder über den Haufen.
3: Der Schutzmann vor Ort heißt Thorsten Wendt und ist inzwischen im Stadtteil bekannt. Zu seinen Aufgaben zählt es, ein offenes Ohr für die Schwanheimer zu haben.
6: Oder zum Teil sind es Nachbarschaftsgeschichten, die Parkerei, die E-Roller, das ist breit gefächert.
3: Ein anderes Problem hat Hannelore, die häufig Straßenbahn fährt.
7: Also das Aggressive, gerade was so in der Bahn auch stattfindet. Ich habe mittlerweile auch Angst.
3: Für die Sicherheit in der Straßenbahn ist die Stadtpolizei nicht zuständig. Dennoch fühlt sich Hannelore am Sicherheitsmobil ernst genommen.
7: Ja, die sind alle sehr nett und die kümmern sich um Anliegen der Bürger.
0: Das Sicherheitsmobil der Stadtpolizei ist in Frankfurt unterwegs und wird von vielen Bürgerinnen und Bürgern positiv aufgenommen. Ein Bericht von HR-Reporter Frank Angermund.

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76 ist der kleine Bruder von Actionlegende Sylvester Stallone inzwischen und immer noch aktiv. Far From Over könnte jetzt also auch sein Lebensmotto sein. Ne? Ein Song, der sofort Energie freisetzt, jetzt von Frank Stallone in HR1.

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1: 17 Uhr. Auch Hessen lockert LKW-Fahrverbot. Landgericht Frankfurt verurteilt Mann wegen heimtückischen Mordes. Großeinsatz der Feuerwehr in Greifenstein in Mittelhessen. Das Wetter sonnig und trocken bei 22 bis 31 Grad. Mein Name ist Heiko Schneider. Andere Bundesländer haben das LKW-Fahrverbot schon gelockert, jetzt zieht Hessen nach. Auch bei uns dürfen ab dem kommenden Wochenende bestimmte Lastwagen auf den Autobahnen fahren. Das hat Verkehrsminister Mansouri von der SPD in Wiesbaden mitgeteilt. HR-Reporterin Katinka Mumme.
2: Hintergrund sind die niedrigen Wasserstände der deutschen Flüsse. Dadurch werden mehr LKW gebraucht, um Güter zu transportieren. Die Ausnahme gilt nur für LKW, die als Ersatz für die ausgefallenen Schiffe fahren. Normalerweise dürfen LKW über 7,5 Tonnen deutschlandweit an Sonn- und Feiertagen von 0 bis 22 Uhr nicht fahren. In Hessen ist dieses Verbot voraussichtlich bis Ende des Monats teilweise ausgesetzt. Minister Mansouri rechnet aber nicht mit deutlich mehr LKW auf hessischen Straßen.
1: Lebenslange Haft für Mann aus Frankfurt. Das Landgericht hat einen 37-Jährigen wegen heimtückischen Mordes verurteilt. Er hatte im Juli vergangenen Jahres in Frankfurt-Bonnemees den neuen Freund seiner Frau getötet. Bis kurz vor der Tat hatte der Mann eine elektronische Fußfessel getragen wegen häuslicher Gewalt. HR-Gerichtsreporterin Heike Borowka.
3: Laut Urteil lauerte der 37-Jährige dem Paar vor dessen Wohnung auf. Er attackierte erst die Frau, die verletzt flüchten konnte. Danach ging er auf den Lebensgefährten los, stach 75 Mal zu. Während Staatsanwaltschaft und Gericht einen sogenannten Femizid beschrieben haben, hat die Verteidigung auf Totschlag plädiert. Der Angeklagte sei in einer Ausnahmesituation gewesen. Mit Besitzdenken habe die Tat nichts zu tun.
1: In Greifenstein in Mittelhessen ist die Feuerwehr seit heute Vormittag im Großeinsatz. Ein Feuer in einer Garage hatte sich schnell auf ein angrenzendes Wohnhaus ausgebreitet. HR-Reporterin Lena Lachnit.
4: Circa 100 Einsatzkräfte der Feuerwehr sind vor Ort, um den Brand zu löschen. Aktuell laufen die Nachlöscharbeiten. 4 Personen konnten sich rechtzeitig aus dem Wohnhaus retten. Sie sind unverletzt. Wie genau das Feuer entstanden ist, das ist derzeit unklar. Auch wie hoch der Schaden ist, steht noch nicht fest. Wegen der starken Rauchentwicklung sollten Anwohnerinnen und Anwohner zwischenzeitlich Fenster und Türen geschlossen halten.
1: Mitte Juli war in Fuldabrück im Kreis Kassel eine Sporthalle ausgebrannt. Jetzt ist bekannt geworden, dass 2 13 und 14 Jahre alte Jungen das Feuer gelegt haben sollen. Polizei und Staatsanwaltschaft teilten mit, dass gegen die beiden wegen Brandstiftung ermittelt wird. Sie stehen im Verdacht, eine große Altpapiertonne vor den Notausgang der Sporthalle geschoben und in Brand gesetzt zu haben. Das Feuer hatte einen Schaden von geschätzt 1,5 Millionen Euro verursacht. Die Fußballerinnen von Eintracht Frankfurt wollen in der Champions League mitspielen, müssen sich aber dafür noch qualifizieren. In Nyon in der Schweiz ist jetzt der nächste Playoff-Gegner ausgelost worden. Es ist der französische Topclub Paris Saint-Germain. HR-Sportreporter Matthias Merget.
5: Es war klar, dass die Aufgabe eine schwere wird, denn die Frauen der Eintracht waren nur im Lostopf 2. Das bedeutet, die Frankfurterinnen spielen zuerst am 26. August zu Hause und eine Woche später in Paris. Vor der Auslosung sagte Trainer Nico Anautis, es sei schön, mit diesem Team durch Europa zu reisen. Das wolle man dieses Jahr möglichst lange machen.
1: Das waren die Nachrichten.
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6: Die A3, Frankfurt Richtung Würzburg, zwischen dem Offenbacher Kreuz und Hanau, 5 Kilometer stockender Verkehr. Dann haben wir die A4, Erfurt Richtung Kirchheimer Dreieck, zwischen Friedewald und Bad Hersfeld, 1 Kilometer Stau nach einem Unfall. Der Verkehr wird da über den Standstreifen geleitet. A5, Heidelberg Richtung Darmstadt, zwischen Hirschberg und dem Kreuz Weinheim, 5 Kilometer Stau nach einem Unfall auf der rechten Spur. A45, Gießen Richtung Dortmund, zwischen dem Wetzlarer Kreuz und Ehringshausen, in beiden Richtungen 4 Kilometer Stau wegen Fahrbahnreparatur. Reparaturen, Richtung Dortmund ist nur eine Spur frei. Richtung Gießen wird der Verkehr über die Parallelfahrbahn geleitet. Da hat ein LKW gebrannt. Dann haben wir die 5A 643 Wiesbaden Richtung Mainz. Zwischen Wiesbaden-Dotzheim und Mainz-Mombach 3 Kilometer Stau und dadurch auch 4 Kilometer auf der A 66 zwischen Wiesbaden-Erbenheim und dem Schiersteiner Kreuz. Und die A 661 Egelsbach Richtung Oberursel zwischen Offenbach-Taunusring und Frankfurt-Friedberger Landstraße 3 Kilometer stockender Verkehr.
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6: Heute Nachmittag ist es wirklich sehr sonnig, ne? Trocken auch und heiß bei maximal 31 Grad. In der Nacht dann sternklar, Tiefstwerte zwischen 16 und 7 Grad. Und auch morgen bleibt es ähnlich wie heute. Ne? Es bleibt sonnig und wolkenlos und wird noch mal einen Ticken wärmer. Am späten Nachmittag werden dann Höchstwerte von 27 bis 33 Grad erreicht.
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6: Kurz nach 5 kommen Sie gut rein in Ihren Dienstag-Feierabend. Wir versorgen Sie dabei natürlich mit der besten Musik, jetzt aus den 80ern von Human League. Don't you want me?
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Dust in the Wind hier in HR1. Feierabend heißt ja auch wieder zurück im eigenen Revier sein. Ne? Und dazu passt wieder hier ziemlich gut mit seinem Gefühl vom Ankommen. Westernhagen jetzt in HR1.

16 Minuten nach 5. Wichtiges hören Sie sofort hier in HR1. Deswegen Vorsicht auf der A44 Kassel Richtung Dortmund. Zwischen dem Kreuz Kassel West und Kassel Bad Wilhelmshöhe sind Personen auf der Fahrbahn unterwegs.

0: Lorelei hier in HR1. Ein Mann hat den neuen Freund seiner Ehefrau mit mehr als 70 Messerstichen getötet, weil er seine Frau, mit der er 2 minderjährige Kinder hat, vorher schon mehrfach attackiert hatte, ist ihm ein Kontaktverbot auferlegt worden. Bis wenige Tage vor der Tat im Juli letzten Jahres hat er eine elektronische Fußfessel getragen. HR-Gerichtsreporterin Heike Borufka. Der Angeklagte ist heute wegen Mordes verurteilt worden. Wie hat das Gericht das denn begründet?
1: Das Gericht hat gesagt, er hat es einfach nicht akzeptieren können, dass sich seine Frau von ihm trennen wollte und dass sie eben mit einem anderen Mann zusammen sein wollte. Und das spreche eben auch für diese massive Gewalt, die hier angewendet worden ist. Du hast das erwähnt, über 70 Messerstiche, wenn man das hört, das ist richtig, richtig schrecklich, was er mit diesem Nebenbuhler da angerichtet hat. Das Gericht hat heute sogar von Übertötung gesprochen. Also der wollte sicher gehen, dass der wirklich tot ist.
0: Was ist der Angeklagte denn für ein Mann? Wie hat er heute auf dich gewirkt?
1: Ja, wenn man den so vor Gericht erlebt hat, das ist ein Mensch, der schon wahrscheinlich sogar glaubwürdig Reue gezeigt hat, der sich entschuldigt hat, der angeboten hat, dass er den Kindern, den Hinterbliebenen dieses getöteten Mannes Geld bezahlt. Dazu ist er heute übrigens auch verurteilt worden. Und er hat auch heute das letzte Wort, das man ja immer hat, vor dem Urteil genutzt. Er hat gesagt, ich möchte noch mal sagen, ich war noch nie in meinem Leben jemand, der gehässig war. Ich kann mich nur entschuldigen, ich bereue meine Tat, es wäre schön gewesen, es wäre nicht passiert und so. Und er hat schon zu verstehen gegeben, dass er weiß, was er da angerichtet hat. Wieder gut machen kann man das halt einfach überhaupt nicht. Und das rettet einen halt dann am Ende auch nicht vor der Mordverurteilung.
0: Nee. Weil er den neuen Partner seiner Frau umgebracht hat, wurde ein Mann heute in Frankfurt zu lebenslanger Haft verurteilt. HR-Gerichtsreporterin Heike Borufka hat den Prozess beobachtet.
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6: Es ist 5:30.
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7: Mit Axel Klankwart. Guten Tag. Auch Hessen lockert das Sonntagsfahrverbot für Laster, wenn sie Transporte übernehmen, die sonst mit einem Schiff abgewickelt worden wären. Das hat Wirtschaftsminister Mansouri erst einmal für den kompletten August angekündigt. Denn viele Schiffe können wegen Niedrigwasser nicht mehr fahren. In Frankfurt ist ein 37-Jähriger wegen Mordes zu lebenslanger Haft verurteilt worden. Der Mann soll seine Ex-Frau und deren neuen Freund angegriffen haben. Die Frau hat sich retten können, der neue Freund wurde getötet. Und jetzt mehr Aktuelles aus unseren Regionalstudios.
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8: Einspruch erheben, klingt kompliziert, ist aber mit Hilfe von künstlicher Intelligenz schnell gemacht. Ein Trend, den aktuell auch in Waldeck-Frankenberg Leistungsempfänger von Bürgergeld nutzen, um Widerspruch einzulegen. Im Jobcenter Waldeck-Frankenberg zum Beispiel kommen dieses Jahr 35% mehr Widersprüche an, erzählt Geschäftsführer Otto Richter.
9: Der Ist-Zustand ist sehr belastend. Bei so einem erheblichen Zulauf müssen wir ja nach altbewährten Systemen die Dinge ja auch abarbeiten. Die Widersprüche müssen gelesen werden, bewertet werden und auch beantwortet werden.
8: Zwar ist im Jobcenter schon vieles digitalisiert, mit KI arbeitet man aber noch nicht. Silvia Ritter, Korbach.
10: Der Staatsschutz ermittelt in Gudensberg. Dort haben Unbekannte ein etwa 4x4 Meter großes Hakenkreuz in den Asphalt eingebrannt. In der Nacht von Sonntag auf Montag sollen die Täter zunächst das NS-Symbol aus Holzstücken auf den Asphalt vor dem alten Sportplatz gelegt haben. Laut der Polizei wurde es dann mit einer Flüssigkeit überschüttet und angezündet. Dadurch sei es regelrecht in den Asphalt eingebrannt worden. Der Schaden wird auf ungefähr 5.000 Euro geschätzt. Ermittelt wird unter anderem wegen der Verwendung von Kennzeichen verfassungswidriger und terroristischer Organisationen. Die Stadt Gudensberg kümmert sich jetzt um die Entfernung. Salome Schmidtgall, Gudensberg.
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11: Vorsicht auf der A44, Kassel Richtung Dortmund. Zwischen dem Kreuz Kassel-West und Kassel-Bad Wilhelmshöhe sind Personen auf der Fahrbahn unterwegs. Vorsicht auch auf der A44, Eisenach Richtung Kassel. Zwischen Waldkappel und Hesse-Schlichtenau-Ost liegen Reifenteile auf der Fahrbahn. Die A3, Frankfurt Richtung Würzburg. Zwischen Obertshausen und Hanau 4 Kilometer stockender Verkehr. A4, Erfurt Richtung Kirchhammer Dreieck. Zwischen Friedewald und Bad Hersfeld 1 Kilometer Stau nach einem Unfall. Der Verkehr wird da über den Standstreifen geleitet. Dann haben wir die A45, Gießen Richtung Dortmund. Zwischen dem Wetzlarer Kreuz und Ehringshausen in beiden Richtungen 4 Kilometer Stau wegen Fahrbahnreparaturen. Richtung Dortmund ist nur eine Spur frei. Richtung Gießen wird der Verkehr über die Parallelfahrbahn geleitet. Die A643, Wiesbaden Richtung Mainz, zwischen Wiesbaden-Dotzheim und Mainz-Gonsenheim, 3 Kilometer Stau. Dadurch auch streckenweise stockender Verkehr auf der A66, zwischen Wiesbaden-Mainzer Straße und dem Schiersteiner Kreuz. Und die A661, Egelsbach Richtung Oberursel, zwischen Offenbach-Taunusring und Frankfurt-Friedberger Landstraße, auch nochmal 4 Kilometer stockender Verkehr.
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11: Kaum Wolken sind unterwegs, es bleibt trocken heute, insgesamt bei bis zu 31 Grad und auch in der Nacht zeigt sich wirklich kaum eine Wolke am Himmel. Die Tiefstwerte dann zwischen 16 und 7 Grad und ja, morgen geht es ganz ähnlich weiter. Es bleibt trocken und sehr, sehr sonnig. Wird auch noch mal ein bisschen heißer. Morgen dann bei bis zu 33 Grad. Ja, letzten Monat ist sie leider verstorben, aber ihre Musik,
12: die bleibt. Vor allem ihre besondere Reibeisenstimme. Bonnie Tyler habe ich jetzt für Sie mit dem Hit schlechthin. Holding out for a hero.
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1: 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Absolute Klassiker, liebe ich, auch wenn ich Auto fahre, macht gute Laune.
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0: Live ist eben noch mal anders gut. Eric Clapton hier in HR1. Den niegelnagelneuen Ranzen auf den Schultern und die Schultüte im Arm. In Hessen werden in dieser Woche rund 58.400 Kinder eingeschult. Für die meisten war heute der große Tag, der erste in der Schule. Auch in Gießen an der Brüder-Grimm-Schule in Kleinlinden. Da waren es heute Morgen rund 30 Erstklässler, die von ihren Eltern und Angehörigen abgegeben wurden. Und die Großen, die haben dann vor der Schule auf ihre Kleinen gewartet.
1: Ich glaube, ich bin vermutlich genauso aufgeregt wie die Kinder.
2: Ja, sehr besonders heute. Vor allem, weil wir auch damals, meine beiden Brüder, ich und mein Vater, auch auf derselben Schule. Also schon was sehr, sehr Besonderes.
3: Ein bisschen aufgeregt, unser erstes Kind und wir waren sehr nervös.
0: Nach einer Stunde ist die erste Klassenstunde rum. Und der erste Eindruck bei den Kids?
4: Gestern war ich aufgeregt auf die Schule. Als erstes hab ich versucht, das zu vergessen. Der Herr Burg hat ein Buch vorgelesen und dann haben wir Kinder einen Sack mit einem Brief und Murmeln bekommen.
0: Auch für Klassenlehrer Fabian Burg war heute ein spannender Tag.
5: Es strömt unheimlich viel auf einen ein. Ich habe mit den Kindern ja gemeinsam den Klassenraum besichtigt. Wir sind dann gemeinsam im Morgenkreis sozusagen gestartet und haben uns dann dem Buch gewidmet, der Mut.

0: murmeln und das hat auch einen Moment gedauert, aber die Kinder haben das wirklich hervorragend gemacht. Also die haben die Konzentration schon direkt gehalten. Also ich bin sehr positiv überrascht.
1: In Hessen wird eingeschult. Für 58.400 Kinder beginnt diese Woche der Schulalltag. Das war ein Beitrag von Eva Maria Rössler.

Jetzt wird's ganz verträumt mit The Cure. Das ist ein Song, der sofort in mir nur schöne Gefühle auslöst. Ne? Das hatten The Cure aber auch einfach schon immer drauf. Die treffen genau ins Herz. Das war 1987 so, als sie diesen Song rausgebracht haben. Und das ändert sich doch auch bis heute nicht. Just Like Heaven in HR1.

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1: 18 Uhr. Nachlöscharbeiten nach großem Waldbrand in Rodenbach. Auch Hessen lockert Lkw-Fahrverbot. Autozulieferer Lear will Produktionsstandort Gründau schließen. Das Wetter am Abend weiter sonnig, in der Nacht kühlt es ab auf 16 bis 7 Grad. Mein Name ist Kevin Arnold. Nach dem großen Waldbrand in Rodenbach im Main-Kinzig-Kreis entspannt sich die Lage etwas. Die Kreiswerke haben ihre Warnmeldung zum Wassersparen wieder aufgehoben. Der Bürgermeister bittet aber trotzdem darum, weiter sparsam mit Trinkwasser umzugehen. Im Wald ist die Feuerwehr immer noch mit Nachlöscharbeiten beschäftigt. Aus Rodenbach, HR-Reporter Andreas Heigen.
2: Etwa 200 Feuerwehrleute waren den Tag über immer vor Ort, um Glut- und Wärmenester sowie kleinere aufflammende Feuerstellen zu bekämpfen. Unterstützt wurden sie dabei von 4 Drohnen, die die Glutnester von oben mit einer Wärmebildkamera aufspüren können. Feuerwehren aus dem ganzen Main-Kinzig-Kreis, Hanau sowie dem Wetteraukreis und dem Kreis Offenbach waren im Einsatz. Zur Nacht hin können die Kräfte reduziert werden, die Brandabschnitte werden kontrolliert.
1: Andere Bundesländer haben das Lkw-Fahrverbot schon gelockert. Jetzt zieht Hessen nach. Auch bei uns dürfen ab dem kommenden Wochenende bestimmte Lastwagen auf den Autobahnen fahren. Das hat Verkehrsminister Mansouri von der SPD in Wiesbaden mitgeteilt. AR-Reporterin Katinka Mumme.
3: Hintergrund sind die niedrigen Wasserstände der deutschen Flüsse. Dadurch werden mehr Lkw gebraucht, um Güter zu transportieren. Die Ausnahme gilt nur für Lkw, die als Ersatz für die ausgefallenen Schiffe fahren. Normalerweise dürfen Lkw über 7,5 Tonnen deutschlandweit an Sonn- und Feiertagen von 0 bis 22 Uhr nicht fahren. In Hessen ist dieses Verbot voraussichtlich bis Ende des Monats teilweise ausgesetzt. Minister Mansouri rechnet aber nicht mit deutlich mehr Lkw auf hessischen Straßen.
1: Nach dem schweren Erdbeben in Kolumbien steigen die Opferzahlen weiter. Offiziell bestätigt sind inzwischen 224 Tote und fast 1000 Verletzte. Und die Behörden rechnen damit, dass es noch mehr werden. Das Beben hatte gestern Morgen den Süden und Westen des südamerikanischen Landes erschüttert. Erst Ende Juni gab es ähnlich schwere Erdbeben im Nachbarland Venezuela. Dabei kamen über 6000 Menschen ums Leben. Der Autozulieferer Lear will seine Produktionsstandort in Gründau im Main-Kinzig-Kreis bis Mitte kommenden Jahres schließen. Nach Angaben der EG Metall verlieren dadurch 180 Menschen ihren Job. Sie wurden heute vom Unternehmen über die Pläne informiert. HR-Reporter Lars Hofmann.
4: Nur die rund 120 Beschäftigten in der Entwicklungsabteilung sollen in Gründau bleiben. Die Produktion unter anderem von Sitz- und Lenkradheizungen sowie Sensoren soll aus Kostengründen in die Slowakei, nach Serbien und Tunesien verlagert werden. IG Metall und Betriebsrat wollen jetzt versuchen, den amerikanischen Mutterkonzern von diesen Plänen abzubringen.
1: Bei Länderspielen der deutschen Fußballnationalmannschaft gibt es künftig wieder Stehplätze, nach mehr als 25 Jahren Pause. Wie der DFB mitteilte, macht die Heimpremiere von Bundestrainer Jürgen Klopp den Anfang. Die Stehplatzkarten für das Nations League-Spiel gegen Griechenland am 27. September in Augsburg werden 18 Euro kosten. Stehplätze soll es auch für die Spiele der Frauennationalelf und der U21-Auswahl geben. Das waren die Nachrichten.
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5: Um 6:03, die A3 haben wir. Frankfurt Richtung Würzburg, zwischen Oberzhausen und Hanau, 4 Kilometer stockender Verkehr. A5 Heidelberg Richtung Darmstadt, zwischen dem Kreuz Heidelberg und Dossenheim, 3 Kilometer Stau nach einem Unfall. A6 Heilbronn Richtung Kaiserslautern, zwischen dem Viernheimer Dreieck und Mannheim-Sandhofen, 4 Kilometer stockend. A45 Gießen Richtung Dortmund, zwischen dem Wetzlarer Kreuz und Ehringshausen, in beiden Richtungen, 4 Kilometer Stau wegen Fahrbahnreparaturen. Richtung Dortmund ist nur eine Spur frei, Richtung Gießen wird der Verkehr über die Parallelfahrbahn geleitet. Da hatte gestern ein LKW gebrannt. Dann die A643 Mainz Richtung Wiesbaden, zwischen Mainz-Mombach und dem Schiersteiner Kreuz, 2 Kilometer stockender Verkehr wegen eines kaputten Autos auf der linken Spur. Und die A643 Wiesbaden Richtung Mainz, einmal die Gegenrichtung, zwischen Wiesbaden-Dotzheim und Mainz-Mombach, auch nochmal 2 Kilometer stockender Verkehr.
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5: Heute Abend ist es,
6: Wolkenlos eigentlich am Himmel, trocken und warm, und in der Nacht, da bleibt es sternklar bei Tiefstwerten zwischen 16 und 7 Grad. Und auch morgen geht es ganz ähnlich weiter wie heute. Es bleibt nämlich sonnig und wolkenlos und nochmal wärmer am späten Nachmittag. Da werden dann Höchstwerte von 27 bis 33 Grad erreicht.
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6: Ich wünsche Ihnen richtig guten Dienstagfeierabend. Jetzt mit Musik von Elena Miles. Das ist Black Velvet.
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Also manchmal kann sogar ein Traum echten Liebeskummer hinterlassen. Darren Hayes von Savage Garden, der hat mal erzählt, dass I Want You genau so entstanden ist. Er hat nämlich davon geträumt, sich in einen Mann zu verlieben, den es in Wirklichkeit gar nicht gab. Und als er dann aufgewacht ist, ja, dann hat er ihn richtig vermisst und immer wieder gehofft, ihn im nächsten Traum wiederzusehen. Savage Garden jetzt für Sie. I Want You in HR1.

0: Also man kann wirklich nur mit dem Kopf schütteln, wenn das mal reicht. Ein 38-jähriger Mann aus Offenbach ist mit 140 km/h durch die Stadt gerast, da wo eigentlich nur 50 erlaubt sind. Er verliert die Kontrolle und kracht in den Gegenverkehr. Zwei Frauen und ein 9-jähriges Mädchen werden dabei getötet. Seit heute muss sich der Raser vor Gericht verantworten. Er ist wegen Mordes angeklagt. HR-Reporterin Petra Demand war für uns beim Prozessauftakt dabei. Welchen Eindruck hat der Angeklagte denn gemacht?
1: Also er kam rein, hat sich das Gesicht verdeckt mit einer Akte, hat sich dann hingesetzt. Dann konnte man auch von ihm nicht mehr viel sehen, weil er nach vorn gebeugt gesessen hat, hat keine Angaben gemacht, heute auch nicht zur Person. Der Richter hat stattdessen dann schon mal den ersten Sachverständigen aufgerufen. Da ging es um das Umfeld des Unfalls. Wir haben uns Straßenkarten angeguckt und auch es gibt auch ziemlich viele Überwachungsvideos, einfach damit man sich so ein bisschen orientieren kann.
0: Ja, und wie kam es zu dem Zusammenstoß?
1: Das war ja der erste Advent letztes Jahr, also 30.11., 2 Uhr nachmittags auf der Mülheimer Straße. Das ist eine vierspurige Straße zwischen Mülheim und Offenbach. Und dieser 31-Jährige ist mit einem ganz normalen VW Golf da lang geheizt, kann man sagen. Er soll bis zu 145 km/h drauf gehabt haben. Ja, und dann ist ein Audi aus einer Einfahrt gekommen. Und dann musste er ausweichen, ist in den Gegenverkehr gekommen und ist eben mit einem anderen Audi kollidiert. Und da saßen eben zwei Frauen drin und das Mädchen. Die drei waren Nachbarn und die waren auf dem Weg zum Kirchenchor. Also das ist echt schon ganz dramatisch. Und die sind alle drei gestorben und man hat auf den Videos gesehen, also der Unfall war echt heftig. Die sind richtig Stückchen durch die Luft geflogen. Ja.
0: Waren denn auch Angehörige der Getöteten im Gerichtssaal?
1: Ja, einer der Nebenkläger ist der Vater von dem Mädchen und der, ich habe es ja eben schon beschrieben, was man da sehen konnte, das wollte er sich nicht antun. Also der ist rausgegangen, als klar war, dass jetzt die Videos gezeigt werden.
0: Ja, vielen Dank, Petra Demand. Heute hat der Prozess gegen einen Raser aus Offenbach begonnen, der im letzten Jahr einen Unfall verursacht hat, bei dem zwei Frauen und ein Mädchen gestorben sind. Mit einem Urteil ist eventuell Ende September zu rechnen.
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1: Ja, es ist kurz nach 6:30. Wir schauen auf die Straßen. Vorsicht auf der A3. Frankfurt Richtung Würzburg am Offenbacher Kreuz in der Verbindung zur A661 Richtung Darmstadt. Da gibt es eine ungesicherte Unfallstelle. Vorsicht auf der A661 Egelsbach Richtung Oberursel zwischen dem Bad Homburger Kreuz und Bad Homburg. Da steht ein kaputtes Auto auf dem Abbiegestreifen. Dann die A3 Frankfurt Richtung Würzburg zwischen dem Offenbacher Kreuz und Hanau. 6 Kilometer stockender Verkehr. Und die A45 Gießen Richtung Dortmund zwischen dem Wetzlarer Kreuz und Ehringshausen. Da ist die Fahrbahn auf einen Fahrstreifen verengt. Dadurch gibt es 4 Kilometer Stau. Da muss nach einem LKW-Brand die Fahrbahn repariert werden.
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1: Ja, heute Abend bleibt es warm und trocken. Und auch in der Nacht, da ja, ist es relativ entspannt. Kaum eine Wolke am Himmel. Tiefstwerte zwischen 16 und 7 Grad. Und was soll ich Ihnen erzählen? Morgen, da bleibt es auch wieder trocken. Und es wird sehr sonnig und heiß bei bis zu 33 Grad. Ich wünsche Ihnen einen schönen Start in einen hoffentlich entspannten Abend. Jetzt mit Musik von den Goo Goo Dolls. Das ist Iris und ich bin Katharina Lenz. Hallo.
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0: 1.
1: Genau Mainz. If you're going to
2: San Francisco. Für mich einfach irgendwie ein Moment der Auszeit.

0: to do with it hier in HR1. Und den nächsten Song, den verbinden wir alle mit einem ganz bestimmten Film. Eye of the Tiger von Survivor, logisch. Das ist Rocky, ne? Und wie der Song entstanden ist, das hören wir jetzt.
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2: Als Jim Patterick eines Tages im Jahr 1981 nach Hause kommt, kann er nicht fassen, wer da auf seinem Anrufbeantworter ist. Sylvester Stallone. Zu diesem Zeitpunkt ist der Musiker mit seiner Band Survivor zwar schon einige Jahre unterwegs und sie haben auch eine solide Fanbase, aber noch keinen richtigen Hit gelandet. Sylvester Stallone ist zufällig auf die Band gestoßen und möchte unbedingt, dass Survivor den Titelsong für Rocky 3 schreiben. Er schickt der Band ein Vorabvideo des Films, aus dem sich die Musiker vor allem eins nehmen, die Formulierung Eye of the Tiger. Dazu nehmen sich Patrick und seine Kollegen den Rhythmus aus den Boxszenen und schreiben innerhalb von 2 Stunden den Song Eye of the Tiger. Die Titelmelodie von Rocky 3 wird 1982 die meistverkaufte Single in den USA.
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Town Boy hier in HR1. Wichtiges hören Sie bei uns sofort. Deswegen Vorsicht auf der A5 Frankfurt Richtung Darmstadt zwischen Langmoerfelden und Weiterstadt. Da ist eine Person auf der Fahrbahn. Da bitte ganz besonders vorsichtig fahren. Auf der A5 Frankfurt Richtung Darmstadt zwischen Langmoerfelden und Weiterstadt ist eine Person auf der Fahrbahn unterwegs.

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1: 19 Uhr. Nachlöscharbeiten nach großem Waldbrand in Rodenbach. Zahl der Toten nach Erdbeben in Kolumbien steigt weiter. Hessen verdoppelt Förderung für jüdische Gemeinden. Das Wetter am Abend noch sonnig, in der Nacht kühlt es ab auf 16 bis 7 Grad. Mein Name ist Kevin Arnold. Nach dem großen Waldbrand in Rodenbach im Main-Kinzig-Kreis entspannt sich die Lage etwas. Die Kreiswerke haben ihre Warnmeldung zum Wassersparen wieder aufgehoben. Der Bürgermeister bittet aber trotzdem darum, weiter sparsam mit Trinkwasser umzugehen. Im Wald ist die Feuerwehr immer noch mit Nachlöscharbeiten beschäftigt. Aus Rodenbach, HR-Reporter Andreas Heigen.
2: Etwa 200 Feuerwehrleute waren den Tag über immer vor Ort, um Glut- und Wärmenester sowie kleinere aufflammende Feuerstellen zu bekämpfen. Unterstützt wurden sie dabei von 4 Drohnen, die die Glutnester von oben mit einer Wärmebildkamera aufspüren können. Feuerwehren aus dem ganzen Main-Kinzig-Kreis, Hanau sowie dem Wetteraukreis und dem Kreis Offenbach waren im Einsatz. Zur Nacht hin können die Kräfte reduziert werden, die Brandabschnitte werden kontrolliert.
1: Andere Bundesländer haben das Lkw-Fahrverbot schon gelockert. Jetzt zieht Hessen nach. Auch bei uns dürfen ab dem kommenden Wochenende bestimmte Lastwagen auf den Autobahnen fahren. Das hat Verkehrsminister Mansouri in Wiesbaden mitgeteilt. HR-Reporterin Katinka Mumme.
3: Hintergrund sind die niedrigen Wasserstände der deutschen Flüsse. Dadurch werden mehr Lkw gebraucht, um Güter zu transportieren. Die Ausnahme gilt nur für Lkw, die als Ersatz für die ausgefallenen Schiffe fahren. Normalerweise dürfen Lkw über 7,5 Tonnen deutschlandweit an Sonn- und Feiertagen von 0 bis 22 Uhr nicht fahren. In Hessen ist dieses Verbot voraussichtlich bis Ende des Monats teilweise ausgesetzt. Minister Mansouri rechnet aber nicht mit deutlich mehr Lkw auf hessischen Straßen.
1: Nach dem schweren Erdbeben in Kolumbien steigen die Opferzahlen immer weiter. Offiziell bestätigt sind inzwischen 224 Tote und fast 1000 Verletzte. Und die Behörden rechnen damit, dass es noch mehr werden. Das Beben hatte gestern Morgen den Süden und Westen des südamerikanischen Landes erschüttert. Die hessische Landesregierung verdoppelt die Förderung für die jüdischen Gemeinden. Bis 2031 steigt die Summe von 4 auf 8 Millionen Euro. Das steht im Staatsvertrag, der heute verlängert wurde. Insgesamt soll die Unterstützung für jüdisches Leben auf mehr als 11 Millionen Euro steigen. HR-Reporter Nicolas Buschlüter.
4: Bei der Vertragsunterzeichnung sagte Ministerpräsident Rhein, es sei ein Skandal, dass jüdische Einrichtungen in Hessen weiter unter Polizeischutz stehen müssten. Nach den Anschlägen vom 7. Oktober sei die Solidarität mit Juden in Hessen nicht gestiegen, sondern gesunken. Hessen ist das erste Bundesland, das 1986 einen Staatsvertrag mit dem Landesverband jüdischer Gemeinden abgeschlossen hat, um jüdische Gemeinden mit Kirchen gleichzustellen.
1: Bei Länderspielen der deutschen Fußballnationalmannschaft gibt es künftig wieder Stehplätze nach mehr als 25 Jahren Pause. Wie der DFB mitteilte, macht die Heimpremiere von Bundestrainer Jürgen Klopp den Anfang. Die Stehplatzkarten für das Nations League-Spiel gegen Griechenland am 27. September in Augsburg werden 18 Euro kosten. Das waren die Nachrichten.
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5: Um 7:03. Vorsicht auf der A5 Frankfurt Richtung Darmstadt. Zwischen Zeppelinheim und Weiterstadt ist eine Person auf der Fahrbahn. Vorsicht auch auf der A7 Fulda Richtung Kassel. Zwischen Hünfeld-Schlitz und Niederaula liegt ein Metallteil auf dem rechten Fahrstreifen. Dann haben wir die A3 Frankfurt Richtung Würzburg. Zwischen Frankfurt Süd und Offenbach 2 Kilometer stockender Verkehr nach einem Unfall auf dem Abbiegestreifen. Und im weiteren Verlauf zwischen Oberzhausen und Hanau auch noch 4 Kilometer stockend. A45 Gießen Richtung Dortmund. Zwischen dem Wetzlarer Kreuz und Ehringshausen ist die Fahrbahn auf eine Spur verengt. Dadurch gibt es 4 Kilometer Stau. Und die A66 Frankfurt Richtung Wiesbaden. Zwischen dem Nordwestkreuz Frankfurt und Frankfurt-Höchst da auch noch mal 3 Kilometer Stau nach einem Unfall auf dem rechten und auf dem mittleren Fahrstreifen.
0: Das Wetter für Hessen.
5: Heute Abend ist wirklich kaum eine Wolke unterwegs. Es ist trocken und warm. Und in der Nacht, ja, da bleibt es sternenklar, ohne Wolken, bei Tiefstwerten zwischen 16 und 7 Grad. Und auch morgen am Mittwoch bleibt es sonnig und wolkenlos. Und es wird noch mal heißer am späten Nachmittag. Da werden dann Höchstwerte von 27 bis 33 Grad erreicht.
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5: Und jetzt mit Joan Jett and the Blackhearts. Das ist I Love Rock'n'Roll. Ich wünsche Ihnen richtig schönen Dienstagabend.
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verträumt am Dienstagabend. Sting mit Fields of Gold. Und der Anfang vom nächsten Song könnte auch die Musik von einem Computerspiel sein, oder? Ah, also David Bowie, der war eben total vielseitig. Ashes to Ashes in HR1.

0: Fleetwood Mac mit Albatross.
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0: Sie hören den Zuspruch von Pfarrerin Johanna Fröhlich aus Gießen.
2: Ein Wollfaden kann helfen, andere Menschen kennenzulernen. Er kann aus Fremden Vertraute machen. Das habe ich im Sommer erlebt. Ich war für eine Woche auf Iona in Schottland, in einem alten Kloster mit 50 fremden Menschen aus aller Welt. Die meisten kannten sich vorher nicht. Am ersten Tag bekam jede und jeder einen Wollfaden als Erkennungszeichen. Er sollte zeigen, du gehörst hierher. Wir sollten ihn ums Handgelenk binden. Aber das ging nicht allein. Einen langen Faden eng ans eigene Handgelenk binden, das schafft man nicht ohne Hilfe. Also fragte ich meinen Sitznachbarn, ob er mir das Band umbindet. Und er bat mich um das Gleiche. Aus dem Einlasssymbol wurde ein Kennenlernritual. Auch in den Tagen danach gab es viele Gelegenheiten zu helfen. Alle haben mitgewirkt. In der Küche, beim Tischdecken oder beim Aufräumen. Und wir haben uns auch mit Sorgen und Glaubensfragen um Hilfe gebeten. Wir haben unsere Geschichten geteilt, zusammen gelacht, geweint und gebetet. So waren wir nach wenigen Tagen nicht mehr Fremde, sondern Vertraute. Vielleicht gerade, weil wir um Hilfe gebeten haben. Jetzt nach den Sommerferien ist auch wieder eine Zeit, in der viele neue Begegnungen anfangen. Ein neues Schuljahr beginnt. Neue Klassen, neue Kolleginnen und Kollegen, neue Projekte, eine neue Zeit. Da braucht man manchmal genau das. Einen kleinen Faden, einen ersten Kontakt, einen Menschen, der hilft. Da denke ich an den Faden von Iona. Er erinnert mich daran, es kann gelingen, mit Fremden warm zu werden, wenn ich um Hilfe bitte oder selbst helfe. Der Faden aus Iona ist jetzt ein Lesezeichen in meinem Kalender. Und an diesen Faden will ich anknüpfen. Hilfe nicht als Schwäche sehen, sondern als Anfang von Beziehung. Manchmal verbindet uns genau das, was wir geben und erbitten.
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5: Um kurz nach 7:30 die A3 Frankfurt Richtung Würzburg. Zwischen Offenbach und Obertshausen gibt es 4 Kilometer Stau nach einem Unfall auf der rechten Spur. Und die A45 Gießen Richtung Dortmund. Zwischen dem Wetzlarer Kreuz und Ehringshausen, da ist die Fahrbahn auf eine Spur verengt. Deshalb gibt es da 2 Kilometer Stau.
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5: Es bleibt warm und trocken, auch heute Abend und auch in der Nacht bleibt es trocken. Kaum eine Wolke ist dann am Himmel unterwegs. Die Tiefstwerte zwischen 16 und 7 Grad. Und auch morgen kein Regen in Sicht. Leider, muss man ja mittlerweile wirklich sagen. Es bleibt sehr sonnig und wird noch mal heißer bei bis zu 33 Grad. Haben Sie einen schönen Abend, einen ganz entspannten vor allem jetzt hier mit HR1 natürlich und mit Elton John. I'm still standing. Ich bin Katharina Lenz. Hallo.
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0: Keep it in. Cat Stevens hier in HR1.
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Also bei der Stimme von Chris Rea, da sehe ich mich einfach immer im Auto. Ne? Ob er nun an Weihnachten nach Hause gefahren ist oder vom Strand kommt, der hat einfach immer den richtigen Drive. Und das passt so gut zum Freiheitsgefühl, das wir haben, wenn wir im Auto sitzen. Tja, und Dire Straits, die holen uns jetzt so richtig runter mit Brothers in Arms in HR1.

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1: Um 20 Uhr mit Kevin Arnold. Der große Waldbrand in Rodenbach im Main-Kinzig-Kreis ist offenbar absichtlich gelegt worden. Laut Polizei gibt es Hinweise auf Brandstiftung an mehreren Stellen im Wald. Daraus hatte sich gestern ein Großbrand entwickelt. Aktuell laufen die Nachlöscharbeiten. HR-Reporter Andreas Heigen.
2: Etwa 200 Feuerwehrleute waren den Tag über immer vor Ort, um Glut- und Wärmenester sowie kleinere aufflammende Feuerstellen zu bekämpfen. Unterstützt wurden sie dabei von 4 Drohnen, die Glutnester von oben mit einer Wärmebildkamera aufspüren können. Feuerwehren aus dem ganzen Main-Kinzig-Kreis, Hanau sowie dem Wetteraukreis und dem Kreis Offenbach waren im Einsatz. Zur Nacht hin können die Kräfte reduziert werden, die Brandabschnitte werden kontrolliert.
1: Nach dem schweren Erdbeben in Kolumbien steigen die Opferzahlen weiter. Offiziell bestätigt sind inzwischen 224 Tote und fast 1000 Verletzte. Und die Behörden rechnen damit, dass es noch mehr werden. Das Beben hatte gestern Morgen den Süden und Westen des südamerikanischen Landes erschüttert. Der Autozulieferer Lear will seinen Produktionsstandort in Gründau im Main-Kinzig-Kreis bis Mitte kommenden Jahres schließen. Nach Angaben der IG Metall verlieren dadurch 180 Menschen ihren Job. Sie wurden heute vom Unternehmen über die Pläne informiert. HR-Reporter Lars Hofmann.
3: Nur die rund 120 Beschäftigten in der Entwicklungsabteilung sollen in Gründau bleiben. Die Produktion unter anderem von Sitz- und Lenkradheizungen sowie Sensoren soll aus Kostengründen in die Slowakei, nach Serbien und Tunesien verlagert werden. IG Metall und Betriebsrat wollen jetzt versuchen, den amerikanischen Mutterkonzern von diesen Plänen abzubringen.
1: Großer Polizeieinsatz in Frankfurt-Nied. Dort ist heute Mittag ein schwer verletzter Mann gefunden worden. Laut Polizei starb er wenig später an seinen Verletzungen. Was genau passiert ist, weiß man noch nicht. Am Fundort standen 2 Fahrräder von verschiedenen Lieferdiensten. Gefahndet wird nach einem Tatverdächtigen, der möglicherweise ein Messer bei sich hat. Schwerer Gegner für die Fußballerinnen von Eintracht Frankfurt. Um die Ligaphase der Champions League zu erreichen, müssen sich die Frankfurterinnen gegen den französischen Topclub Paris Saint-Germain durchsetzen. Das hat die Auslosung der Playoffs in Nyon ergeben. Das Hinspiel ist am 26. August in Frankfurt, das Rückspiel eine Woche später in Paris. Das waren die Nachrichten. Das Wetter, die Nacht wird relativ kühl, Tiefstwerte zwischen 16 und 7 Grad. Morgen wieder den ganzen Tag sonnig, kaum Wolken am Himmel. Die Temperaturen steigen auf 27 bis 33 Grad. Auch in der zweiten Wochenhälfte bleibt es sonnig und trocken und es wird noch einmal sehr heiß. Donnerstag bis 36 Grad, Freitag und Samstag bis 38 Grad. Im Laufe des Samstags entwickeln sich Schauergewitter, die auch heftig ausfallen können. Ab Sonntag wird es voraussichtlich nicht mehr so heiß. Die Zeit 20.03 Uhr.
4: ARD Verkehrsservice. Vorsicht auf der A5 Frankfurt Richtung Karlsruhe. Zwischen Bruchsal und Karlsruhe Nord liegen Reifenteile auf der linken Spur. Vorsicht auf der A8 Stuttgart Richtung Karlsruhe. Zwischen Pforzheim West und Karlsbad liegen Gegenstände. Die A5 Karlsruhe Richtung Basel ist wegen Bergungsarbeiten in höherer Stadt Süd gesperrt. In Richtung Basel 6 Kilometer Stau. In der Gegenrichtung ist die Autobahn ebenfalls gesperrt zwischen Bühl und Baden-Baden, deswegen 4 Kilometer Stau. Die Ausweichstrecken, insbesondere die B3 bei Baden-Baden-Rastatt, ist überlastet. Wir empfehlen weiträumig auf die im Elsass parallel verlaufende und mautfreie A35 auszuweichen. A61 Mönchengladbach Richtung Koblenz. Zwischen Pleit und Kreuz Koblenz ist die Autobahn gesperrt. Wir haben 4 Kilometer Stau. Die A62 Landstuhl Richtung Nonnweiler ist in Höhe Nofelden-Türkismühle wegen Bergungsarbeiten gesperrt. Bis morgen früh um 6 geht das Ganze. Ihr werdet schon ausgeleitet an der Ausfahrt Nofelden-Türkismühle. Allen unterwegs gute und sichere Fahrt.
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4: Am Mikrofon Jochen Stöckle. Sommerspezial auch heute wieder, wie den ganzen Sommer über in jedem Musikclub und so natürlich auch heute im ARD Musikclub Deutsch. Diese Woche geht es um Hits mit Zahlen, also nicht Bands mit Zahlen, sondern Hits mit Zahlen. Alles, wo eine Zahl drinsteckt oder wo vielleicht im Text versteckt irgendwo eine Nummer vorkommt, soll es ja auch geben, solche Hits. All das, all diese Songs, all diese Hits spielen wir bis Mitternacht. Und wenn euch da irgendwas zu einfällt, wenn ihr irgendeine Idee habt, euch denkt, hey, der eine Hit da mit dieser, Mit dieser Zahl 297,3 oder ich habe keine Ahnung, völlig egal. Jede Zahl gilt, Hauptsache sie kommt halt irgendwie in dem Lied vor. Könnt ihr euch gerne was wünschen unter der 0711 26 27 28. Unter derselben Nummer könnt ihr WhatsApps verschicken oder Signal-Nachrichten oder über WhatsApp oder Signal auch eine Sprachnachricht. Geht alles. 0711 26 27 28. Hits mit Zahlen. Hi zusammen.
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0: im ARD Musikclub Deutsch heute Abend mit Lock auf zwei Beinen. Und da fand ich's toll, Clara Sondermann ist wieder bei uns im Studio. Hallo Clara!
1: Hallöchen.
0: Hast du womöglich was anderes als diese Sendung auf dem Ohr gehört?
1: Nein, wovon sprichst du denn?
0: Clara ist nämlich ganz toll. Clara kümmert sich gerade mega um euch, um die ARD Musikclub-Hörerinnen und Hörer.
1: Da
0: geht's gerade ab, sage ich dir. Und als ich den Titel gerade angezogen habe oder gespielt habe, Peter Fox, Lock auf zwei Beinen, war Clara kurz selber über sich überrascht, was sie für tolle Musik geplant hat heute Abend.
1: Ist tatsächlich einer von meinen Lieblingssongs. Konnte ich jetzt hier in diese Playlist einbauen, macht mich selber sehr glücklich.
0: Ja, mich auch.
1: Dass er hier gelaufen ist. Und ich habe schon wieder vergessen, dass ich den da reingeplant habe. Das war so, geiler Song.
0: Ja, und ich so, ja, den hast du ja eingeplant.
1: Ja,
0: what?
1: Sehr
0: ja,
1: gut. Tatsächlich. Was war los?
0: Lock auf zwei Beinen. Peter Fox haben wir gerade gehört aus Berlin. Und damit gehen wir jetzt einmal wirklich komplett quer runter in den Süden der Republik. Nämlich nach München. Da gab es in den 80er Jahren eine Band, die nannte sich Münchener Freiheit. Und das war so eine ganz interessante Bewegung. Das ging erst so los. Man hat sie erst so ein bisschen verortet in der neuen deutschen Welle. Einfach, weil sie halt deutsch singen. Wurde ja alles subsumiert so ungefähr. Und dann haben sie sich irgendwie ein bisschen freigeschwommen. Und inzwischen, darf man kaum sagen, weil es klingt ein bisschen despektierlich, inzwischen laufen die tatsächlich auch ein bisschen unter Schlager.
1: Würde ich jetzt auch sagen.
0: Finde ich aber nicht, also ist nicht schlecht.
1: Nee,
0: ich meine nicht böse oder sowas, aber es ist einfach, wenn man Schlager bezeichnet als einen Song, der einfach mega gut ankommt, eingängig ist und einen guten Refrain hat, dann gerne Schlager.
1: Aber sehr stilvoller Schlager, muss man sagen, ne?
0: Absolut.
1: Also nicht über die Grenze hinaus.
0: Nein. Wir sind sicher im Zahlenbereich bis mindestens 1000. Hier ist die Münchner Freiheit. Und tausendmal du im ARD Musikclub Deutsch mit unserem Zahlen-Spezial heute Abend.

Wolke 4. Philipp Dittberner haben wir gerade gehört. Das ist auch eine Zahl, Wolke 4, selbstverständlich. Also alles, wo eine Zahl drin steckt. Nicht unbedingt im Künstler, aber auf jeden Fall im Song. Da muss eine Zahl drin stecken. Tanja Werner aus Stuttgart hat sich gemeldet. Sie sagt, ich würde mir gerne nochmal die 13 Männer von Ina Müller wünschen. Ich glaube, Tanja, große Ina Müller-Fanin. 13 Männer von Ina Müller. Also Tanja, folgendermaßen. 13 Männer ist uns jetzt im Moment zu viel. Das sind zu große Zahl. Damit können wir nicht umgehen. Wir bieten aber dafür einen anderen Ina Müller-Song an. Ich hoffe, das ist okay. Der liegt nämlich gerade hier rum. Und der heißt Fünf Schwestern. Die 13 Männer, die spielen wir auch mal irgendwann wieder. Aber heute ist Ina mal dran mit Fünf Schwestern. Ihre Familiengeschichte aus Norddeutschland im ARD Musikclub Deutsch. Fünf Schwestern.

0: Es ist 20.31 Uhr, ARD Verkehrsservice. Vorsicht auf der A5 Frankfurt Richtung Karlsruhe. Zwischen Bruchsal und Karlsruhe Nord liegen Reifenteile auf der linken Spur. Die A5 Karlsruhe Richtung Basel ist wegen Bergungsarbeiten in Höhe Rastatt Süd gesperrt in Richtung Basel. 6 Kilometer Stau in der Gegenrichtung ist die Autobahn ebenfalls gesperrt. Zwischen Bühl und Baden-Baden 4 Kilometer Stau. Die Ausweichstrecken, insbesondere die B3 bei Baden-Baden-Rastatt, ist überlastet. Wir empfehlen euch, weicht aufs Elsass um. Da gibt es eine französische Autobahn, die ist sogar mautfrei. A8 Karlsruhe Richtung Stuttgart zwischen Karlsbad und Pforzheim-West. 3 Kilometer Stau, dauert bis zu einer Viertelstunde länger hier. A61 Mönchengladbach Richtung Koblenz zwischen Pleit und Kreuz Koblenz ist die Autobahn gesperrt. 4 Kilometer Stau. Und die A62 Landstuhl Richtung Nornweiler ist in Höhe Nofelden-Türkismühle wegen Bergungsarbeiten gesperrt bis um 6 Uhr morgen früh. Abgeleitet werdet ihr an der Ausfahrt Nofelden-Türkismühle. All unterwegs, gute und sichere Fahrt.
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0: Am Mikrofon Jochen Stöckle. Alias Graf Zahl. Heute Abend wird gezählt und zwar bis der Arzt kommt. Naja gut, okay. Bis Mitternacht halt. Wird gezählt. Was haben wir für Zahlen in der kommenden halben Stunde? 3 haben wir dabei. Dann ziehen wir noch die 4. Dann ganz hohe Zahlen. 1000 haben wir wieder mit dabei. Und Zusatzzahl ist die 3. Mit der fangen wir an. Hier kommt Rheingold mit 3 Klangsdimensionen.
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später und schon längst gearbeitet. Aber abends zum Schlafen gehen musste immer noch eine Drei-Fragezeichen-Kassette eingelegt werden. Und wenn ich Kassette sage, meine ich Kassette. Das sind Menschen, die haben ein Kassettenspielgerät neben ihrem Bett stehen. Wirklich und in echt. Ich kenne diese Menschen und sie sind ganz, ganz toll. Drei-Fragezeichen, das Intro von 91 hören wir jetzt von Jan Friedrich Konrad im ARD Musikclub Deutsch mit den Zahlen-Spezial. Die drei Fragezeichen.

0: Hotel Fahr mit mir. 4x4. Sind gleich zwei Zahlen drin. Zweimal dieselbe, aber okay, gilt. Zahlenspezial heute Abend. Ich habe ja vorhin gesagt, im ARD Musikclub Deutsch spielen wir auch gerne mal einen Song, wo die Zahl jetzt nicht unbedingt im Titel ist. Und auch nicht unbedingt im Refrain ist, sondern ein bisschen versteckt. Und ihr könnt euch gerne auch was wünschen. Hallo, wer ist denn da?
1: Hallo, hier spricht Britta. Ich rufe aus dem Auto an.
0: Hi Britta, von wo bist du? Von wo nach wo bist du unterwegs?
1: Ich fahre gerade vom Freibad Botnagen nach Echterdingen.
0: Okay, ein schöner Freibadtag heute. Toll.
1: So sieht's aus, genau.
0: Und hast du einen Hit mit einer Zahl vielleicht für uns?
1: Ja, das wäre Skandal im Sperrbezirk. Da geht's doch um die Nummer von Rosi.
0: Da geht's um eine Telefonnummer. Kriegst du die noch zusammen aus dem Kopf?
1: Unter 94, 16,
0: fast,
1: 8
0: Fast, es sind, glaube ich, es sind, was war, 32?
1: 32, 16, 8, genau.
0: 32, 16, 8, okay.
1: Konjunktur die ganze Nacht, genau.
0: Spielen wir für dich, sehr gerne. Mach's gut und einen schönen Abend.
1: Danke dir auch, tschüss.
0: Ciao.
1: Ciao.
0: Hallo, hier ist der ARD Musikclub Deutsch. Wer ist da und von wo aus rufst du uns an?
2: Ja, hi, ich bin's, Lutz aus Köln.
0: Hallo Lutz, schönen guten Abend. Was hast du heute gemacht tagsüber?
2: Oh, geschwitzt, aber es ging.
0: Oh, okay.
2: Ging heute.
0: Nee. Was können wir für dich tun?
2: Mir fiel gerade spontan die Nummer 132 16 8 ein.
0: Ach nein, und ich sag dir eins, da bist du nicht allein.
2: Das dachte ich mir, aber ich muss es trotzdem loswerden.
0: Ja, ist doch super. Spiel mehr für dich gegen später, ja?
2: Alles klar.
0: Einen schönen Abend.
2: Euch auch. Ciao.
0: Ciao.

0: Max Herre, Joy Dinalani singt mit Erste Liebe. Und es geht nicht um die erste Liebe zwischen den beiden, zwischen Max und Joy. Nein, es geht um die erste Liebe der Heimatstadt, die erste Liebe für Stuttgart.
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2: Um 21 Uhr mit Kevin Arnold. Nach dem Waldbrand in Rodenbach im Main-Kinzig-Kreis geht die Polizei von Brandstiftung als Ursache aus. Es gebe Hinweise, dass gestern an mehreren Stellen im Wald absichtlich Feuer gelegt wurde. Daraus entwickelte sich ein Großbrand. Laut Polizei brannte es auf einer Fläche von rund 55 Hektar. Das entspricht 77 Fußballfeldern. Aktuell laufen die Nachlöscharbeiten. Den ganzen Tag über sind hunderte Feuerwehrleute im Einsatz gewesen, um Glutnester aufzuspüren und kleinere Feuerstellen zu bekämpfen. Nach mehreren anderen Bundesländern lockert auch Hessen das Lkw-Fahrverbot. Ab dem Wochenende dürfen bestimmte Lastwagen auf den Autobahnen fahren. Das hat Verkehrsminister Mansouri mitgeteilt. HR-Reporterin Katinka Mumme.
3: Hintergrund sind die niedrigen Wasserstände der deutschen Flüsse. Dadurch werden mehr Lkw gebraucht, um Güter zu transportieren. Die Ausnahme gilt nur für Lkw, die als Ersatz für die ausgefallenen Schiffe fahren. Normalerweise dürfen Lkw über 7,5 Tonnen deutschlandweit an Sonn- und Feiertagen von 0 bis 22 Uhr nicht fahren. In Hessen ist dieses Verbot voraussichtlich bis Ende des Monats teilweise ausgesetzt.
2: Mehrere Menschenrechtsgruppen haben US-Präsident Trump verklagt wegen dessen Sanktionen gegen den Internationalen Strafgerichtshof. Trumps Regierung hatte gegen mehrere Richter und Staatsanwälte in Den Haag Einreiseverbote verhängt. Aus Washington ARD-Korrespondentin Giselle Utscher.
4: Hauptgrund dafür waren Ermittlungen und Haftbefehle des Gerichts gegen hochrangige Amtsträger Israels, darunter Premierminister Benjamin Netanyahu, im Zusammenhang mit dem Krieg im Gazastreifen. In der Klage werden diese Sanktionen als rechtswidriger Angriff auf die internationale Justiz bezeichnet. Aus Sicht der Menschenrechtler verhindern sie, Personen strafrechtlich zu verfolgen, die für die schlimmsten Verbrechen gegen die Menschlichkeit verantwortlich seien.
2: Großer Polizeieinsatz in Frankfurt-Nied. Dort ist heute Mittag ein schwer verletzter Mann gefunden worden. Laut Polizei starb er wenig später an seinen Verletzungen. Was genau passiert ist, weiß man noch nicht. Am Fundort standen zwei Fahrräder von verschiedenen Lieferdiensten. Gefahndet wird nach einem Tatverdächtigen, der möglicherweise ein Messer bei sich hat. Bei der Schwimm-Europameisterschaft in Paris gibt es zwei weitere Medaillen für Deutschland. Isabel Gose gewann über 800 Meter Freistil Silber. Bronze ging an Maja Werner. Die Goldmedaille gewann Simona Quadarella aus Italien. Für Gose war es schon die dritte Medaille bei dieser EM. Das waren die Nachrichten. Das Wetter, die Nacht wird relativ kühl, Tiefstwerte zwischen 16 und 7 Grad. Morgen wieder den ganzen Tag sonnig, kaum Wolken am Himmel. Die Temperaturen steigen auf 27 bis 33 Grad. Auch in der zweiten Wochenhälfte bleibt es sonnig und trocken und es wird noch einmal sehr heiß. Donnerstag bis 36 Grad, Freitag und Samstag bis 38 Grad. Es ist 21.03 Uhr.
0: Hier ist der ARD-Verkehrsservice. Vorsicht auf der A3 Frankfurt-Köln zwischen Bad Camberg und Limburg-Süd. Gefahr durch Rehe auf der Fahrbahn. Vorsicht auf der A3 Köln-Frankfurt zwischen Raststätte Sessenhausen-West und Ransbach-Baumbach sind Hunde und Menschen auf der Fahrbahn. Vorsicht auf der B14 Backnang-Stuttgart in Höhe Waiblingen-Nordkorb sind Menschen und Hunde auf der Fahrbahn. Wir kommen nun zu den Staus und Behinderungen. A5 Karlsruhe Richtung Frankfurt zwischen Karlsruhe Mitte und Karlsruhe Durlach. 2 Kilometer Stauverzögerung bis zu einer Viertelstunde hier. Die A5 Karlsruhe Richtung Basel ist zwischen Karlsruhe Süd und Rastatt Süd wegen Bergungsarbeiten gesperrt. Wir haben 6 Kilometer Stau und in der Gegenrichtung zwischen Baden-Baden und Rastatt Süd auch 3 Kilometer Stau. Hier ist nur ein Fahrstreifen frei. A8 Karlsruhe Richtung Stuttgart zwischen Karlsbad und Pforzheim West. 3 Kilometer Stauverzögerung bis zu einer Viertelstunde. A61, Mönchengladbach Richtung Koblenz, zwischen Pleit und Kreuz Koblenz ist die Autobahn gesperrt, 4 Kilometer Stau. Die A62, Landstuhl Richtung Nornweiler ist in Höhe Nofelden-Türkismühle wegen Bergungsarbeiten gesperrt. Das geht noch bis 6 Uhr morgen früh und der Verkehr wird abgeleitet ab der Abfahrt Nofelden-Türkismühle. Allen unterwegs gute und sichere Fahrt.
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0: Am Mikrofon Jochen Stöckle. Zu dem nun folgenden Song haben wir ungefähr 30 Wünsche bekommen. Ich lese mal ein paar von vor. Thomas unter anderem hat sich den gewünscht. Schreib nicht dazu, woher er ist. Thomas, du wirst wissen, er ist für dich unter anderem. Dann hat sich Sarah aus Rheinstetten gemeldet. Sie hat eine ganze Latte an Ideen. Unter anderem auch den Song, den wir gleich spielen, hat sie aufgeschrieben. Der Winnie hat auch diese Zahl sich ausgesucht. Und auch der Flo möchte den bekannten Klassiker 99 Luftballons gerne hören. Hier kommt Nena, hallo zusammen.
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2: Gab sie mir wenigstens Vorwahl. Per favor.

Da hat er sie endlich, ne? Da hat er sie endlich am Ende und dann latscht er vor die Straßenbahn. 079 von Lo und Leduc oder wie die beiden sagen 079. Simone aus Hirlingen hat sich den gewünscht, unter anderem. Sie schreibt, ist zwar Schweizerdeutsch, aber mega. Wieso aber? Es ist Schweizerdeutsch und mega, würde ich sagen. Elke Haas aus Herbolzheim wünscht sich auch 079 von Lo und Leduc. Genießt gerade diesen schönen Sommerabend in Herbolzheim und der Song wäre doch perfekt. Ich hoffe, dein Abend ist perfekt mit diesem Song. Würde mich sehr freuen, wenn wir dir damit eine Freude gemacht haben. ARD Musikclub, jetzt mit was Aktuellem vom Verkehr. Vorsicht auf der A7 Würzburg Richtung Ulm zwischen Agnesburg-Tunnel und Aalen-Oberkochen. Gefahr durch Reifenteile auf allen Fahrstreifen. Wir machen weiter mit dem Notruf. Hier ist 110. Von Extrabreit im ARD Musikclub Deutsch heute mit dem Zahlenspezial.

0: Und schon wieder ein Lied über eine Telefonnummer. Diesmal wird sie aber nicht genannt. Wir wissen nur, dass sie siebenstellig ist. Seven Little Numbers. Über die Little Numbers, die kleine Telefonnummer, die sie aber auswendig kann. Ich glaube, es ist eine wichtige Telefonnummer. Von der Band Boy.
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0: Und der ist echt ganz schön oft gewünscht worden, unter anderem von Andreas Balz. Udo Jürgens, der fehlt noch. Was ist Zeit? Da geht's auch um Zahlen, unter anderem. Und auch der Jan schreibt, da fällt mir Udo Jürgens ein beim Thema Zahlen, mit 1000 Jahre sind ein Tag. Jan schreibt weiter, ich könnte allerdings auch mit Helene Fischer und 100% sehr gut leben. Jan? Ich nicht. Ich finde, Udo Jürgens schlägt Helene Fischer. Und deswegen kommt jetzt eine ganz spezielle Version von diesem Song 1000 Jahre sind ein Tag, live aufgezeichnet vor Publikum bei einer Fernsehshow 1980 und dann erschienen auf dem Album Meine Lieder sind wie Hände. Die 8-Minuten-Fassung von 1000 Jahre sind ein Tag mit einem Wahnsinns-Synthesizer-Solo-Mittelteil, der klingt, als hätte es 1980 schon die französische Band Daft Punk gegeben. Seid gespannt. Hier ist Udo Jürgens und 1000 Jahre sind ein Tag.
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0: Eine Wahnsinnsversion, Udo Jürgens. 1000 Jahre sind ein Tag. Natürlich mit dem Orchester, das ihn immer begleitet hat. Das Pepe Lienhardt Orchester und einem Wahnsinns-Keyboarder am Moog Synthesizer. Es ist jetzt 21.31 Uhr. ARD Verkehrsservice. Vorsicht auf der A61 Koblenz Richtung Ludwigshafen. Zwischen Rheinböllen und Raststätte Hunsrück West eine ungesicherte Unfallstelle. Vorsicht auf der A5 Karlsruhe Richtung Frankfurt zwischen Karlsruhe Nord und Bruchsal, ebenfalls eine ungesicherte Unfallstelle. Vorsicht auf der A67 Mönchhof-Dreieck Mannheim zwischen Büttelborn und Darmstädter Kreuz sind Menschen auf der Fahrbahn. A5 Karlsruhe Richtung Frankfurt zwischen Karlsruhe Mitte und Karlsruhe Durlach, 2 Kilometer Stau, dauert bis zu einer Viertelstunde länger hier. A5 Karlsruhe Richtung Basel zwischen Karlsruhe Süd und Rastatt Süd laufen immer noch Bergungsarbeiten. Ein Fahrstreifen ist frei, 10 Kilometer Stau, bis zu 2 Stunden dauert es hier länger. A8 Karlsruhe Richtung Stuttgart zwischen Karlsbad und Pforzheim West, 3 Kilometer Stau, Viertelstunde länger hier. Und die A62 Landstuhl Richtung Nonnweiler ist in Höhe Nofelden-Türkismühle wegen Bergungsarbeiten bis um 6 gesperrt morgen früh und genau an der Ausfahrt Nofelden-Türkismühle, da werdet ihr ausgeleitet. Allen unterwegs gute und sichere Fahrt wünsche ich.
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0: Am Mikrofon Jochen Stöckle. Hi zusammen. Na, Lust auf ein kleines Spielchen? Heute haben wir uns was ausgedacht. Und zwar ist es so, wir machen ja Hits mit Zahlen heute. Das ist eine ganz einfache Geschichte, wenn die Zahl im Titel steckt und auch gesungen wird. Nun, es gibt Lieder, da wird gar nicht gesungen. Nun, es gibt Lieder, da wird die Zahl überhaupt nicht gesungen, da steckt sie nur im Titel. Solche Sachen haben wir heute Abend für euch auch und daraus ein kleines Spielchen gebastelt. Ich spiele euch jetzt ein Stück Musik an. Nee, das mache ich ja gar nicht. Ha, wir machen es ja ganz anders. Ich spiele euch das Stück Musik erst dann an, wenn ihr euch gemeldet habt. Also, es geht um ein Instrumentalstück. Wäre gut, wenn ihr ein bisschen fit seid in Fernsehserien, in deutschsprachigen, deutschen Fernsehserien. Das wäre ganz cool. Und da wüssten wir nämlich gerne, wo steckt denn da die Zahl drin? In diesem Stück Instrumentalmusik. Wenn ihr mitspielen wollt, meldet euch jetzt 0711 26 27 28. 0711 26 27 28, die Telefonnummer, unter der ihr uns erreichen könnt und bewerben könnt für unser kleines Spielchen. Wo steckt die Zahl? 0711 26 27 28, die Telefonnummer.
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0: Was für eine coole Musik, was für eine coole Nummer. 22 ist die Zahl, die da drin vorkam. 22, die Band heißt Brother, schreibt sich ohne Vokale, also Brother. B-R-T-H-R, kommen aus Stuttgart. Zwei ganz fantastische Musiker, die genau wissen, wie Americana funktioniert. Es klingt wahnsinnig international, was die zwei da produzieren. Ich habe euch versprochen, wir machen ein Spielchen und wir spielen jetzt auch sofort mit Jörg. Hallo Jörg.
1: Hey. Hi. Hey, hallo, schönen guten Abend.
0: Schönen guten Abend. Du bist gerade eben auf dem Campingplatz in Neuenburg, kommst aber woanders her. Wo kommst du denn genau her?
1: Ich komme aus Mönchengladbach.
0: Und bist jetzt?
1: Gebürtig Hildener, aber ich bin im Urlaub mit meinem Wohnmobil hier im wunderbaren Baden-Württemberg. Und keiner, der in unserer Gegend den Breisgau kennt oder Hochschwarzwald, dann sage ich immer, guck einfach nach dem Wetterbericht auf die Wetterkarte. Immer ganz links unten, da wo die höchsten Temperaturen sind, da fahre ich hin.
0: Ja.

0: War das ein Ohr? Das ist aber schwer, oder ein Ohr? Ich weiß es.
1: Ich habe gar keine Idee.
0: Überhaupt gar keine Ahnung?
1: Nee, weil...
0: Ich versuche dir mal ein bisschen aufs Pferdchen zu helfen. Also es ist, wir reden über eine Serie, das ist, glaube ich, eine der am längsten laufenden Fernsehserien überhaupt. Nicht nur deutschlandweit, sondern fast weltweit. Und sie läuft gerne am Freitagabend im zweiten deutschen Fernsehen. So mehr darf ich aber jetzt nicht verraten.
1: Ach Quatsch, jetzt nicht sowas wie Polizeinotruf 110 oder so.
0: Polizeiruf? Nee. Das wäre auch ARD 2015 am Sonntagabend. Aber das nur am Rande.
1: Okay,
0: ich gebe die, pass auf, ich muss leider, wenn du jetzt nicht drauf kommst, ich muss die Leitungen aufmachen, da rufen schon die Nächsten an. Viel Spaß beim Campen noch. Mach's gut, mein Lieber. Ciao.
1: Alles klar, danke. Ciao.
0: Hi, hier ist der ARD Musikclub Deutsch. Weißt du, was für eine Nummer wir suchen?
2: Ja, hier ist der Matthias Prückert von der Gorillai. Hallo Jochen, das ist ein Matthias. Fall für zwei.
0: Ein Fall für zwei. Natürlich. Wie heißen die beiden Protagonisten?
2: In der Ursprungsfolge, da waren es Günther Strack und Klaus Theo Gärtner. Und dann hat die Besetzung ja einige Male gewechselt.
0: Das ist korrekt.
2: Klaus Theo Gärtner war ja lange mit dabei.
0: Das war der am längsten amtierende, Fernsehdetektiv oder Kommissar, Fernsehermittler nennen wir es mal. Klaus Theo Gärtner hat den gespielt. Richtig. Und das war natürlich Josef Matula. So, jetzt genug Serienwissen. Wir hören uns das jetzt natürlich an, denn wir haben ja die Zahlengeschichte heute Abend, Zahlen-Spezial. Du bleibst bitte kurz dran, dir schicken wir was Schönes, ja? Mach's gut, Matthias.
2: Gerne. Danke dir, Jochen.
0: Ciao.

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1: An den Mai Kantereit. 3 Tage am Meer. Und jedes Mal, wenn ich diese Stimme höre, muss ich immer an diesen Videoclip denken, wo Lady Gaga interviewt wird und dem Moderator vormacht, wie sie damals, als sie noch in kleinen Clubs getingelt ist, die Purple und Led Zeppelin Songs gesungen hat. Und dann singt die ungefähr mit so einer Stimme. Und dann sagt der Moderator, ja, und so macht man sich die Stimme kaputt. Und Lady Gaga komplett locker, ja, wenn man nicht singen kann, ja. Und genauso, genau da muss jemand dran denken, wenn ich Henning Mai singe.
2: Auch so ist es bei Henning Mai.
1: Der weiß halt, wie es geht. Ne? Sieht immer so wahnsinnig gut angestrengt aus, aber er weiß halt, wie es geht. Heide Schnitz, Clara, haben wir Wünsche reingekriegt.
2: Es sind sehr viele, sagen wir jetzt mal gelinde gesagt. Vor allem ein Song, mehr als oft gewünscht heute Abend. Über sieben Brücken. Von Karat. Ich fange mal an. Thomas Schlemmer war der Erste aus Dernbach. Der hat uns schon mehrfach geschrieben. Thomas, es ist jetzt soweit. Er schreibt, wie wär's mit Über sieben Brücken musst du gehen von Karat. Vielen Dank und viele Grüße aus dem Westerwald.
1: Jens Knötel aus Stetten am Kalten Markt in Baden-Württemberg meldet sich mit Karat. Über sieben Brücken.
2: Klaus aus Görwil würde sich auch über Karat freuen mit Über sieben Brücken.
1: Und Rita Jeromin aus Stallikon in der Schweiz wünscht sich auch Über sieben Brücken und schreibt auch extra dazu. Bitte, das Original von Karat. Hey, natürlich, wenn ihr uns schon sagt, absolut, natürlich, Karat. Über sieben Brücken musst du gehen. Zahlenspezial heute Abend im ARD Musikclub Deutsch.

0: 2 von Millionen von Sternen. Gilt fast zweimal, Clara, oder?
1: Eigentlich schon, ja.
0: Zwei Raumwohnungen, 2 und 2 von Millionen, dann gleich 3 Zahlen drin.
1: Das gilt auf jeden Fall vollumfänglich.
0: Auf jeden Fall. Aber wir suchen Zahlen in Titeln heute Abend. Es geht darum, dass nicht in der Band eine Zahl drin steckt, sondern im Song, im Titel.
1: Entweder im Titel oder im Songtext.
0: Kann auch versteckt sein, ja. Nur vergraben, ja. Verbuddelt. Wir haben da ein paar Hinweise bekommen. Danke an euch, wahnsinnig viele Anruferinnen, Anrufer, Wahnsinn. Oh, Augenblick. Achtung, Autofahrer, ein Falschfahrer auf der A45 Hagen-Gießen zwischen Willensdorf und Dillenburg kommt euch der Falschfahrer entgegen. Bitte äußerst rechts fahren, nicht überholen. Ich wiederhole nochmal, auf der A45 Hagen-Gießen zwischen Willensdorf und Dillenburg ein Falschfahrer. Vorsicht bitte in beiden Richtungen. So, was wir sagen wollten, weiß ich nicht mehr. Wir haben auch nur noch 8 Sekunden, jetzt nur noch 7 bis zu den Nachrichten um 22 Uhr. Wir machen einfach nach 10 weiter, oder? Guter Plan?
1: Absolut.
0: So machen wir es.
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3: Um 22 Uhr mit Kevin Arnold. Der große Waldbrand im Main-Kinzig-Kreis ist laut Polizei wahrscheinlich absichtlich gelegt worden. Die Ermittler teilten mit, man gehe nach jetzigem Stand von Brandstiftung aus. Der oder die Täter seien wohl mit einem Fahrzeug unterwegs gewesen. Polizeisprecher Christopher Leitner sagte dazu.
4: Da ermitteln wir gerade in alle Richtungen, gehen derzeit von mehreren Brandstellen aus. Das könnte ein Indiz dafür sein, dass es sich um eine Straftat handeln könnte. Die Untersuchungen laufen da noch und deswegen ist der Verdacht auch nahe, dass es hier sich um eine Brandstiftung handeln könnte.
3: In dem Waldstück bei Rodenbach hat es gestern auf einer Fläche von rund 55 Hektar gebrannt. Russland hat nach Angaben von US-Präsident Trump einen US-Bürger freigelassen, der 4 Jahre lang dort in Haft saß. Trump teilte mit, Russland habe zugestimmt, den Mann aus humanitären Gründen freizulassen. Laut der staatlichen russischen Nachrichtenagentur war dem früheren US-Soldaten vorgeworfen worden, Beamte angegriffen zu haben. Seine Familie wies die Vorwürfe zurück. Konsequenz aus Massenandrang in der spanischen Exklave Ceuta. Der Facebook-Mutterkonzern Meta und TikTok haben sich nach Angaben der EU-Kommission bereit erklärt, Inhalte zu Grenzübertritten künftig von Faktencheckern prüfen zu lassen. Schädliche Desinformationen sollen sie kennzeichnen. Die Kommission will verhindern, dass Kriminelle Migranten mit Falschinformationen über vermeintlich offene Grenzen anlocken. Lebenslange Haft für Mann aus Frankfurt. Das Landgericht hat einen 37-Jährigen wegen heimtückischen Mordes verurteilt. Er hatte im Juli vergangenen Jahres in Frankfurt-Bonnemees den neuen Freund seiner Frau getötet. Bis kurz vor der Tat hatte der Mann eine elektronische Fußfessel getragen, wegen häuslicher Gewalt. HR-Gerichtsreporterin Heike Borowka.
5: Laut Urteil lauerte der 37-Jährige dem Paar vor dessen Wohnung auf. Er attackierte erst die Frau, die verletzt flüchten konnte. Danach ging er auf den Lebensgefährten los, stach 75 Mal zu. Während Staatsanwaltschaft und Gericht einen sogenannten Femizid beschrieben haben, hat die Verteidigung auf Totschlag plädiert. Der Angeklagte sei in einer Ausnahmesituation gewesen. Mit Besitzdenken habe die Tat nichts zu tun.
3: Bei der Leichtathletik-Europameisterschaft in Großbritannien hat Hammerwerfer Merlin Hummel von Eintracht Frankfurt die Silbermedaille gewonnen. Es ist sein nächster Silbererfolg nach der WM im vergangenen Jahr in Tokio. EM-Gold ging an den Ungar Bence Hollers, Bronze an den Ukrainer Michaljo Kochan. Das waren die Nachrichten. Das Wetter, die Nacht wird relativ kühl, Tiefstwerte zwischen 16 und 7 Grad. Morgen wieder den ganzen Tag sonnig, die Temperaturen steigen auf 27 bis 33 Grad. Auch in der zweiten Wochenhälfte bleibt es sonnig und trocken und es wird noch einmal heiß. Donnerstag bis 36, Freitag bis 38 Grad. Es ist 22.03 Uhr.
0: ARD Verkehrsservice. Achtung, immer noch ein Falschfahrer auf der A45 Hagen-Gießen zwischen Willensdorf und Dillenburg. Da kommt euch der Falschfahrer entgegen. Bitte äußerst rechts fahren, nicht überholen. Auf der A45 Hagen-Gießen zwischen Willensdorf und Dillenburg ein Falschfahrer. Vorsicht in beiden Richtungen. Vorsicht auf der A60 im Dreieck Nahetal auf der Überleitung zur A61 Richtung Ludwigshafen. Gefahr durch ein brennendes Fahrzeug auf dem Beschleunigungsstreifen. A5 Karlsruhe Richtung Frankfurt zwischen Dreieck Karlsruhe und Karlsruhe Nord. 4 Kilometer Stau, Verzögerung bis zu 30 Minuten hier. A5 Karlsruhe Richtung Basel zwischen Ettlingen und Rastatt Süd. Bergungsarbeiten, 8 Kilometer Stau, Verzögerung bis zu 40 Minuten. A8 Karlsruhe Richtung Stuttgart zwischen Karlsbad und Pforzheim West. 2 Kilometer Stau, Verzögerung bis zu einer Viertelstunde hier. A28 Bremen Richtung Oldenburg. In der Ausfahrt Oldenburg-Eversten ist wegen einer Nachtbaustelle, Entschuldigung, die Ausfahrt Oldenburg-Eversten ist wegen einer Nachtbaustelle bis ca. 5 Uhr gesperrt. Und die A62 Landstuhl Richtung Nonnweiler ist in Höhe Nofelden-Türkismühle wegen Bergungsarbeiten gesperrt. Das Ganze läuft noch bis morgen früh um 6. Ausleitung ist an der Ausfahrt Nofelden-Türkismühle. Allen unterwegs, gute Fahrt.
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0: Am Mikrofon Jochen Stöckle. 1, 2, 3, 4, 5, 6, 7 und noch viel mehr Zahlen. Sicher im Zahlenbereich bis über 1 Million sind wir heute Abend. Haben wir ins Zeugnis hier geschrieben bekommen. Denn wir spielen genau diese Songs. Songs mit Zahlen von 1 bis einigermaßen unendlich fast. Das machen wir heute Abend und zwar noch bis Mitternacht. Denn das ist eins von unseren Sommerspezials. Die gibt's die ganzen Wochen über den Sommer. Unter anderem jetzt diese Woche. Und da geht's seit gestern, seit dem Musikclub 80er bis am Ende dann am Sonntag zum Musikclub Soul in allen Musikclubs um Hits mit Zahlen. Wir fangen in dieser Stunde an mit Aller guten Dinge sind 3. Hier sind die Ärzte und Super 3.
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Get well soon, the 4 to 3 days. Das hat was zu tun mit dem Fernsehformat. Früher, da haben wir 4 zu 3 geguckt auf Röhrenfernsehern. Inzwischen ist das Format 16 zu 9 und the 4 to 3 days, das sind natürlich die Zeiten, in denen Konstantin Gropper groß wurde mit einem 4 zu 3 Röhrenfernseher, als das Fernsehprogramm erst um 17 Uhr angefangen hat. Und kurz nach Mitternacht war selbstverständlich Sendeschluss. Dann liefen vielleicht noch coolen Kampfs Nachtgedanken und dann die Nationalhymne. Und dann war einfach mal Schicht. The 4 to 3 days von Get Well Soon. Zahlen, das ist unser Thema heute Abend im ARD Musikclub Deutsch. Jürgen hat uns geschrieben, er kommt aus Tauberbischofsheim. Und er schreibt, klasse Sendung heute Abend. Vielleicht habt ihr ja noch Platz für eine richtig coole Nummer aus den 70ern. Nummer. Hö. Titel mit der Zahl, eine Nummer. Nämlich Westernhagen und mit 18. Musikclub Deutsch macht gute Laune, schreibt er. Dann spielen wir jetzt den Westernhagen, der weiß, wie eine gute Bluesharp zu klingen hat. Hier ist er. Westernhagen. Mit Pfefferminz bin ich dein Prinz, hieß das Album. Mit 18 der Song.

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2: Instrumental der Woche ist heute ein Song, ein Song ist Soundtrack. Nennt Soundtrack, oder Clara? Wir nennen es Soundtrack. Und zwar aus dem Film Vampiros Lesbos.
3: Der Titel ist genau
2: das, woran ihr jetzt denkt. Ja, es ist genau das. Also es ist ein Horrorfilm, ein Sexploitation-Film nannte man das damals in den 70er Jahren. Es geht im Prinzip darum, dass es Vampire gibt und also Vampirinnen und die sind lesbisch. Ich glaube, das hat den Plot ganz gut zusammengefasst. Mhm. Alle haben harte Kleidungsallergie und laufen permanent nackt durch die Gegend.
3: Ja,
2: das gehört dann auch noch dazu. So, war ein spanischer Regisseur, wirklich absolut. Also ich glaube, man hält es kaum aus, den Film zu sehen. Es ist so daneben. Aber die Musik ist so abgefahren gut. Es ist ein großartiger Soundtrack und genau diese Zeit, so 70er Jahre, experimentell, bisschen Krautrock, bisschen Elektronikgefrickel. Sigi Schwab und Manfred Hübler haben diesen wirklich großartigen Soundtrack gemacht. Und es ist ein Track drauf, da ist eine Zahl drin. Der heißt nämlich Droge CX9. Hier ist unser Instrumental der Woche. Sigi Schwab und Manfred Hübler. Aus dem Film, ich sag's einfach nochmal, damit man ihn auf gar keinen Fall anguckt, aus dem Film Vampiros Lesbos.

Das war unser Instrumental der Woche, Droge CX9 von Sigi Schwab und Manfred Hübler, zu finden auf dem Soundtrack zum Film Vampiros Lesbos. Hier kommen noch ein paar Zahlen, der Einfachheit halber hintereinander weggespielt. Wanda und 1, 2, 3, 4 im ARD Musikclub Deutsch.

0: Es ist 22.30 Uhr. ARD Verkehrsservice. Vorsicht bitte auf der A5 Karlsruhe Richtung Basel zwischen Karlsruhe Süd und Rastatt Nord. Ein unbeleuchtetes Fahrzeug. Eine Entwarnung für die A45 Hagen-Gießen. Kein Falschfahrer mehr zwischen Wilnsdorf und Dillenburg. Vorsicht bitte auf der B535 Schwetzingen-Heidelberg. Im Tunnel Schwetzingen sind Personen auf der Fahrbahn. Vorsicht auf der A60 im Dreieck Nahetal auf der Überleitung zur A61 Richtung Ludwigshafen. Gefahr durch ein brennendes Fahrzeug auf dem Beschleunigungsstreifen. A5 Karlsruhe Richtung Frankfurt zwischen Karlsruhe Mitte und Karlsruhe Durlach 4 Kilometer Stau. A5 Karlsruhe Richtung Basel zwischen Ettlingen und Rastatt Süd 4 Kilometer Stau wegen Bergungsarbeiten. A8 Karlsruhe Richtung Stuttgart zwischen Karlsbad und Pforzheim West 2 Kilometer Stau. Die A45 Gießen Richtung Hagen ist zwischen Siegen Süd und Siegen nach einem Unfall gesperrt. Die A62 Landstuhl Richtung Nonnweiler ist in Höhe Nohfelden-Türkismühle nach einem Unfall gesperrt. Und das war's schon. Allen unterwegs gute und sichere Fahrt.
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0: Am Mikrofon Jochen Stöckle. Wir haben noch jede Menge Musikwünsche von euch. Auf einem großen Stapel liegen. Wir arbeiten das jetzt mal für Stück ab. Gucken wir mal, was für schöne Zahlenhits ihr euch gewünscht habt in der kommenden halben Stunde. Unter anderem haben wir ein Datum, um das es gehen wird. Unter anderem haben wir Millionen Lichter. Unter anderem haben wir auch wieder mal viele, viele, viele Millionen. Diesmal auf dem Konto. Hier kommt das nächste Zahlensong. Udo Lindenberg mit dem Club der Millionäre.
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0: Robert Miles, One and One. Ist nur fast was fürs Instrumental. Dafür war dann doch zu viel Gesang drin.
1: Mm.
0: Ja,
1: ja.
0: Nehmen wir.
1: Stimmt.
0: Ja. Nee. ARD Musikclub Deutsch hier. Eure Wünsche, eure Zahlen. Was haben wir? Haben wir Post gekriegt?
1: Also wir haben mehrfach Post gekriegt zu einem und demselben Song. Und ich glaube, es hat was mit der aktuellen politisch-wirtschaftlichen Spritsituation zu tun.
0: Mag sein. Hallo, wer ist denn da am Telefon?
2: Hallo, hier ist Frank aus Pfungstadt.
0: Hallo Frank, was können wir für dich tun?
2: Ich höre tolle Musik und denke an Markus mit Ich Spaß. Und der Spritpreis von 2,10 Mark, der wäre jetzt toll.
0: Und dann fährt der Maserati. In meinem Fall, Maserati fährt, glaube ich, 210, kann es sein?
2: Genau, richtig, ja.
0: Und der Spritpreis ist mehr, der Spritpreis ist über 5 Mark.
2: 5,10 Mark,
0: ja klar, ja.
2: Ja gut, aber trotzdem, wenn du das durch 2 teilst in Euro, dann bist du da, wo wir jetzt sind.
0: Genau das habe ich neulich irgendwo gelesen, hat jemand geschrieben. Übrigens, wisst ihr noch Markus damals? Rechne das mal um in Euro, genau da sind wir jetzt.
2: Genau.
0: Da sind so viele Zahlen drin in dem Song, da kommen wir ja nicht drum rum, was?
2: Genau.
0: Ja, wünsche dir einen schönen Abend, mach's gut.
2: Ja, auch, ciao.
0: Und fahr vorsichtig.
2: Mach ich.
0: Ciao. Das war nur das Telefon, Mails haben wir auch noch bekommen.
1: Die Susi sieht es genauso, schreibt, ich will Spaß von Markus und zitiert den Songtext, kostet der Sprit 2,10 Mark.
0: Sind es 2,10 Mark oder 5,10 Mark?
1: Sie hat geschrieben 2,10 Mark, aber wir überprüfen das jetzt gleich.
0: Dann wäre es ja jetzt beim Doppelten ungefähr. Wenn
1: ja.
0: Oh Gott. Dann haben wir den Andreas, der wünscht sich auch Ich will Spaß.
1: Und der Gernot aus Main hat geschrieben, Markus Neue Deutsche Welle kostet Benzin auch 3,10 Mark.
0: Also, sind wir schon bei 3 Mark, 2
1: ja,
0: Mark, 3
1: okay, jetzt haben wir viele Thesen. Okay.
0: Wir hören einfach mal rein. Ich habe es auch nicht mehr ganz parat. Und die Carola möchte das auch wissen. Die schreibt immerhin

0: Und kostet Benzin auch, bitte Clara?
1: 3,10 Mark und damit hat der Gernot aus Mayen, er ist der Einzige, der recht hat.
0: Er hat gewonnen.
1: Ja, er hat gewonnen.
0: Komm, schick uns mal deine Adresse, wir schicken dir eine Kleinigkeit. Vielleicht ein Liter Benzin im Gegenwert von 8 Millionen Euro.
1: Ja.
0: Hier ist Christina Stürmer, Millionen Lichter.

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1: Grönemeyer, Lied 1, Stück vom Himmel. Ist der ARD Musikclub Deutsch mit dem Zahlenspezial. Wer ist da?
2: Hallo, hier ist der Dirk Fries aus Alfter-Witterschlick bei Bonn.
1: Hallo Dirk, was können wir für dich tun?
2: Ich habe eine ganz große Zahl.
1: Ja?
2: Cosa Rosa mit Millionen Mal.
1: Millionen Mal. Millionen haben wir schon ein paar, aber Millionen Mal von Cosa Rosa noch nicht.
2: Und Cosa Rosa schon lange nicht mehr im Radio gewesen.
1: Da müssen wir dringend was ändern, finde ich.
2: Das denke ich auch.
1: Okay.
2: Ein guter Plan.
1: Dann jetzt Cosa Rosa für dich mit lieben Grüßen. Sag nochmal den Ort. Ich habe bei Bonn habe ich mitbekommen.
2: Richtig, Alfter-Witterschlick.
1: Alfter-Witterschlick. So viel Zeit muss sein.
2: Aber immer.
1: Mach's gut, schönen Abend.
2: Auch so, ciao.
1: Ciao.

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1: Um 23 Uhr mit Kevin Arnold. Der große Waldbrand im Main-Kinzig-Kreis ist laut Polizei wahrscheinlich absichtlich gelegt worden. Die Ermittler teilten mit, man gehe nach jetzigem Stand von Brandstiftung aus. Der oder die Täter seien wohl mit einem Fahrzeug unterwegs gewesen. Polizeisprecher Christopher Leitner sagte dazu:
2: Da ermitteln wir gerade in alle Richtungen, gehen derzeit von mehreren Brandstellen aus. Das könnte ein Indiz dafür sein, dass es sich um eine Straftat handeln könnte. Die Untersuchungen laufen da noch und deswegen ist der Verdacht auch nahe, dass es hier sich um eine Brandstiftung handeln könnte.
1: In dem Waldstück bei Rodenbach hat es gestern auf einer Fläche von rund 55 Hektar gebrannt. Nach dem schweren Erdbeben in Kolumbien suchen Rettungskräfte weiter nach Überlebenden. Die lokalen Behörden gehen mittlerweile von deutlich mehr als 200 Toten und mehr als 1000 Verletzten aus. Es wird damit gerechnet, dass die Opferzahlen weiter steigen. Das Beben gestern hatte eine Stärke von 7,4. Russland hat nach Angaben von Präsident Trump einen US-Bürger freigelassen, der 4 Jahre lang dort in Haft saß. Trump teilte mit, Russland habe zugestimmt, den Mann aus humanitären Gründen freizulassen. Laut der staatlichen russischen Nachrichtenagentur war dem früheren US-Soldaten vorgeworfen worden, Beamte angegriffen zu haben. Seine Familie wies die Vorwürfe zurück. Der Autozulieferer Lear will seine Produktion in Gründau im Main-Kinzig-Kreis bis Mitte kommenden Jahres schließen. Nach Angaben der IG Metall verlieren dadurch 180 Menschen ihren Job. Sie wurden heute vom Unternehmen über die Pläne informiert. HR-Reporter Lars Hofmann.
3: Nur die rund 120 Beschäftigten in der Entwicklungsabteilung sollen in Gründau bleiben. Die Produktion unter anderem von Sitz- und Lenkradheizungen sowie Sensoren soll aus Kostengründen in die Slowakei, nach Serbien und Tunesien verlagert werden. IG Metall und Betriebsrat wollen jetzt versuchen, den amerikanischen Mutterkonzern von diesen Plänen abzubringen.
1: Bei der Leichtathletik-Europameisterschaft in Großbritannien hat Hammerwerfer Merlin Hummel von Eintracht Frankfurt die Silbermedaille gewonnen. Es ist sein nächster Silbererfolg nach der WM im vergangenen Jahr in Tokio. EM-Gold ging an den Ungar Bence Hollos, Bronze an den Ukrainer Michailo Kocan. Und im 100-Meter-Sprint hat Owen Ansah die Bronzemedaille für Deutschland geholt. Gold und Silber gingen an die Briten Rommel Glaive und Jeremiah Asu. Das waren die Nachrichten. Das Wetter, die Nacht wird relativ kühl, Tiefstwerte zwischen 16 und 7 Grad. Morgen wieder den ganzen Tag sonnig, kaum Wolken am Himmel, die Temperaturen steigen auf 27 bis 33 Grad. Auch in der zweiten Wochenhälfte bleibt es sonnig und trocken und es wird noch einmal sehr heiß, Donnerstag bis 36 Grad, Freitag und Samstag bis 38 Grad. Im Laufe des Samstags entwickeln sich schon Gewitter, die auch heftig ausfallen können. Die Zeit 23.03 Uhr.
4: Hier ist der ARD-Verkehrsservice. Vorsicht bitte auf der A5 Karlsruhe Richtung Basel. Zwischen Karlsruhe Süd und Rastatt Nord steht ein unbeleuchtetes Fahrzeug. Vorsicht auf der A60 im Dreieck Nahetal auf der Überleitung zur A61 Richtung Ludwigshafen. Gefahr durch ein brennendes Fahrzeug auf dem Beschleunigungsstreifen. A5 Karlsruhe Richtung Frankfurt zwischen Karlsruhe Mitte und Karlsruhe Durlach 4 Kilometer Stau. A5 Karlsruhe Richtung Basel zwischen Ettlingen und Rastatt Süd 4 Kilometer Stau wegen Bergungsarbeiten. A8 Karlsruhe Richtung Stuttgart zwischen Karlsbad und Pforzheim West 2 Kilometer Stau. Die A45 Gießen Richtung Hagen ist zwischen Siegen Süd und Siegen nach einem Unfall gesperrt. Und die A62 Landstuhl Richtung Nonnweiler ist in Höhe Nohfelden-Türkismühle nach einem Unfall gesperrt. Alle unterwegs, gute Fahrt!
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4: Am Mikrofon Jochen Stöckler. Wir machen noch eine Stunde Zahlen-Spezial. Diese ganzen Spezials, die könnt ihr euch übrigens, wenn ihr sagt, hey, die ganze Sendung verpasst heute, wie, nur noch eine Stunde, ja, die könnt ihr euch komplett nochmal anhören ab morgen in unserer ARD Sounds App. Da gibt es auch alle anderen Clubs. Wie gesagt, in dieser Woche dreht sich alles um Hits mit Zahlen. Wir haben schon andere Specials gehabt in diesem Sommer. Zum Beispiel gab es eine ganze Sendung über Coverversionen. Vergangene Woche haben wir A bis Z gespielt. In der nächsten nächsten Woche ab Montag geht es dann um Hits mit Namen in unseren Sommer-Specials. Aber wir machen hier erstmal Zahlen. Und der Song, der jetzt kommt, wurde auch einige Male gewünscht. Ich lese jetzt nicht alle vor. Ihr wisst, dass ihr es euch gewünscht habt. Hier kommt Blumfeld und 1000 Tränen tief.
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0: 194 Länder von Mark Forster. Klar, dass der hier rein muss heute bei unserem Zahlenspezial im ARD Musikclub Deutsch. Und wir haben jetzt einen Song, da haben sich da wahnsinnig viele Leute gewünscht.
1: Wir haben ja einen Wunsch, hat zum Beispiel der Matthias sich gewünscht, schreibt gleich zwei Ziffern in einem Lied, 4 Stunden vor Elbe 1. Passt ja vielleicht.
0: Von Element of Crime. Vor einigen Jahren habe ich mal mit Sven Regener gesprochen über diesen Song. Das ist nämlich ein spezielles Lied, 4 Stunden vor Elbe 1. Auf dem Plattencover hinten drauf steht, dass dieser Song Helga Feddersen gewidmet ist, die ein Jahr bevor das Lied rauskam, verstorben ist. Und ich habe Sven gefragt, worum geht's da? Was ist das für eine Geschichte? Vor allem, was ist das für ein Film? Es gibt einen Film, der heißt so 4 Stunden vor Elbe 1.
2: Ich habe den Film damals irgendwie im Fernsehen gesehen. Und ich fand ihn sehr anrührend und ganz toll. Und ich habe immer schon eine Schwäche für dieses ganze Seemannsthema gehabt, aber eben auch dafür, dass man, so romantisch das ja auch ist mit dieser Seefahrt, dass man das schafft, irgendwie auch die Probleme und die ganzen Dramen, die damit verbunden sind, auch irgendwie darstellt. Und das war bei dem Film, fand ich ganz beeindruckend, zu zeigen, wie das diesen Seemannsfrauen geht, die mit ihren Kindern dann auf diese Männer warten, in dieser Schleuse. Das sind Frauen, die sind nicht, die wundern nicht dauerhaft, sondern sind nur für ein paar Tage da, während sie darauf warten, dass das Schiff ihres Mannes vorbeikommt, um durch den Nord-Ostsee-Kanal weiterzufahren. Und die steigen dann in Brunsbüttel an der Schleuse, steigen sie zu und fahren bis zum Ende des Nord-Ostsee-Kanals mit und steigen da wieder aus, an der Schleuse zur Ostsee hin. Und umgekehrt natürlich. Und in diesen so ein, zwei Tagen, wie sie da auf einen Freund wartet, den sie wiedersehen möchte, und dabei alle möglichen Schicksale von diesen Seemannsfrauen sozusagen mitbekommen. Davon handelt eigentlich der Film. Und das ist so eine enttäuschte Liebe auch bei der Helga Feddersen als Hauptdarstellerin. Und das ist sehr, sehr berührend.
0: Jetzt weiß ich, woher dieser schöne Satz kommt. Ich will mehr sein als eine Schleusenbekanntschaft.
2: Ja, genau. Ja, das ist so eine direkte Bezugnahme auf diesen Film, weil die an dieser Schleuse sitzen und warten, dass das Schiff kommt. Und 4 Stunden vor Elbe 1 bedeutet, da wurde immer durchgesagt, wenn das Schiff 4 Stunden vor Elbe 1 ist, sollten die Frauen sich schon mal fertig machen.
0: Was ich so faszinierend finde an diesem Film und eben auch an der Person Helga Feddersen, ich bin auch, ich bin 10 Jahre jünger als du, aber habe eben in den 70er, 80er Jahren eben auch diese Plattenküche und diese ganzen Geschichten und Huhu, die Wanne ist voll mit Didi und so weiter. Aber erst viel später erfahren, dass Helga Feddersen ja zum Beispiel eben bei dieser Geschichte nicht nur die Hauptrolle gespielt hat, sondern auch das Drehbuch geschrieben hat. Und das war auch nicht das Einzige, was sie geschrieben hat.
2: Ja, und sie hat auch Regie geführt. Und es war eine sehr kluge Frau, und die sehr, sehr viel konnte. Aber sie war bekannt geworden, naja, als so eine Art Ulknudel.
0: Ja, das ist also so tragisch fast schon. Ne? Sogar in der Tagesschau wurde damals von Dagmar Berghoff noch vorgelesen, dass nachdem sie gestorben war, Helga Feddersen war vor allen Dingen als Ulknudel bekannt. Was für ein schlimmes Wort eigentlich.
2: Ja, das ist schon ein richtig beschissenes Wort, für das es komischerweise für Männer auch keine Entsprechung gibt. Also Ulk Kasper oder so sagt keiner. Das macht dann nur bei Frauen. Das ist dann Ulknudeln. Ne? Das hat schon einen stark sexistischen Einschlag, kann man schon sagen.
0: Kann man definitiv sagen, ja.
2: Nein, nicht.
0: Mir hat das gut gefallen, wie sie in dem einen Interview gesagt hat, sie versteht das nicht, dass es immer diese Trennung gibt zwischen Ernst, also E und Unterhaltung, U, und sie selber sieht sich als ein Ü. Helga Feddersen hat sie dann gesagt.
2: Ja, gut. Ja, natürlich. Und letztendlich ist es natürlich auch so, das ist, was ja auch die Engländer sagen, die sagen, das ist, wenn es ein deutsches Wort, ich kannte mal einen englischen Lektor, der sehr gut Deutsch konnte, meinte, wenn er ein deutsches Wort nicht versteht, ist das Wort Unterhaltungsliteratur. Er sagt, was ist denn dann die andere? Ist die dann irgendwie langweilig oder was? Also, die Idee der Unterhaltung hat ja nichts damit zu tun, dass es flach und doof sein muss, nicht?
0: Wenn man mit Sven Regener redet, dann kommt man schnell vom Hundertsten ins Tausendste. Das war aber die Geschichte von diesem Song hier, Element of Crime. 4 Stunden vor Elbe 1. Ich empfehle sehr, wenn ihr irgendwo in irgendeiner Mediathek den Film findet, er ist wirklich großartig. 4 Stunden vor Elbe 1. Hier sind Element of Crime.

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1: Kasi und Antonius, 25 Grad. Achso, und 01099 ist auch noch mit dabei. Das ist die Postleitzahl von?
2: In Dresden, ich glaube Äußere Neustadt.
1: So genau, wo diese, ist es eine Dresdner, ist doch
2: es ist eine Dresdner Postleitzahl.
1: Von hier aus gesehen ist es einfach Dresden. Das
2: absolut.
1: Reicht mir völlig.
2: Absolut.
1: Das reicht mir völlig. 01099 nennt sich ein Rapper und Kasi und Antonius sind auch zwei Typen, die eigentlich schon ewig lang Musik machen. Der eine produziert eher, der andere singt. Geile Leute, 25 Grad heißt der Song. Jetzt haben wir was aus Aachen. Da kommt die Antilopen-Gang her. Zumindest mal Daniel Pongartz, besser bekannt als Danger Dan.
2: Er war dort auch in der Schule, hat er auch einen Song drüber gemacht.
1: Ach, die Gloria Victoria.
2: In Gloria Victoria, genau.
1: In Gloria Victoria, genau, weil er von der Schule geflogen ist.
2: Ein Spott-Song.
1: Ja, ist aber auch eine geile Geschichte. So eine geile Geschichte hat es geschrieben, und weil er keinen Bock drauf hatte, dass die Schule sich mit ihm schmückt. Weil, erstmal von der Schule verwiesen, aber später schön hingeschrieben.
2: Schön auf der Homepage.
1: Heute auf der Homepage. Berühmte Schüler, Danger Dan war hier.
2: Fand er nicht so cool.
1: Nee, dann haben sich die Fans und die Schule gegenseitig einen Spaß draus gemacht. Dieses berühmte Schüler immer von der Wikipedia-Seite zu löschen.
2: Ja.
1: Die Schule hat es wieder draufgeschrieben, die Fans haben es wieder rausgelöscht.
2: Ping pong, ping
1: das ist
2: pong.
1: Super, großer und auch toller Text. Ah, eine tolle Platte. Warum erzähle ich das?
2: Achso, jetzt ein von der Platte.
1: Weil es passt zu den Zahlen.
2: Eine gute Nachricht ist der Titel, und im Songtext kommt eine gute Nachricht und eine schlechte auch.
1: Also zwei. Zweimal eins.
2: Ja.
1: Ist Danger Dan.
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0: Es ist 23.30 Uhr. ARD Verkehrsservice. Vorsicht bitte auf der A7 Füssenreute Richtung Ulm zwischen Föhringen und Dreieck-Hittistetten fährt ein... Was? Es fährt ein E-Scooter. Da fährt im Ernst jemand mit einem E-Scooter auf der Autobahn. Vorsicht auf der A7 Füssenreute Richtung Ulm zwischen Föhringen und Dreieck-Hittistetten fährt ein E-Scooter. Vorsicht bitte auf der A8 München Richtung Stuttgart zwischen Ulm-Ost und Ulm-West ein unbeleuchtetes Fahrzeug. Vorsicht auf der B28, Hittistetten Richtung Neu-Ulm zwischen Senden und B10 Neu-Ulm-Mitte, eine ungesicherte Unfallstelle. Vorsicht auf der A60 im Dreieck Nahetal auf der Überleitung zur A61 Richtung Ludwigshafen, Gefahr durch ein brennendes Fahrzeug auf dem Beschleunigungsstreifen. A5 Karlsruhe Richtung Basel zwischen Ettlingen und Rastatt Süd, 4 Kilometer Stau wegen Bergungsarbeiten. Die A45 Gießen Richtung Hagen ist zwischen Siegen Süd und Siegen nach einem Unfall gesperrt. Die A62 Landstuhl Richtung Nonnweiler ist in Höhe Nohfelden-Türkismühle nach einem Unfall gesperrt. Die A96 München Richtung Lindau ist im Kreuz Memmingen wegen einer Nachtbaustelle gesperrt. Bitte folgt der Umleitungsbeschilderung. Das war's, allen unterwegs. Gute und sichere Fahrt.
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0: Am Mikrofon Jochen Stöckle. Na, noch Lust auf ein Spielchen? Komm, eins machen wir noch. Wir spielen das Spielchen Wo ist die Zahl? Ist nämlich so, es gibt ja Songs, da ist die Zahl nur im Titel drin und der Titel wird gar nie gesungen. Oder aber der Titel hat einen Titel, der irgendwie ist, aber die Zahl ist irgendwo versteckt. Das gibt's alles heute Abend, hatten wir alles schon, zum Beispiel 32168, die Telefonnummer von Rosi. Das ist natürlich nicht der Titel, der Titel ist Skandal im Sperrbezirk. Wir spielen jetzt aber was anderes. Wir spielen ein anderes Lied natürlich, sonst wäre es ja zu einfach, wenn ich das hier schon verraten würde. Wenn ihr mitspielen wollt, ich spiele euch den Titel kurz an und frage euch dann, wo ist die Zahl? Wenn ihr mitspielen wollt, meldet euch jetzt 0711 26 27 28 0711 26 27 28 und spielt mit, unser kleines Spielchen. Wo ist die Zahl?
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0: Kids, zwei Finger an den Kopf von Martyria im ARD Musikclub Deutsch in unserem Zahlenspezial. Und jetzt, meine Damen und Herren, schalten wir um zur Werbung.
1: Saba präsentiert sein neuestes Spitzenmodell der Tonbandtechnik, das Sabaphon TK-125. Der bekannte Formgestalter Professor Graf Görz gab diesem Gerät die neuzeitliche Linie und seine handliche, zweckentsprechende Form.

0: Wolfgang Dauner haben wir da gerade gehört. Titel war Sabaphon, TK-125. Ein komischer Titel für einen Song, was daran liegt, dass es einfach eine Werbemelodie war für ein röhrenbasiertes Spulentonbandgerät, nämlich das Sabaphon von Saba. TK-125 wurde 61 bis 64 hergestellt. Und das war die Werbemusik dazu. Gibt's auf den fantastischen Samplern Pop Shopping. Das sind zwei Sampler, kamen in den 90er Jahren raus. Und da sind Werbemusiken drauf, so aus den 60er und 70er Jahren. Fantastische Musik, tolle Orchester, klingt super. Darum geht's aber überhaupt gar nicht. Wir wollen ein bisschen spielen, und zwar mit dem Thomas aus Ludwigsburg. Hallo Thomas.
1: Ja, grüß dich, Jordan.
0: Einen schönen guten Abend.
1: Wunderschön.
0: Bist du so, hattest du auch ein Sabaphon TK-125?
1: Nein, ich habe das vielleicht mal in der Hand gehabt, aber ich war etwas später im Baujahres.
0: Also eher so wie ich, dann auch so Generation Kassette.
1: Ich weiß nicht, was Generation Kassette ist, aber wahrscheinlich bist du 70 plus.
0: Ja, ich bin 70 plus, genau. Genau, genau. Ja, also wir sind Kassettenkinder sozusagen.
1: Ich bin ein bisschen drunter, ja.
0: Okay. Thomas, wir spielen ein Spiel, ich habe es genannt, ich möchte einfach den Titel haben, ich will die Zahl haben, ja. Erkennt die Zahl, und zwar spiele ich dir jetzt den Anfang eines Titels vor. In diesem ganzen Song kommt diese Zahl nicht vor. Aber im Titel kommt sie vor. Ich spiele mal kurz den Song an und dann wüsste ich von dir gerne, wie der Titel von dem Song heißt. Ja?
1: Schauen wir mal, passt.
0: Passt, okay. Also, hier kommt der Song.
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0: Autofahren,
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0: Thomas.
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1: 300 PS oder 400 PS?
0: Ja, leg dich auf eins davon fest.
1: Ja, erst wieder 300 PS und dann wieder ein Porsche überholen. Ein Porsche hat mich totgefahren auf der Autobahn.
0: Ganz genau. Also wie viel? Jetzt
1: nochmal 300 PS.
0: Und es ist völlig richtig. Der Song heißt, genau, 300 PS in Klammern
1: Autofahren. Du musst dir einfach diese Platten-Trilogie kaufen. 1000 Jahre EAV.
0: Und die haben wir hier im Archiv vorrätig. Was glaubst du?
1: 1000 Jahre EAV.
0: Die haben wir hier im Archiv vorrätig. Was glaubst du, woher wir diese ganzen EAV?

0: Partys. Mensch, wir hatten es in dieser Zeit, in diesem Sommer schon so heiß, da wären wir froh über 37 Grad gewesen. Jetzt sind wir froh, dass wir gerade nicht 37 Grad haben, denn das war alles andere als paradiesisch. Hier ist der ARD Musikclub Deutsch mit den Zahlen Spezial heute Abend. Hallo, wer ist da?
1: Hallo Jochen, hier ist der Stefan aus Oberkirchberg.
0: Grüß dich. Hi Stefan, schönen guten Abend.
1: Etwas vorhin gesagt, die Zahlen könnten auch im Titel drin sein.
0: Ja, aber müssen sie nicht. Können, müssen.
1: Also im Text.
0: Hauptsache, irgendwo ist eine Zahl drin, ja.
1: Hey, 1, 2, 3, ist es nichts dabei? Habt ihr den schon gespielt?
0: Ah, Mensch, da sagst du was. Da sind wir gar nicht drauf gekommen.
1: Echt? Ich habe gedacht, da wären schon 1000 Leute drauf.
0: Nein, es ist ehrlich gesagt so geil versteckt, weil er das so wegspricht auch so ein bisschen.
1: Ja,
0: aber ne?
1: Das ist die erste Zeile, verstehst du?
0: Du hast völlig recht. Ja. Aber der Kommissar von Falco für den Stefan aus Oberkirchberg. Mach's gut, mein Lieber.
1: Ja, vielen Dank.
0: Mach's gut, mein Lieber. Ciao.
1: Ja, ciao.

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0: rückwärts.
1: Das hat sich ein bisschen eingebürgert bei unserer Familie zu Hause. Bei uns zu Hause gehen alle rückwärts.
2: Der ganz
1: Spruch,
2: normal.
1: Wenn man, ja, wenn man so, wenn man irgendwas total peinlich, wenn ich bei meiner Tochter im Zimmer stehe und merke, ich habe vergessen, was sie eigentlich sagen wollte, oder oh, ich störe gerade, dann gehe ich rückwärts raus und sage dabei den Satz, bei uns zu Hause gehen alle rückwärts. War irgendwann mal lustig, aber nach dem 12. Mal ist Papa halt nicht mehr
2: irgendwann
1: lustig.
2: Ist es dann wieder lustig. Da,
1: vielleicht ist es mal, vielleicht ist es mal wieder lustig, doch, kann doch auch sein, genau. Was machen wir nächste Woche eigentlich?
2: Songs mit Namen, also
1: geile Idee.

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1: Um 0 Uhr mit Kevin Arnold. Der große Waldbrand in Rodenbach im Main-Kinzig-Kreis ist offenbar absichtlich gelegt worden. Laut Polizei gibt es Hinweise auf Brandstiftung an mehreren Stellen im Wald. Daraus hatte sich vorgestern ein Großbrand entwickelt. HR-Reporter Andreas Heigen.
2: Etwa 200 Feuerwehrleute waren den Tag über immer vor Ort, um Glut- und Wärmenester sowie kleinere aufflammende Feuerstellen zu bekämpfen. Unterstützt wurden sie dabei von 4 Drohnen, die Glutnester von oben mit einer Wärmebildkamera aufspüren können. Feuerwehren aus dem ganzen Main-Kinzig-Kreis, Hanau sowie dem Wetteraukreis und dem Kreis Offenbach waren im Einsatz.
1: Auch in der Nacht will die Feuerwehr noch nach Glutnestern suchen und die Brandstellen kontrollieren. Russland hat nach Angaben von US-Präsident Trump einen US-Bürger freigelassen, der 4 Jahre lang dort in Haft saß. Trump teilte mit, Russland habe zugestimmt, den Mann aus humanitären Gründen freizulassen. Laut der staatlichen russischen Nachrichtenagentur war dem früheren US-Soldaten vorgeworfen worden, Beamte angegriffen zu haben. Seine Familie wies die Vorwürfe zurück. Immer mehr Bundesländer lockern das Sonntagsfahrverbot für Lkw. Auch in Hessen, Hamburg und Schleswig-Holstein dürfen bis Ende des Monats Lastwagen an Wochenenden auf Autobahnen fahren. Hintergrund ist die anhaltende Trockenheit, die Wasserstände in den Flüssen immer weiter sinken lässt. Schiffe können dadurch nicht mehr so viele Güter transportieren. Mitte Juli war in Fuldabrück im Kreis Kassel eine Sporthalle ausgebrannt. Jetzt ist bekannt geworden, dass 2 13 und 14 Jahre alte Jungen das Feuer gelegt haben sollen. Polizei und Staatsanwaltschaft halten mit, dass gegen die beiden wegen Brandstiftung ermittelt wird. Das Feuer hatte einen Schaden von geschätzt 1,5 Millionen Euro verursacht. 2 Medaillen für Deutschland bei der Leichtathletik-EM in Großbritannien. Sprinter Owen Unser holte über die 100 Meter Bronze hinter den Briten Rommel Glaive und Jeremiah Azu. Vorher hatte Hammerwerfer Merlin Hummel von Eintracht Frankfurt Silber gewonnen. ARD-Sportreporter Jens-Jörg Rieck.
3: Nach Silber bei den Weltmeisterschaften gewinnt er jetzt auch Silber bei den Europameisterschaften. Musste sich immer wieder konzentrieren gegen den überragenden Ungarn Bencsa Halas, der hier mit Weltjahresbestleistung von 84,25 Metern siegte, war aber kein Kraut gewachsen. Trotzdem 2 Medaillen für das deutsche Team und damit ein sehr guter 2. Tag für die DLV-Mannschaft.
1: Das waren die Nachrichten. Das Wetter, heute Nacht ist es relativ kühl, Tiefstwerte zwischen 16 und 7 Grad. Am Tag wieder durchgehend sonnig, die Temperaturen steigen auf 27 bis 33 Grad, es werden kaum Wolken am Himmel sein. Auch in der zweiten Wochenhälfte bleibt es sonnig und trocken und es wird noch einmal sehr heiß. Donnerstag bis 36 Grad, Freitag und Samstag bis 38 Grad. Die Zeit 0:03 Uhr.
4: Und damit hallo auf die Straßen. A5 Karlsruhe Richtung Basel zwischen Ettlingen und Rastatt Süd. 2 Kilometer Stau wegen Bergungsarbeiten. Die A30 Bad Oeynhausen Richtung Osnabrück ist zwischen Melle West und Giesmold nach einem Unfall gesperrt. Die A62 Landstuhl Richtung Nonnweiler ist in Höhe Nofelden-Türkismühle nach einem Unfall gesperrt. Und die 96 München Richtung Lindau ist im Kreuz Memmingen wegen einer Nachtbaustelle gesperrt. Allen unterwegs eine gute und sichere Fahrt.
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4: Mit Klaus Schräder-Grau. Hallöchen.

0: ist der Elton John am Mittwoch, den 12. August. Und es geht los mit der prominenten Geburtstagsliste. Ganz oben steht ein Mann, der oft gegen Boris Becker auf dem Platz stand, auf dem Tennisplatz. Pete Sampras, der US-Profi in Sachen Tennis, wird heute 55 Jahre alt. Und jetzt ein Mann aus den Niederlanden, der hatte 1967 einen riesen Hit. Und zwar hiermit.
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0: Ja, das soll auch schon reichen. Heinche, er wird heute 71 Jahre alt. Nur diesen Song, den er damals als Kind gesungen hat, der wurde bereits 1938 komponiert. Quasi war es dann ein Cover. Dann geht's weiter mit Iris Berben. Die Schauspielerin wird heute 76. Mark Knopfler, dem haben wir in der vergangenen Stunde schon mal leicht gratuliert. Da hatten wir einen Titel von den Dire Straits im Programm. Er wird heute 77 Jahre alt. Und der Film- und Fernsehschauspieler George Hamilton wird heute 87. Und dann ein Mann, der durch eine Serie im ZDF in den 80ern sehr berühmt wurde, als Schauspieler und als Regisseur. Vielleicht erinnern Sie sich an Ich heirate eine Familie. Der Bühnen- und Filmschauspieler Peter Weck, Aussee ist der Reich, wird heute 96 und wir gratulieren.

Ja, das war mehr oder weniger neue Musik von ABBA. Und wenn man hier von neu sprechen möchte, ist man auch schon wieder auf dem Holzweg. Das ist auch schon wieder 5 Jahre her aus ihrem Album Voucher, damals Don't Shut Me Down von ABBA. 20:20 in der ARD-Hitnacht aus Erfurt vom MDR. Und hier Lionel Richie mit seiner Ballade. Hello.

Wichtige Warnmeldung für die Autofahrer. Vorsicht bitte. Auf der B42 Bonn-Koblenz zwischen dem Kreuz Bonn-Ost und Königswinter kommt Ihnen ein Falschfahrer entgegen. Äußerst rechts fahren, nicht überholen. Falschfahrer auf der B42 Bonn-Koblenz zwischen dem Kreuz Bonn-Ost und Königswinter.

0: Halber Einsammler. Der Falschfahrer auf der B42 Bonn-Koblenz ist noch unterwegs, und zwar zwischen dem Kreuz Bonn-Ost und Königswinter. Hier bitte äußerst rechts fahren und nicht überholen. Falschfahrer auf der B42 Bonn-Koblenz zwischen dem Kreuz Bonn-Ost und Königswinter. Äußerst rechts fahren, nicht überholen. Wir melden, wenn die Gefahr vorüber ist. A5 Karlsruhe Richtung Basel zwischen Ettlingen und Rastatt Süd. 2 Kilometer Stau wegen Bergungsarbeiten. Dann die A38 Halle Richtung Göttingen, zwischen Querfurt und Eisleben 3 Kilometer stockend. Die A62 Landstuhl nach Nonnweiler ist in Höhe Nofelden-Türkismühle nach einem Unfall gesperrt. Die A96 München Richtung Lindau ist im Kreuz Memmingen wegen einer Nachtbaustelle gesperrt. Und jetzt nochmal auf die A7 Hannover nach Kassel. Die Autobahn ist zwischen Hildesheim und der Raststätte Hildesheimer Börde wegen eines defekten Fahrzeugs gesperrt. Das war's, allen unterwegs eine gute Fahrt.
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0: Und das Ganze live aus den Studios des Mitteldeutschen Rundfunks in Erfurt von MDR Thüringen. Ich bin Klaus Schräder-Grau und das ist Stevie Wonder and the Part-Time Lover.

0: Musik von U2 in der ARD-Hitnacht. Und jetzt gleich der Debüt-Hit von Nena und Nur geträumt. Und in den 80er Jahren, damals gab sie ja auch ihr Debüt als Schauspielerin in der Trash-Komödie Gib Gas, ich will Spaß. Und das war mitunter auch etwas anstrengend.
1: Es hat zwar Spaß gemacht, aber es war auch ziemlich anstrengend. Wir wurden morgens um 6 Uhr abgeholt, abends um 10 waren wir wieder im Hotel. Und ansonsten hatte ich manchmal auch richtige Schwierigkeiten. Also ich musste zum Beispiel irgendwann mal stundenlang in die Kamera verliebt lächeln, ja. Und ich wusste gar nicht, an wen ich da denken sollte.
0: Oh, da könnte man ja direkt widersprechen, denn sie war ja damals mit dem Trommler aus ihrer Band liiert, mit dem Rolf Brendel. Und das Ding war auch tatsächlich kein Flop, wie man immer mal meinen hörte. 1,5 Millionen Zuschauer strömten damals in die Kinos. Von daher, alles gut. Jetzt kommt die Entwarnung für die B42 Bonn-Koblenz. Kein Falschfahrer mehr zwischen dem Kreuz Bonn-Ost und Königswinter.

die Jungs von Depeche Mode, die mitunter auch ganz, ganz tolle Live-Shows machen in Deutschland, ist das schon ein bisschen länger her. Und wann sie wieder herkommen, ist leider auch nicht bekannt im Moment. Depeche Mode. Bis zu den Nachrichten gibt's noch Cliff Richard, Ronan Keaton und jetzt Shari, the Smooth Operator.

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1: Um 1 Uhr mit Ronald Lessig. Bundesverkehrsminister Bilger will heute mit seinen Kolleginnen und Kollegen aus den Ländern über weitere Maßnahmen gegen die Folgen des extremen Niedrigwassers beraten. Bilger geht davon aus, dass die Einschränkungen für die Binnenschifffahrt noch den gesamten August dauern. Aus der Nachrichtenredaktion Marei Biermann.
2: Die Lage sei weiterhin sehr angespannt, sagte der CDU-Politiker bei einem Unternehmensbesuch in Neumünster. Um die Logistikketten einigermaßen stabil zu halten, hatte das Bundesverkehrsministerium darum gebeten, Transporte zumindest teilweise auf die Straße zu verlagern. Die Mehrheit der Bundesländer ist der Empfehlung mittlerweile nachgekommen und hat das Lkw-Fahrverbot für Sonn- und Feiertage vorübergehend ausgesetzt, darunter zuletzt Schleswig-Holstein, Hamburg und Hessen.
1: Nach dem Erdbeben in Kolumbien suchen die Rettungskräfte inzwischen nach mehr als 3000 Vermissten. Bislang haben die Behörden 240 Tote registriert. Der kolumbianische Präsident de la Esprilla hat den nationalen Katastrophenfall ausgerufen. Das erleichtert unter anderem die Koordination von Hilfe aus dem Ausland, die inzwischen angelaufen ist. Das Beben der Stärke 7,4 hatte das südamerikanische Land am Montagmorgen erschüttert. In den USA beginnt heute ein Prozess gegen Meta, den Mutterkonzern von Instagram und Facebook. Meta wird vorgeworfen, mit seinen Plattformen Kinder und Jugendliche abhängig und psychisch krank zu machen. 4 Bundesstaaten verlangen, dass Funktionen wie das Endlos-Scrollen und häufige Benachrichtigungen massiv eingeschränkt werden. Außerdem fordern sie eine Strafe von bis zu 1,2 Billionen Euro, eine Summe, die fast so hoch ist wie der Börsenwert von Meta. Mit einem Urteil wird Anfang Oktober gerechnet. Bei der Leichtathletik-EM in Birmingham hat das deutsche Team am zweiten Wettkampftag 2 Medaillen geholt. Hammerwerfer Merlin Hummel gewann Silber, 100-Meter-Sprinter Owen Ansah holte Bronze. Aus Köln Jens-Jörg Rieck.
3: Was für ein Druck und was für eine Show. Owen Ansah, der deutsche Rekordhalter, der wegen einer verpassten Dopingprobe mit dem Rucksack einer drohenden Sperre an den Start ging, gewann hinter den Briten Glaive und Azu Bronze und damit die erste Medaille für einen deutschen 100-Meter-Sprinter bei Europameisterschaften seit 40 Jahren. Im Hammerwurf sicherte sich Merlin Hummel nach Silber bei den Weltmeisterschaften, jetzt auch Silber bei der EM. Der Bayer musste allerdings bis zum 5. Versuch zittern, ehe die insgesamt 4. deutsche EM-Medaille im Alexander Stadium feststand.
1: Das waren die Nachrichten. Das Wetter in Deutschland. Meist trocken bei Tiefstwerten von 17 bis 6 Grad. Tagsüber viel Sonne, im Norden ein paar Wolken, an den Alpen einzelne Schauer. Höchstwerte 19 Grad auf den Nordseeinseln bis 36 Grad im Mittelgebirge. Am Donnerstag sonnig bis 37 Grad. Es ist 1.03 Uhr.
4: Hallo unterwegs. Die A7 Hannover Richtung Kassel ist zwischen Hildesheim und der Raststätte Hildesheimer Börde wegen eines defekten Fahrzeugs gesperrt. Die A62 Landstuhl nach Nonnweiler ist in Höhe Nohfelben-Türkismühle nach einem Unfall gesperrt. Und die 96 München nach Lindau ist im Kreuz Memmingen wegen einer Nachtbaustelle gesperrt. Allen unterwegs eine gute Fahrt.
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4: Von MDR Thüringen mit Klaus Schrädergau. Hallöchen, und das ist Tina Turner. I don't wanna lose you.

0: Susan Vega. In Deutschland ist jeder siebte Erwachsene ein funktionaler Analphabet. Das heißt, diese Menschen können zwar einzelne Sätze lesen oder schreiben, haben aber Probleme, zusammenhängende, auch kürzere Texte zu verstehen. Und den Kampf gegen den Analphabetismus hat sich der Berliner Sänger Peter Fox auf die Fahnen geschrieben.
1: Ja, also für mich persönlich ist Lesen und Schreiben immer sehr wichtig gewesen, vor allem das Lesen, weil ich finde, dass ich durch das Lesen von Büchern, was ich auch als Kind schon viel gemacht habe, einfach eine Welt so im Kopf öffnet, die meiner Meinung nach beim Fernsehen oder so sich nicht öffnet. Deswegen schreib dich nicht ab, lern lesen und schreiben.

Whitney Houston. Und jetzt wollte ich gerade Luft holen für eine Meldung über Whitney Houston. Jetzt kommt aber ein Falschfahrer dazwischen. Vorsicht bitte, auf der A565 Meckenheim-Bonn zwischen Bonn-Poppelsdorf und Bonn-Endenich ist ein Falschfahrer unterwegs. Äußerst rechts fahren, nicht überholen. Auf der A565 Meckenheim-Bonn zwischen Bonn-Poppelsdorf und Bonn-Endenich kommt Ihnen ein Falschfahrer entgegen. Äußerst rechts fahren, nicht überholen. Vorsicht in beiden Richtungen. Wir melden, wenn die Gefahr vorüber ist. So, aber jetzt Whitney Houston. Sie haben doch sicherlich auch davon gehört, dass die Whitney jetzt auch als Barbie-Puppe erhältlich ist, beziehungsweise erhältlich war. Denn das Püppchen ist schon vergriffen. Normalerweise hätte man dafür so knapp 80 Euro bezahlen müssen. Und jetzt gibt's natürlich im Internet ganz viele Anzeigen von windigen Händlern, die auch mitunter jetzt plötzlich das Doppelte dafür kassieren wollen. Also da sollte man aufpassen, ob es denn dann auch wirklich Whitney als Barbie sein muss. Gleich Musik von den Cardigans, zuvor die Beatles.

Und dieser war auch ein Falschfahrer auf der B313 Plochingen-Reutlingen. Zwischen Köngen und Nürtingen ist er unterwegs. Äußerst rechts fahren, auch hier überholen Sie nicht. Auf der B313 Plochingen-Reutlingen zwischen Köngen und Nürtingen. Ein Falschfahrer, äußerst rechts fahren, nicht überholen.

0: Genau halb zwei. Hallo auf die Straßen, hier sind nochmal die beiden Falschfahrer. Zunächst von der A565 Meckenheim-Bonn. Der ist unterwegs zwischen Bonn-Poppelsdorf und Bonn-Endenich. Und auch auf der B313 ist ein Falschfahrer unterwegs. Plochingen-Reutlingen zwischen Köngen und Nürtingen. In beiden Fällen äußerst rechts fahren, nicht überholen. Wir melden, wenn die Gefahr vorüber ist. Die A7 Hannover nach Kassel ist zwischen Hildesheim und der Raststätte Hildesheimer Börde wegen eines defekten Fahrzeugs gesperrt. Die A62 Landstuhl Richtung Nonnweiler ist in Höhe Nofelden-Türkismühle nach einem Unfall gesperrt. Und die A96 München Richtung Lindau ist im Kreuz Memmingen wegen einer Nachtbaustelle gesperrt. Gute Fahrt.
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0: Mit Klaus Schräder-Grau. Hallo.

0: Musik aus den 80ern von 8th Wonder, I'm Not Scared. 0800 80 80 110, das ist die Nummer unseres Anrufbeantworters, der auch seit einigen Tagen für die ARD-Hitnacht freigeschaltet ist. Ja, und da kommen manchmal Nachrichten rein, ja, die bewegen selbst die Weltpresse. Und uns hat ein Anruf erreicht von einer Dame aus Pößneck. Und da müssen wir jetzt mal ganz genau zuhören. Äußerst wichtig, Achtung.
1: Die Anne ruft an, weil jetzt habe ich gelesen und nachgeforscht und geschaut, ich verstehe den Namen von dem wunderbaren Moderator nicht. Der Name ist nicht zu verstehen. Omi Andersen, Hanno Bauer, das versteht man alles. Nur ihren Namen verstehe ich nicht und den hätte ich so gerne mal richtig gehört.
0: Ja, Anders und Bauer ist ja auch einfach, ne? Aber wenn da einer daherkommt wie ich mit einem Doppelnamen, dann könnte es schon mal kompliziert werden. Aber Anna hat recht, wenn ich irgendwo mal bei einer Behörde anrufe oder sonst wo, die Frage auch immer, wie heißen Sie? Und dann fange ich immer an, also Klaus geht ja noch, aber dann sage ich Schräder wie Schröder, nur mit Ä wie Ärger und Grau wie die Farbe. Und schon sind alle Unklarheiten beseitigt. Und ich hoffe, bei Anna aus Pößneck jetzt auch.

Und hier ist die Entwarnung für die A565 Meckenheim-Bonn. Kein Falschfahrer mehr zwischen Bonn-Poppelsdorf und Bonn-Endenich. Der andere Falschfahrer ist noch unterwegs auf der B313 Plochingen-Reutlingen und zwar zwischen Köngen und Nürtingen. Hier ist noch ein Falschfahrer unterwegs. Weiterhin äußerst rechts fahren, nicht überholen. Falschfahrer auf der B313 Plochingen-Reutlingen zwischen Köngen und Nürtingen.

Musik von Fiction Factory, Feels Like Heaven um 2:07. Gleich die Nachrichten. Zuvor gibt's noch ELO, das Electric Light Orchestra. Die Jungs gibt's ja nach wie vor. Mit dem Sänger Jeff Lynn von damals bis heute ist er dabei. Und im Laufe der Jahre wurde da natürlich auch sehr viel durchsortiert bei ELO. Viele der ehemaligen Mitglieder sind auch schon tot, kamen auch mitunter unter sehr mysteriösen Umständen ums Leben. Beispielsweise der ehemalige Cellist der Band Mike Edwards, der starb 2010. Er war mit dem Auto unterwegs und plötzlich raste ein 600 Kilogramm schwerer Futtermittelballen auf ihn zu, der da einen Hang hinuntergerollt kam. Das hat er nicht überlebt, der Gute. Yellow nun. Confusion.

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1: Um 2 Uhr mit Ronald Lessig. Bundesverkehrsminister Bilger berät heute erneut mit seinen Kollegen aus den Bundesländern über die schwierige Lage der Binnenschifffahrt. Hintergrund sind die niedrigen Wasserstände in mehreren Flüssen, die für den Warentransport wichtig sind. Aus der Nachrichtenredaktion Martin Seiler.
2: Die Ressortleiter wollen auch über mögliche weitere Maßnahmen sprechen. Die Aufhebung des Sonntagfahrverbots für Lkw haben die meisten Bundesländer schon beschlossen, auch wenn nur ein Bruchteil der für Schiffe vorgesehenen Güter so transportiert werden kann. Und Umweltverbände sowie Teile der Opposition kritisieren, dass dieser Schritt alles andere als klimafreundlich ist. Gestern hatte Bilger die Lage als weiterhin sehr angespannt bezeichnet. Man müsse davon ausgehen, dass die Probleme mit Niedrigwasser noch den ganzen August bestehen bleiben, so der CDU-Politiker.
1: Heute Abend können die Menschen in Europa und anderen Teilen der Erde eine Sonnenfinsternis erleben. In Deutschland wird die Sonne zwischen kurz nach 19 Uhr und kurz vor 21 Uhr bis zu 90% verdeckt sein. Bei einer Sonnenfinsternis steht der Mond genau zwischen Erde und Sonne und wirft einen Schatten auf die Erde. Wer dieses Phänomen beobachten will, sollte eine spezielle Schutzbrille tragen. In den USA beginnt heute ein Prozess gegen Meta, den Mutterkonzern von Instagram und Facebook. Meta wird vorgeworfen, mit seinen Plattformen Kinder und Jugendliche abhängig und psychisch krank zu machen. 4 Bundesstaaten verlangen, dass Funktionen wie das Endlos-Scrollen und häufige Benachrichtigungen massiv eingeschränkt werden. Außerdem fordern sie eine Strafe von bis zu 1,2 Billionen Euro. Eine Summe, die fast so hoch ist wie der Börsenwert von Meta. Mit einem Urteil wird Anfang Oktober gerechnet. Bei der Leichtathletik-EM in Birmingham hat das deutsche Team am zweiten Wettkampftag 2 Medaillen geholt. Hammerwerfer Merlin Hummel gewann Silber, 100-Meter-Sprinter Owen Ansah holte Bronze. Aus Köln Jens-Jörg Rieck.
3: Was für ein Druck und was für eine Show. Owen Ansah, der deutsche Rekordhalter, der wegen einer verpassten Dopingprobe mit dem Rucksack einer drohenden Sperre an den Start ging, gewann hinter den Briten Glave und Azu Bronze und damit die erste Medaille für einen deutschen 100-Meter-Sprinter bei Europameisterschaften seit 40 Jahren. Im Hammerwurf sicherte sich Merlin Hummel nach Silber bei den Weltmeisterschaften, jetzt auch Silber bei der EM. Der Bayer musste allerdings bis zum 5. Versuch zittern, ehe die insgesamt 4. deutsche EM-Medaille im Alexander Stadium feststand.
1: Das waren die Nachrichten. Das Wetter in Deutschland. Meist trocken bei Tiefstwerten von 17 bis 6 Grad. Tagsüber viel Sonne, im Norden ein paar Wolken, an den Alpen einzelne Gewitter. Höchstwerte 19 Grad auf den Nordseeinseln und bis 36 Grad im Mittelgebirge. Am Donnerstag ist es sonnig bei Höchstwerten zwischen 24 und 37 Grad. Es ist 2.03 Uhr.
4: Hallo auf die Straßen. Nach wie vor ist der Falschfahrer auf der B313 Plochingen-Reutlingen unterwegs. Und zwar zwischen Köngen und Nürtingen. Äußerst rechts fahren, nicht überholen auf der B313 Plochingen-Reutlingen. Zwischen Köngen und Nürtingen ist ein Falschfahrer unterwegs. Bitte äußerst rechts fahren, nicht überholen. Wir melden, wenn die Gefahr vorüber ist. Die Entwarnung nochmal für